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1: Ich bin Joshua Heise. Im Berliner Tiergarten sind am Abend rund 1000 Menschen zu einer Mahnwache zusammengekommen. Am Tatort des islamistischen Anschlags vom 25. Juli gedachten sie der getöteten Frau und den 31 Verletzten. Die Teilnehmenden forderten unter anderem die Aufnahme des Schutzes queerer Menschen im Grundgesetz sowie ein Berliner Gewalthilfegesetz. Wie steht die Union denn jetzt zur Frührente mit 63? Da gibt's verschiedene Ansichten. CSU-Chef Söder hat im ARD-Sommerinterview davor gewarnt, das ganze Rentenpaket aufzuschnüren. Bundesarbeitsministerin Baas hat im ZDF-Sommerinterview die Union aufgefordert, ihre Position zu klären. Ursula Winkler berichtet.
2: Arbeitsministerin Baas zeigte sich im ZDF offen dafür, das Paket nochmal aufzuschnüren. Die drei ostdeutschen CDU-Ministerpräsidenten Kretschmer, Schulze und Vogt wollen an der abschlagsfreien Frührente festhalten. Von der CDU-Spitze hieß es später allerdings nochmal, nein, die Union bleibe bei der Abschaffung. Auch Söder betonte im ARD-Sommerinterview, wie überrascht er über den Vorstoß der ostdeutschen CDU-Kollegen war.
1: Bei den Löscharbeiten des Waldbrands in Griechenland sind zwei Hubschrauber zusammengestoßen. Dabei sind die Piloten des einen Hubschraubers ums Leben gekommen, die Piloten des anderen haben überlebt. Derweil hat das Auswärtige Amt eine Warnung an alle deutschen Urlauber rausgegeben, die in der Region westlich von Athen sind. Sie sollen zum Beispiel immer eine Powerbank dabei haben und sich an die Vorgaben der Behörden halten. Ungarn schaltet sein einziges Atomkraftwerk ab, weil die Pegelstände an der Donau so niedrig sind. Die Reaktoren des AKW in Paks werden mit dem Wasser aus der Donau gekühlt. Über das Jahr gerechnet kommen 40% des ungarischen Strombedarfs aus dem Atomkraftwerk in Paks. Mehr als 1800 Musikerinnen und Musiker haben in Nürnberg einen Weltrekordversuch gewagt. 72 Stunden wurde nonstop auf Posaunen gespielt. Dabei haben sich die Musiker in Gruppen abgewechselt. Sonntag früh um 9 Uhr war das XXL-Konzert vorbei. Jetzt muss noch das Rekordinstitut Deutschland den Weltrekord in der Jakobskirche offiziell bestätigen. Es ist jetzt kurz nach 2. Und Gewitter an den Alpen klingen ab, ansonsten ist's trocken bei Tiefstwerten zwischen 19 und 13 Grad. Zum Wochenstart wird's wieder richtig heiß. Heute bekommen wir bis zu 35, am Dienstag bis zu 37 Grad. Zwischendrin kann's immer wieder mal das ein oder andere Hitzegewitter geben, vor allem im Westen und in den Bergen. Im Moment liegen uns keine Störungsmeldungen vor. Allen unterwegs eine gute und vor allem sichere Fahrt.

bin Lisa Wohleib. Schön, dass ihr da seid. Manche Songs fühlen sich nach Freiheit, Aufbruch und einer langen Autofahrt an. Life is a Highway von Tom Cochrane ist genau so ein Lied. Aber hinter dem Gute-Laune-Hit steckt auch eine besondere Geschichte. Der Musiker schrieb den Song nach einer Reise durch Afrika, die ihn sehr geprägt hat. Seine Botschaft: Das Leben ist eine Reise mit all seinen Kurven, Höhen und Herausforderungen. 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

0: Take That mit Back for Good. Viele Kinder träumen davon, später mal Ärztin, Polizist oder Feuerwehrmann zu werden. Aber helfen kann man auch schon lange vorher. Denn auch Kinder können im Notfall viel bewirken. Meine Kollegin Nicole Enders hat die Retter von morgen besucht.
1: Oh nein, ein Unfall. Jetzt schnell eine Rettungsgasse bilden, damit die Profis helfen können. Viele Hilfsorganisationen bieten schon für Kindergarten-Kids Erste-Hilfe-Kurse an. Bei den Johanniter Bayern kümmert sich Sonja Schäffer darum.
2: In der Regel ist immer das Pflaster dabei, der Verband dabei. Viele Kinder lassen das dann auch gern dran, bis die Mama oder der Papa kommt, um die zu erschrecken. Das sind auch viel in Grundschulen, wo man sagt, mal so ein Kind kann schon eine stabile Seitenlage, das können wir schon lernen.
1: Mit Liedern und Geschichten macht sie Kinder zu kleinen Seelentröstern und mit vielen geduldigen Plüschtieren.
3: Mein Teddy ist vom Bett gefallen. Ich glaube, er hat eine Gehirnerschütterung oder so.
4: Eine Katze und die hat sich am Schwanz verletzt. Mein Hase hat den Arm gebrochen.
1: Was lustig klingt, kann schnell ernst werden. Was einige Kinder nach dem Kurs schon geleistet haben, ist unglaublich.
2: Da war es wirklich so, dass eine Mama einen Schlaganfall hatte. Das konnte das Kindergartenkind natürlich nicht feststellen. Aber die wusste, der Mama geht's ganz schlecht und ich muss Hilfe holen und ich verständige jetzt die Oma. Und das Kind konnte sich wirklich daran erinnern, Mensch, ich muss ja trösten und vielleicht einen Wärmeerhalt machen und hat die Mama zugedeckt.
1: Dabei hat sich gezeigt,
2: dass Kinder, die, sag mal, von klein auf schon das Helfen lernen, später mal nicht die Erwachsenen sind, die dann wegschauen, wenn was passiert.
1: Deswegen nochmal als Reminder für alle.

0: Ich bin Joshua Heise. Im Berliner Tiergarten sind am Abend rund 1000 Menschen zu einer Mahnwache zusammengekommen. Am Tatort des islamistischen Anschlags vom 25. Juli gedachten sie der getöteten Frau und den 31 Verletzten. Die Teilnehmenden forderten unter anderem die Aufnahme des Schutzes queerer Menschen im Grundgesetz sowie ein Berliner Gewalthilfegesetz. Wie steht die Union denn jetzt zur Frührente mit 63? Da gibt's verschiedene Ansichten. CSU-Chef Söder hat im ARD-Sommerinterview davor gewarnt, das ganze Rentenpaket aufzuschnüren. Bundesarbeitsministerin Baas hat im ZDF-Sommerinterview die Union aufgefordert, ihre Position zu klären. Ursula Winkler berichtet.
1: Arbeitsministerin Baas zeigte sich im ZDF offen dafür, das Paket nochmal aufzuschnüren. Die drei ostdeutschen CDU-Ministerpräsidenten Kretschmer, Schulze und Vogt wollen an der abschlagsfreien Frührente festhalten. Von der CDU-Spitze hieß es später allerdings nochmal, nein, die Union bleibe bei der Abschaffung. Auch Söder betonte im ARD-Sommerinterview, wie überrascht er über den Vorstoß der ostdeutschen CDU-Kollegen war.
0: Das waren die Nachrichten um halb. Und Gewitter an den Alpen klingen ab. Ansonsten ist's trocken bei Tiefstwerten zwischen 19 und 13 Grad. Zum Wochenstart wird's wieder richtig heiß. Heute bekommen wir bis zu 35, am Dienstag bis zu 37 Grad. Zwischendrin kann's immer wieder mal das ein oder andere Hitzegewitter geben, vor allem im Westen und in den Bergen.
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3: In ganz Deutschland sind Sommerferien. 6 Wochen frei. Für viele Schülerinnen und Schüler die schönste Zeit des Jahres. Aber warum sind es eigentlich genau 6 Wochen? Die Antwort dazu hört ihr gleich. Ich bin Lisa Wohleib. Kommt gut durch die Montagnacht. Jetzt mit Musik von Joe Cocker.

0: Alex Warren mit Ordinary. Liebe Schülerinnen und Schüler, also ganz ehrlich, ich beneide euch ein kleines bisschen. 6 Wochen Sommerferien, keine Hausaufgaben und kein frühes Aufstehen. Aber warum sind eigentlich genau 6 Wochen Ferien? Dieser Frage ist Pia Wegner nachgegangen.
1: Schon gewusst?
2: Warum haben wir 6 Wochen Sommerferien und nicht kürzer oder länger?
3: 6 Wochen sind vor allem ein Kompromiss. Und zwar zwischen der Gefahr, dass Schülerinnen und Schüler über einen zu langen Zeitraum hinweg zu viele Lerninhalte vergessen und der Zeit, die die Kids brauchen, um sich wirklich zu erholen. Denn der Abstand zum Schulalltag ist wichtig für die Entwicklung. Seit über 60 Jahren ist in Deutschland festgelegt, dass es pro Schuljahr 75 Ferientage geben muss. Das sind etwa 15 Wochen, die über das Jahr in größere und kleinere Abschnitte aufgeteilt sind. Dass die Sommerferien dabei den größten Teil einnehmen, liegt auch an den hohen Temperaturen, bei denen wir nachweislich schlechter lernen können.

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1: Ich bin Joshua Heise. Ein Bahnticket zum Supersparpreis zu ergattern, ist tagsüber nur selten möglich. Das zeigt eine Untersuchung von Verbraucherschützern, über die die FAZ berichtet. Demnach war das günstigste Angebot an vielen Tagen nicht verfügbar. Die Bahn weist das zurück. Uli Reitinger berichtet.
2: Der Bundesverband der Verbraucherzentralen hat die Ticketpreise fast 2 Jahre lang beobachtet. Nur an knapp jedem vierten Tag gab es zwischen 7 und 19 Uhr tatsächlich so günstige Tickets wie in der Werbung versprochen. An den anderen Tagen gab es zwar auch Fahrscheine zum Supersparpreis, der lag aber zwischen 15 und 157% über dem Werbepreis, heißt es in der Untersuchung.
1: Friedrich Merz ist so unbeliebt wie kein Bundeskanzler vor ihm. Aber eine richtige Alternative gibt es nicht, hat der Politikwissenschaftler Wurtmann der Rheinischen Post gesagt. Zwar hätten NRW-Ministerpräsident Wüst und CSU-Chef Söder Ambitionen, Wurtmann bezweifelt aber, dass die CDU Söder die Kanzlerschaft kampflos überlasse oder die SPD das mittragen würde. Marokkos Innenministerium macht Falschinformationen im Internet für den Massenansturm auf die spanische Exklave Ceuta verantwortlich. Zehntausende Migranten hätten demnach fälschlich geglaubt, ein Gerichtsurteil verbiete Rückführungen ohne Verfahren bei Ankunft über den Seeweg. Spanien hatte diese Erklärung bereits am Freitag abgegeben. 72 Menschen sind nach spanischen Angaben gestorben. Marokko spricht von 11. Wahrscheinlich am Dienstag soll der Bundestagsinnenausschuss zum Anschlag auf den Berliner Christopher Street Day beraten. Die Grünen haben dafür 50 Fragen an die Bundesregierung gestellt, die dem Redaktionsnetzwerk Deutschland vorliegen. Gerade weil der mutmaßliche Täter tot sei, müsse die parlamentarische Aufklärung umso gründlicher erfolgen, sagte Fraktionssprecher Emmerich. In Bayern bleibt die Waldbrandgefahr hoch. Laut deutschem Wetterdienst gilt vor allem für Dienstag und Mittwoch in weiten Teilen die zweithöchste Warnstufe 4. In den Waldbrandgebieten an der Lackenbergwand in den Chiemgauer Alpen und am Johannesberg in der Oberpfalz laufen die Nachlöscharbeiten. Innenminister Herrmann dankte den rund 2300 Hilfskräften für ihren unermüdlichen Einsatz. Es ist jetzt 3:15. Gewitter an den Alpen klingen ab, ansonsten ist's trocken bei Tiefstwerten zwischen 19 und 13 Grad. Zum Wochenstart wird's wieder richtig heiß. Heute bekommen wir bis zu 35, am Dienstag bis zu 37 Grad. Zwischendrin kann's immer wieder mal das ein oder andere Hitzegewitter geben, vor allem im Westen und in den Bergen. München Richtung Stuttgart zwischen Ulm-West und Märklingen hat es einen Unfall gegeben. Die Unfallaufnahme ist noch im Gange. Der rechte Fahrstreifen ist gesperrt. Allen unterwegs eine gute und vor allem sichere Fahrt.

Anfang der 90er war ihre Stimme überall zu hören. Dann wurde es lange ruhig um sie. Jetzt ist Tasmin Archer zurück mit neuer Musik nach fast 20 Jahren Pause. Mehr Infos gibt's gleich. Ich bin Lisa Wohleib. Guten Start in die neue Woche. Jetzt mit Musik von Falco.

Schönen Montag. Anfang der 90er hatte fast jeder ihren Hit Sleeping Satellite im Ohr. Jetzt ist sie wieder aufgetaucht. Tasman Archer. Sie wird heute 63 Jahre alt. 1993 bekam sie den Brit Award als beste Newcomerin. Danach wurde es musikalisch ruhig um sie und sie verschwand weitgehend von der Bildfläche. Aber seit ihrem letzten Geburtstag hat sich einiges getan. Nach fast 20 Jahren Pause hat Tasman Archer wieder ein Album veröffentlicht. Hören wir mal kurz rein. Freeze.

Immer noch diese besondere Stimme, auch wenn es für Tasman Archer diesmal nicht zurück in die Charts ging. Aber ein Song bleibt unvergessen. Sleeping Satellite ist der Hit, mit dem sie Anfang der 90er Musikgeschichte geschrieben hat.

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1: Ich bin Joshua Heise. Ein Bahnticket zum Supersparpreis zu ergattern, ist tagsüber nur selten möglich. Das zeigt eine Untersuchung von Verbraucherschützern, über die die FAZ berichtet. Demnach war das günstigste Angebot an vielen Tagen nicht verfügbar. Die Bahn weist das zurück. Uli Reitinger berichtet.
2: Der Bundesverband der Verbraucherzentralen hat die Ticketpreise fast 2 Jahre lang beobachtet. Nur an knapp jedem 4. Tag gab es zwischen 7 und 19 Uhr tatsächlich so günstige Tickets wie in der Werbung versprochen. An den anderen Tagen gab es zwar auch Fahrscheine zum Supersparpreis, der lag aber zwischen 15 und 157% über dem Werbepreis, heißt es in der Untersuchung.
1: Friedrich Merz ist so unbeliebt wie kein Bundeskanzler vor ihm. Aber eine richtige Alternative gibt es nicht, hat der Politikwissenschaftler Wurtmann der Rheinischen Post gesagt. Zwar hätten NRW-Ministerpräsident Wüst und CSU-Chef Söder Ambitionen, Wurtmann bezweifelt aber, dass die CDU Söder die Kanzlerschaft kampflos überlasse oder die SPD das mittragen würde. Das waren die Nachrichten um 9:30. Gewitter an den Alpen klingen ab. Ansonsten ist es trocken bei Tiefstwerten zwischen 19 und 13 Grad. Zum Wochenstart wird es wieder richtig heiß. Heute bekommen wir bis zu 35, am Dienstag bis zu 37 Grad. Zwischendrin kann es immer wieder mal das ein oder andere Hitzegewitter geben, vor allem im Westen und in den Bergen.
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3: Gerade erst eingekauft und schon wieder matschig. Sommerobst kann bei den aktuellen Temperaturen ganz schön schnell schlapp machen. Mit ein paar einfachen Tricks bleibt's aber länger frisch. Und die gibt's gleich von uns. Ich bin Lisa Wohleib. Kommt gut rein in den frühen Montag. Jetzt mit Musik von Diana Ross.

0: Miley Cyrus, End of the World. Kaum ist das Sommerobst eingekauft, landet's auch schon in der Obstschale. Erdbeeren, Kirschen, Pfirsiche oder Beeren gehören für die meisten einfach zum Sommer dazu. Doch gerade bei den hohen Temperaturen werden viele Sorten schnell weich und matschig. Oft reicht schon ein kleiner Lagerfehler und aus knackig wird nicht mehr ganz so lecker. Wie unser Sommerobst möglichst lange frisch bleibt, darüber spreche ich jetzt mit Fabian Schaffer. Fabian, wo lagern wir denn unser Sommerobst am besten? Im Kühlschrank oder draußen?
1: Ja, das hängt von der Obstsorte ab. Erdbeeren, Himbeeren, Brombeeren, Heidelbeeren und Kirschen gehören möglichst schnell in den Kühlschrank. Dort halten sie deutlich länger. Pfirsiche, Aprikosen, Nektarinen oder Pflaumen können zunächst bei Zimmertemperatur nachreifen. Sind sie schön weich, fühlen sie sich im Kühlschrank wohler. Wichtig ist außerdem, Obst möglichst locker lagern und nicht übereinander stapeln.
0: Viele waschen ihr Obst ja direkt nach dem Einkaufen. Ist das sinnvoll?
1: Lieber nicht. Feuchtigkeit sorgt dafür, dass empfindliches Sommerobst schneller schimmelt. Deshalb Beeren und Kirschen erst kurz vor dem Essen waschen. Wer beschädigte oder schimmlige Früchte entdeckt, sollte sie sofort aussortieren. Sonst breitet sich der Schimmel schnell auf die übrigen Früchte aus.
0: Gibt's denn einen einfachen Trick, damit Sommerobst länger hält?
1: Ja, den gibt es. Obst nach dem Einkauf möglichst rasch aus der warmen Tasche nehmen und kühl lagern. Flache Schalen sind besser als tiefe Schüsseln, weil die Früchte weniger Druck bekommen. Wer größere Mengen gekauft hat, kann einen Teil auch einfrieren, zum Beispiel für Smoothies oder Desserts. So landet deutlich weniger Obst im Müll.
0: Danke, Fabian. Mit ein paar einfachen Handgriffen bleibt unser Sommerobst also länger frisch und wir können den Geschmack des Sommers noch ein bisschen länger genießen.

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1: Ich bin Joshua Heise. Deutschland hinkt bei der Digitalisierung weiter hinterher. Im neuen EU-Vergleich des Digitalverbands Bitkom fällt die Bundesrepublik von Platz 14 auf Platz 17 zurück, obwohl die Gesamtpunktzahl im Ranking leicht gestiegen ist. Bitkom-Präsident Wintergerst macht in der Rheinischen Post vor allem die oft quälend langen Planungs- und Genehmigungsverfahren verantwortlich. Der Präsident des Deutschen Instituts für Wirtschaftsforschung, Fratscher, hält die Abschaffung der abschlagsfreien Rente mit 63 für unverzichtbar. Denn dadurch ließen sich langfristig knapp 10 Milliarden Euro einsparen, sagte er der Rheinischen Post. Drei ostdeutsche CDU-Ministerpräsidenten hatten sich zuletzt gegen die Abschaffung positioniert. SPD-Chefin Baas fordert von der Union eine klare Position. Umweltstaatssekretär Flassbart hat für den nächsten Sommer einen nationalen Hitzeaktionsplan gefordert. Im ZDF fand der SPD-Politiker klare Worte.
2: Diejenigen, die immer mal wieder reden, dass der Klimaschutz doch vielleicht auch nicht zu ernst genommen werden darf, dass man die Dinge doch auch noch mal ein bisschen mit Augenmaß angehen soll, die produzieren das Leid von übermorgen.
1: Außerdem gab Flassbart dem Bundesrechnungshof die Schuld daran, dass viele Krankenhäuser keine Klimaanlagen haben. Der Rechnungshof hatte gesagt, dass die Bundesregierung mit einem entsprechenden Programm ihre Kompetenzen überschritten habe. Hacker haben bei der Regierung von Liechtenstein 31.000 hochsensible Datensätze gestohlen. Betroffen ist ein Verzeichnis, das zum Beispiel die Personen hinter Stiftungen und Firmen im Fürstentum beinhaltet. Liechtenstein gilt als eins der verschwiegensten Finanzplätze Europas. Der Datenklau geschah demnach schon am Donnerstag. Die Regierung hat 2 Tage später einen Krisenstab eingerichtet. Im Oktober wählt Brasilien einen neuen Präsidenten und Amtsinhaber Lula da Silva strebt eine 4. Amtszeit an. Seine linke Arbeiterpartei hat ihn offiziell als Kandidaten nominiert. Vor seinen Anhängern sagte der 80-Jährige, er sei topfit. Sein stärkster Konkurrent heißt auch dieses Mal Bolsonaro, nur handelt es sich jetzt um den Sohn des inhaftierten Ex-Präsidenten. Es ist jetzt 4:15. Geht die Woche doch gleich schöner los. Sonne satt erwartet uns heute in Bayern. Lediglich im Westen und in den Bergen kommen ab dem Nachmittag Hitzegewitter auf. Apropos Hitze, es wird richtig heiß heute mit Höchstwerten von 30 bis 38 Grad. Von morgen bis zum Wochenende bleibt es hochsommerlich. Im Osten und Süden gibt es dann immer wieder Blitz und Donner. Ab Mittwoch wird es immerhin etwas kühler. München Richtung Stuttgart zwischen Ulm-West und Märklingen hat es einen Unfall gegeben. Der rechte Fahrstreifen ist deshalb gesperrt. A99 Ostumfahrung München Richtung Salzburg zwischen Ottobrunn und dem Kreuz München Süd liegen mehrere Spanngürtel auf der Fahrbahn. Allen unterwegs eine gute und vor allem sichere Fahrt.
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4: Die Sommerferien sind gestartet und der Sommer liefert direkt ab. Sonne satt und steigende Temperaturen. Für die einen ein absoluter Traum, für andere fast schon zu viel des Guten. Wie heiß es wird und ob eine Abkühlung in Sicht ist, das verrät uns gleich unser Experte Kai Zorn. Ich bin Lisa Wohleib. Schön, dass ihr da seid.

Die Sommerferien sind gestartet und der Sommer liefert direkt ab. Sonne satt und steigende Temperaturen. Für die einen ein absoluter Traum, für andere fast schon zu viel des Guten. Wie heiß es wird und ob eine Abkühlung in Sicht ist, das verrät uns gleich unser Experte Kai Zorn. Ich bin Lisa Wohleib. Schön, dass ihr da seid.

0: Ich bin Joshua Heise. Deutschland hinkt bei der Digitalisierung weiter hinterher. Im neuen EU-Vergleich des Digitalverbands Bitkom fällt die Bundesrepublik von Platz 14 auf Platz 17 zurück, obwohl die Gesamtpunktzahl im Ranking leicht gestiegen ist. Bitkom-Präsident Wintergerst macht in der Rheinischen Post vor allem die oft quälend langen Planungs- und Genehmigungsverfahren verantwortlich. Der Präsident des Deutschen Instituts für Wirtschaftsforschung, Fratscher, hält die Abschaffung der abschlagsfreien Rente mit 63 für unverzichtbar. Denn dadurch ließen sich langfristig knapp 10 Milliarden Euro einsparen, sagte er der Rheinischen Post. Drei ostdeutsche CDU-Ministerpräsidenten hatten sich zuletzt gegen die Abschaffung positioniert. SPD-Chefin Baas fordert von der Union eine klare Position. Das waren die Nachrichten um halb. Geht die Woche doch gleich schöner los. Sonne satt erwartet uns heute in Bayern. Lediglich im Westen und in den Bergen kommen ab dem Nachmittag Hitzegewitter auf. Apropos Hitze, es wird richtig heiß heute mit Höchstwerten von 30 bis 38 Grad. Von morgen bis zum Wochenende bleibt es hochsommerlich. Im Osten und Süden gibt es dann immer wieder Blitz und Donner. Ab Mittwoch wird es immerhin etwas kühler.
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2: Spanischer Sommerhit hat eine Niederländerin zum Star gemacht. Welche Sängerin dahinter steckt und warum der Song bis heute auf keiner Party fehlen darf, das erfahrt ihr gleich. Ich bin Lisa Wohleib. Guten Start in die neue Woche.

0: Kommt gut rein in den frühen Montag. Zwischen Ballermann und Reality-TV fühlt sich die Frau zu Hause, die ihr gleich hört. Im vergangenen Jahr war sie bei Kampf der Reality-Stars im Fernsehen zu sehen. Und so hat sie sich den anderen Teilnehmern vorgestellt.
1: Hallo liebe Leute, ich bin's Luna.
2: Ja, ich war in Staffel 2 dabei. Ich bin ein All-Star, weil ich damals gewonnen habe.
3: Du bist der Reality-Star 2021!
2: Bailando, bailando, amigos, adios.
0: Falls ihr die Sendung verpasst habt, hat Luna zur Sicherheit auch gleich noch ihren größten Hit angestimmt. Mit Bailando sorgt sie bis heute vor allem auf Mallorca und bei Partyhits für Stimmung. Heute vor 28 Jahren stand der Song auch an der Spitze der deutschen Charts.

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1: Ich bin Joshua Heise. Guten Morgen. Berufstätige sind 2025 so häufig wie noch nie wegen Stress krankgeschrieben gewesen. Nach Zahlen der kaufmännischen Krankenkasse sind die Krankheitstage in dem Bereich seit 2017 um 80% gestiegen. Als Gründe nennt die KKH neben privaten Problemen zu hohes Arbeitspensum, Überstunden, Existenzängste und Konflikte am Arbeitsplatz. Ein Bahnticket zum Supersparpreis zu ergattern, ist tagsüber nur selten möglich. Das zeigt eine Untersuchung von Verbraucherschützern, über die die FAZ berichtet. Demnach war das günstigste Angebot an vielen Tagen nicht verfügbar. Die Bahn weist das zurück. Uli Reitinger berichtet.
2: Der Bundesverband der Verbraucherzentralen hat die Ticketpreise fast 2 Jahre lang beobachtet. Nur an knapp jedem 4. Tag gab es zwischen 7 und 19 Uhr tatsächlich so günstige Tickets wie in der Werbung versprochen. An den anderen Tagen gab es zwar auch Fahrscheine zum Supersparpreis, der lag aber zwischen 15% und 157% über dem Werbepreis, heißt es in der Untersuchung.
1: Die Union streitet intern über die Abschaffung der abschlagsfreien Rente nach 45 Beitragsjahren. Für Bayerns Ministerpräsident Söder kam der Gegenwind der Ost-MPs aus Sachsen, Sachsen-Anhalt und Thüringen überraschend. Alle hätten dem Rentenpaket zugestimmt, so der CSU-Chef im ARD-Sommerinterview. Die SPD, die Abschaffung eh nicht wollte, ist laut Parteichefin Baas offen dafür, nachzuverhandeln. Marokkos Innenministerium macht Falschinformationen im Internet für den Massenansturm auf die spanische Exklave Ceuta verantwortlich. Zehntausende Migranten hätten demnach fälschlich geglaubt, ein Gerichtsurteil verbiete Rückführungen ohne Verfahren bei Ankunft über den Seeweg. Spanien hatte diese Erklärung bereits am Freitag abgegeben. 72 Menschen sind nach spanischen Angaben gestorben. Marokko spricht von 11. Ein DJ bei den Wagner-Festspielen, das gab es noch nie. Der Künstler Alle Farben hat im weltberühmten Festspielhaus in Bayreuth aufgelegt, ganz nach dem Motto des Meisters Richard Wagner, Kinder schafft Neues. Alle Farben hat sein Set natürlich angepasst, sodass auch Wagners Walkürenritt zu hören war, aber unterlegt mit schnellen Beats. Festivalleiterin Katharina Wagner zeigte sich zufrieden. Es ist jetzt 5:15. Geht die Woche doch gleich schöner los. Sonne satt erwartet uns heute in Bayern. Lediglich im Westen und in den Bergen kommen ab dem Nachmittag Hitzegewitter auf. Apropos Hitze, es wird richtig heiß heute mit Höchstwerten von 30 bis 38 Grad. Von morgen bis zum Wochenende bleibt es hochsommerlich. Im Osten und Süden gibt es dann immer wieder Blitz und Donner. Ab Mittwoch wird es immerhin etwas kühler. Liegen uns keine Störungsmeldungen vor. Allen unterwegs eine gute und vor allem sichere Fahrt.
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4: Heiße Straßen, aufgeheizte Plätze und kaum Schatten. Gerade in der Stadt wird die Sommerhitze schnell zum Problem. Eine mögliche Lösung kommt aus Japan. Kleine Wälder mitten in der Stadt. Wie Tiny Forests funktionieren, das hört ihr gleich. Ich bin Lisa Wohleib. Guten Start in die neue Woche.

0: Guten Start in den frühen Montag mit Musik von Eros Ramazzotti. Die Sommerhitze in der Stadt merken wir gerade überall. Der Asphalt heizt sich auf, Spielplatzrutschen werden heiß und auf den Balkonen wird's auch schnell ungemütlich. Eine Idee, um Städte etwas abzukühlen, sind sogenannte Tiny Forests, kleine Mini-Wälder mitten in der Stadt. Die Idee kommt ursprünglich aus Japan. Jan Dieterle ist Professor für nachhaltige Stadtentwicklung in Frankfurt.
1: Messbar sind im Prinzip die niedrigen Oberflächentemperaturen direkt im Schatten, zum Beispiel die kühlere Lufttemperatur im unmittelbaren Bestand und natürlich auch die geringere Aufheizung gegenüber umgebender befestigter Flächen zum Beispiel. In Bezug auf die Biodiversität sind die Ergebnisse besonders überzeugend, würde ich sagen, weil eben doch Lebensräume gebildet werden für Insekten, Wildbienen, Spinnen, Vögel zum Beispiel oder eben auch unterschiedliche Pflanzen, auch Bodenlebewesen.
0: Ingolstadt, Burghausen und München haben solche Tiny Forests bereits. Die kleinen Wäldchen mit gerade einmal 10 mal 10 Metern werden die Temperaturen in einer ganzen Stadt natürlich nicht komplett verändern, aber sie können ein Anfang sein. Und sie haben noch einen weiteren positiven Effekt, sagt Jan Dieterle.
1: Viele Tiny Forest Projekte entstehen gemeinschaftlich. Mehrere Menschen oder Schulkinder zum Beispiel pflanzen das Projekt, planen das Projekt. Und das heißt, diese gemeinsame Pflanzung führt eben auch dazu, dass die Menschen sich auch stärker identifizieren mit dem Ort, Verantwortung übernehmen, auch für den Ort, auch merken, wie eben dort was wächst. Das heißt auch, was zu einer Sensibilisierung beigetragen wird, Umweltbildung. Es kann auch ein Lernort werden für Biodiversität.
0: Vielleicht werden wir dadurch alle ein bisschen mehr zu Gestaltern unserer Stadt. Wer also irgendwo eine kleine freie Fläche kennt, es lohnt sich die Frage, wem sie gehört. Denn vielleicht könnte genau dort irgendwann ein kleines Mini-Wäldchen entstehen.

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1: Ich bin Joshua Heise. Guten Morgen. Berufstätige sind 2025 so häufig wie noch nie wegen Stress krankgeschrieben gewesen. Nach Zahlen der kaufmännischen Krankenkasse sind die Krankheitstage in dem Bereich seit 2017 um 80% gestiegen. Als Gründe nennt die KKH neben privaten Problemen zu hohes Arbeitspensum, Überstunden, Existenzängste und Konflikte am Arbeitsplatz. Ein Bahnticket zum Supersparpreis zu ergattern ist tagsüber nur selten möglich. Das zeigt eine Untersuchung von Verbraucherschützern, über die die FAZ berichtet. Demnach war das günstigste Angebot an vielen Tagen nicht verfügbar. Die Bahn weist das zurück. Uli Reitinger berichtet.
2: Der Bundesverband der Verbraucherzentralen hat die Ticketpreise fast 2 Jahre lang beobachtet. Nur an knapp jedem 4. Tag gab es zwischen 7 und 19 Uhr tatsächlich so günstige Tickets wie in der Werbung versprochen. An den anderen Tagen gab es zwar auch Fahrscheine zum Supersparpreis, der lag aber zwischen 15 und 157% über dem Werbepreis, heißt es in der Untersuchung.
1: Das waren die Nachrichten um 12:30. Geht die Woche doch gleich schöner los. Sonne satt erwartet uns heute in Bayern. Lediglich im Westen und in den Bergen kommen ab dem Nachmittag Hitzegewitter auf. Apropos Hitze, es wird richtig heiß heute mit Höchstwerten von 30 bis 38 Grad. Von morgen bis zum Wochenende bleibt es hochsommerlich. Im Osten und Süden gibt es dann immer wieder Blitz und Donner. Ab Mittwoch wird es immerhin etwas kühler.
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3: Sommerferien heißt für viele Ausschlafen, Urlaub und Freibad. Einige Schülerinnen und Schüler nutzen die freie Zeit aber auch, um mit einem Ferienjob ihr Taschengeld aufzubessern. Was dabei erlaubt ist und worauf ihr achten müsst, hört ihr gleich. Ich bin Lisa Wohleib, kommt gut rein in den frühen Montag, jetzt mit Musik von Michael Cimbello.

0: Musik von Belinda Carlisle. Endlich sind Sommerferien. In ganz Deutschland haben Schülerinnen und Schüler frei. Viele genießen die Zeit im Urlaub, am See oder im Freibad. Andere nutzen die Ferien, um sich mit einem Job ein bisschen Geld dazu zu verdienen. Aber was müssen Ferienjobber beachten? Meine Kollegin Ursula Winkler hat sich schlau gemacht. Ab welchem Alter darf man denn wie viel arbeiten?
1: Ab dem Alter von 13 Jahren dürfen Schülerinnen und Schüler arbeiten, aber höchstens 2 Stunden am Tag. In der Landwirtschaft sind auch 3 erlaubt. Und sie dürfen nur tagsüber arbeiten und ausschließlich mit der Zustimmung der Eltern. Und es sollten leichte, kindgerechte Jobs sein. Zum Beispiel Zeitungen austragen, Babysitten, im Garten helfen oder Nachhilfe geben. Ab 15 Jahren darf man einen klassischen Ferienjob machen, maximal 8 Stunden am Tag und bis zu 4 Wochen im Jahr. Unter 18-Jährige dürfen nach dem Jugendarbeitsschutzgesetz aber auch nur leichte Tätigkeiten machen, nichts Gefährliches, und Fließband- oder Akkordarbeit ist tabu.
0: Worauf müssen Ferienjobber sonst noch achten?
1: Also grundsätzlich braucht es auch für einen Ferienjob einen Arbeitsvertrag. Der sollte laut dem Deutschen Gewerkschaftsbund vorher abgeschlossen werden und eindeutig die Aufgaben, Arbeitszeiten und Bezahlung festlegen. Unabhängig vom Alter gilt, wer Einkommen erzielt, ist in Deutschland grundsätzlich steuerpflichtig. Es gibt den sogenannten Grundfreibetrag, der liegt aktuell bei gut 12.300 Euro. Erst wer mehr verdient, muss Steuern zahlen. Das betrifft sicher kaum einen Ferienjobber, aber oft werden vom Lohn automatisch schon Steuern abgezogen und die lassen sich dann mit einer Steuererklärung wieder zurückholen.
0: Danke dir, Ursula. Also egal ob Ferienjob, Freibad oder doch Urlaub, wir wünschen euch eine erholsame Zeit und in jedem Fall einen tollen

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1: Ich bin Gregor Jusse Moser. Guten Morgen. Die Verbraucherzentrale Bundesverband bemängelt zu wenig günstige Supersparpreistickets bei der Deutschen Bahn. Wie die FAZ berichtet, stellten die Verbraucherschützer nach knapp zweijähriger Untersuchung fest, dass die Schnäppchen an rund drei Vierteln der Tage nicht für Fahrten zwischen 7 und 19 Uhr verfügbar waren. Die Deutsche Bahn weist das zurück und spricht von methodischen Mängeln. Wegen der Waldbrände in Griechenland weist das Auswärtige Amt Reisende auf mögliche Gefahren hin. Urlauber sollten sich stets über das Wetter informieren und Notfallbenachrichtigungen auf dem Handy anstellen, heißt es auf der Internetseite des Ministeriums. Ursula Winkler berichtet.
2: Das Amt wies auch darauf hin, dass es auf der Reise zu Straßensperren oder Evakuierungen kommen kann. Seit Tagen kämpfen die Feuerwehrleute in Griechenland gegen die Flammen. Vor allem bei einem Großbrand nahe der Hauptstadt Athen. Dort kollidierten Medienberichte zufolge nun auch noch zwei Löschhubschrauber in der Luft und stürzten ab. Die Crew der einen Maschine überlebte das Unglück.
1: Friedrich Merz ist so unbeliebt wie kein Bundeskanzler vor ihm, aber eine richtige Alternative gibt es nicht, hat der Politikwissenschaftler Wurtmann der Rheinischen Post gesagt. Zwar hätten NRW-Ministerpräsident Wüst und CSU-Chef Söder Ambitionen, Wurtmann bezweifelt aber, dass die CDU Söder die Kanzlerschaft kampflos überlasse oder die SPD das mittragen würde. Mitten in der Nacht hat in Ägypten die Erde gebebt. Das Beben ereignete sich nahe der Hauptstadt Kairo in gerade mal 10 Kilometern Tiefe und hatte laut US-Erdbebenwarte eine Stärke von 5,0. Das Helmholtz-Institut in Potsdam maß eine Stärke von 5,1. Berichte über Schäden oder Opfer gab es zunächst nicht. Erdbeben in Nordafrika sind eigentlich sehr selten. In Bayern bleibt die Waldbrandgefahr hoch. Laut Deutschem Wetterdienst gilt vor allem für Dienstag und Mittwoch in weiten Teilen die zweithöchste Warnstufe 4. In den Waldbrandgebieten an der Lackenbergwand in den Chiemgauer Alpen und am Johannesberg in der Oberpfalz laufen die Nachlöscharbeiten. Innenminister Herrmann dankte den rund 2300 Hilfskräften für ihren unermüdlichen Einsatz.
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3: Ich bin Birte Montasseri. Ein Streit zwischen Mieter und Vermieter ist jetzt in Ulsenheim ziemlich eskaliert. Wie die Polizei berichtet, will der Vermieter das Anwesen nicht verlassen und wird immer aggressiver. Der Mieter zeigt ihm daraufhin eine Pistole am Hosenbund. Das beeindruckt aber offenbar nicht und schließlich zieht der Mann die Pistole und hält sie seinem Vermieter sogar vor die Brust. Als die Polizei kommt, stellt sich heraus, dass es sich um eine Schreckschusswaffe handelt, für die der Mann auch ein Waffenschein besitzt. Die Waffe wird sichergestellt und gegen beide wird jetzt ermittelt, wegen Hausfriedensbruch bzw. Nötigung.
4: Ganz schön was los bei uns. Dankeschön, Birte. Und mehr Nachrichten dann in Franken um halb Radio 8 regional. Ja, Temperatur heute Morgen, wir liegen bereits bei 19 Grad in Merkendorf hier gemessen am Rathaus. Und Dankeschön an den Willi Radio 8 Wettermelder und zwar aus Polzingen. In Polzingen sind es 18 Grad. Christian König startet mit uns in die neue Woche. Christian, treiben es die Hundstage gleich zum Fernstart wieder mal auf die Spitze bei uns?
5: So schaut's aus. Wir starten mit viel Sonne und großer Hitze in die erste Ferienwoche bei 33 bis 35. Nachts mit klarem Himmel kaum unter 18 Grad. Morgen können es durchaus an die 36 Grad gehen. Zur Wochenmitte mit ein bisschen mehr Wind bleibt es bei so rund 32 Grad. Und wenn, dann sind die erfrischenden Hitzegewitter eher die Ausnahme.
4: Danke dir, lieber Autofahrer. Schönen guten Morgen, Radio 8 ist hier. Schauen wir erstmal auf die Autobahnen. Was ist da los nach einem durchaus ereignisreichen Wochenende? Heieiei, da war ganz schön Verkehr. So, momentan alles beruhigt. A6 Nürnberg Richtung Heilbronn. Eine Sache haben wir zwischen Neuendertelsau und Ansbach hier. Eine ungesicherte Unfallstelle im Baustellenbereich. Der linke Fahrstreifen blockiert. Bitte Vorsicht. Blitzer, jawohl, da steht auch schon einer. Dankeschön an den Daniel, der meldet. Ortsausfahrt Streudorf Richtung Gunzenhausen. Da steht ein Blitzer. 0981 63 00, der Radio 8 Hörerservice und WhatsApp. Bitte schon melden, wenn Sie was sehen. Blitzer oder Staus.
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4: Das vor allem der Montag und nach dem Wochenende der erste offizielle Ferientag der Sommerferien 2026 hier bei uns in Bayern.
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4: Ja, und natürlich Madonna. Welchen Song soll man da spielen am Anfang der Sendung? Natürlich Holiday. Hier sind die 80er. 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

0: 11 nach 6, das ist der Montag, unser erster offizieller Ferientag in Bayern. Jawohl, Sommerferien, ist dort mal Wochenende und dann jetzt Sommerferien. Ehrlich, oder? Könnte so weitergehen den Rest des Jahres. Also, alles unbedingt genießen und ich hoffe, Sie hatten ein erstes schönes Augustwochenende. Ganz egal, ob Ferienurlaub oder eben nur normales Wochenende. War viel geboten, Tausende unterwegs gewesen bei See in Flammen am Altmühlsee. 40 Jahre fränkisches Seenland, das wurde gefeiert. Und ansonsten hat man noch viele Veranstaltungen, die auch noch laufen. Eib feiert seine Kerber. Viel Spaß auch heute. Und ansonsten viel los in der Region. Zehntausende ja unterwegs gewesen beim großartigen Bartentreffen. 50 Jahre das Jubiläum in Nürnberg. Eine neue Woche startet. Die erste offizielle Woche der Sommerferien 2026. Hör mal rein, wie sie wird.
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2: Jetzt rückt Jupiter stärker in den Mittelpunkt. Er steht für Zuversicht und Weitblick. Eine gute Kombination, um Pläne nicht nur zu schmieden, sondern auch den nächsten Schritt zu wagen. Venus bringt eine angenehme Leichtigkeit ins Miteinander. Gespräche fallen leichter, kleine Gesten wirken länger nach. Und manche Begegnungen entwickeln sich ganz anders als erwartet, im besten Sinne. Der Mond sorgt im Verlauf der Woche für mehr Kreativität. Ideen kommen oft dann, wenn gerade gar nicht nach ihnen gesucht wird. Es lohnt sich also, spontanen Einfällen ein bisschen Raum zu geben. Die Woche zeigt, die besten Ideen kommen manchmal ganz unverhofft.

0: 6:20 Uhr, Radio 8 der Montag, Waldbrände in Griechenland. Zwei löscht Flugzeuge bzw. Hubschrauber zusammengestoßen. Zwei Tote hat's da gegeben. Und wegen der Waldbrände in Griechenland weist das Auswärtige Amt Reisende auf mögliche Gefahren hin. Also auch da mal auf die Website des Auswärtigen Amtes schauen, wenn Sie da hinreisen wollen bzw. eben auch schon da sind und uns hier über die App empfangen, ne? Auf dem Smartphone bzw. auf dem Tablet. Das Wetter bei uns auch sehr heiß, sehr trocken. Christian König, der Radio 8 Wetterkönig.
1: Mit viel Sonne und großer Hitze geht's rein in die erste Sommerferienwoche. Hitzegewitter bleiben eher die Ausnahme.
0: Dankeschön. Auf der A6, da bei Dettelsau, bei Neudettelsau, hat sich die Lage entspannt. Die Unfallstelle ist geräumt in Streudorf, Ortsausgang Richtung Gunzenhausen. Da wird geblitzt. Wir wissen das von Daniel. Vielen herzlichen Dank. Die Blitz und die Staus melden bei Radio 8 0981 63 00.
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6.27 Uhr, gleich Frank um halb, Radio 8 Regional. Die neuesten Nachrichten hier auf Radio 8. Sven schreibt gerade, er ist in der Ansbacher Innenstadt unterwegs, Bereich ja AOK, Alberstraße in der Baustelle. Hat's offenbar gekracht, hier staut sich der Verkehr. Also bitte schön auf Vorsicht in diesem Bereich. Wir gucken mal, was da los ist. Noch andere da unterwegs sind in dem Bereich, einfach melden über 0981 63 00. WhatsApp rein ins Studio. Das ist Radio 8, der Montag. Guten Morgen.

0: Der besondere Song in dieser Stunde gleich hier. Wow, auch so eine Hymne der 80er. T-Pow, Heart and Soul. Gibt's auf die Ohren gleich hier, nur bei uns bei Radio 8. Einen schönen guten Morgen, vorher Nachrichten mit Birte.
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0: Birte, schönen guten Morgen und willkommen in der neuen Woche.
2: Danke.
0: Grüße dich. Ja, die Hitze scheint nicht eben zu bekommen. Eine ganze Gruppe von streitlustigen Reisenden hat sich Freitagabend den Abflug Richtung Urlaub am Airport in Nürnberg gründlich verdorben.
2: Ja, wie die Polizei berichtet, gerieten nämlich zwei Gruppen von insgesamt 20 Personen beim Check-in-Schalter in Streit. Anscheinend ging es um die Frage, wer sich vor wem anstellen durfte. Als ein Türke einem anderen ins Gesicht schlug, entwickelte sich eine regelrechte Gruppenschlägerei. Neben Bundespolizisten mussten auch weitere Polizeikräfte und das Unterstützungskommando Mittelfranken anrücken. Die Bundespolizei sicherte Videoaufnahmen für weitere Ermittlungen. 11 der Streithähne durften ihre Flugreise zudem nicht antreten. Bei Burg Oberbach ist jetzt ein Auto nach einem Unfall in Brand geraten. Laut Polizei ist eine Frau Richtung Sommersdorf unterwegs, als sie von der Fahrbahn abkommt und gegen einen Wasserdurchlass fährt. Dadurch überschlägt sich der Wagen und bleibt auf dem Dach liegen. Er fängt zudem Feuer. Die Frau kam mit leichten Verletzungen ins Krankenhaus. Die Feuerwehr konnte den Brand schnell löschen und musste auch Betriebsstoffe binden. Am Wagen entstand Totalschaden von etwa 15.000 Euro. Der Theaterpreis der Fränkischen Landeszeitung bei den Kreuzgangspielen geht in diesem Jahr an Schauspieler Michael Grötsch. Er spielt in Feuchtwang die Titelrolle in Diener zweier Herren. Am Wochenende wurde die Auszeichnung nach einer ausverkauften Vorstellung übergeben. Radio 8 Programmleiter Klaus Seeger würdigte in seiner Laudatio die herausragende schauspielerische Leistung von Grötsch. Sein exaktes Timing und seine präzise Spielweise hätten die Jury voll überzeugt. Auch der körperliche Einsatz von Grötsch beim rasanten Spiel auf der Bühne wurde gewürdigt. Grötsch sagte nach der Verleihung:
3: Es ist wahnsinnig toll, es ist eine große Ehre für mich. Ja, die Truffaldino-Rolle ist eine sehr dankbare Rolle auch und mit vielen Lachern und so, aber man darf auch nicht vergessen, dass jemand immer eine Rampe baut, auch für einen, meistens, wo man dann drüber springen darf. Deswegen danke ich halt auch dem Ensemble, dem Regisseur Achim Konrad und alle Beteiligten und bin sehr, sehr stolz, sehr, sehr stolz. Es ist tatsächlich mein erster Preis, den ich erhalten darf und ich bin sehr, sehr stolz und freue mich sehr.
2: Und der Diener zweier Herren ist heute Abend in einer Zusatzvorstellung ab 20.30 Uhr noch zu erleben. Infos auch im Netz auf kreuzgangspiele.de. Noch eine gute Nachricht für Mittelfranken. Auf allen Wertstoffhöfen des Landkreises Neustadt-Eichstätt-Winsheim gibt es jetzt neben einem Büchertauschschrank ein Kost-Nix-Eck. Wie der Landkreis mitteilt, soll er ausgedienten, aber gut erhaltenen Sport- und Freizeitartikeln ein neues Zuhause geben. Etwa alte Fußbälle, ausgediente Badminton- oder Tischtennisschläger und Ähnliches. Ausgenommen übrigens vom sogenannten Kost-Nix-Eck sind aufgrund der Haftung Elektrogeräte. 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
4: Sonnig und sehr heiß geht's rein in die erste August- und Sommerferienwoche in unserer Region. Bis teilweise 4,35 Grad klettern die Temperaturen. In der kommenden klaren Nacht kühlt es dann kaum unter 18 Grad ab. Auch morgen und am Mittwoch scheint die Sonne. Gewitter gibt es höchstens ganz vereinzelt, dann können sie aber lokal auch heftiger werden. Morgen sind es durchaus bis zu 36 zur Wochenmitte mit etwas auffrischendem Wind, etwa 32 Grad.
0: Ja, richtig erfrischend heute Morgen mit 20 Grad beim Jens in Lichtenau, 19 Grad auf der A6 oben auf der Frankenhöhe und zwar an der Rastanlage Süd. Vielen Dank an unsere Wettermelder vor Ort. Hallo Autofahrer, schönen guten Morgen. Thomas ist in der Leitung, was gibt's?
5: Guten Morgen.
0: Morgen.
5: Aktuell Verkehrsunfall auf Höhe AOK. Es ist in Stadt einwärts eine Vollsperrung. Aktuell Polizei und Rettungswagen sind vor Ort.
0: Dankeschön. Und wir reden da vom Stadtgebiet in Ansbach, also Alberstraße. Hier hat es offenbar gekracht im Baustellenbereich. Momentan dort Behinderungen, gesperrte Straßen. Am besten irgendwie umfahren. Bedanke mich bei Thomas. Und Streudorf Richtung Gunzenhausen am Ortsausgang wird geblitzt. Daniel, danke. Außerdem Blitzer B2 Treuchtlingen Richtung Weißenburghöhe Schambach. Diesmal am Ende der Lärmschutzwand. Gute Fahrt wünsche ich 0981 63 00, der Radio 8 Hörerservice und WhatsApp.
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0: wunderschönen guten Morgen. Ach, wie herrlich. Ja, wir haben Montag, aber es gibt auch noch gute Nachrichten. Heute Morgen zu gewinnen für Jazz Time in Ansbach. Tickets, wir haben ein ganzes Paket. Machen wir dann so nächste Stunde, wenn wir richtig wach sind. Und dann legen wir los am Radio Glückstelefon. Alles dann bei mir in der nächsten Stunde. So, versprochen ist versprochen. Radio 8 Musikredaktion. Unermüdlich gewerkelt am Wochenende. Was spielen wir denn? Was machen wir denn? Was tun wir in seine Sendung rein, dass er nicht wieder rummault? Also mit der Nummer machen sie mir wirklich eine Freude und ich bin mir sicher, Ihnen auch. Die 80er auf Radio 8. T-Pau, Heart and Soul, der besondere Song in dieser Stunde. So, Wochenanfang ist es Montag, der 3.8. Start rein in die Sommerferien.

0: Ja. Taylor Swift. 6:43 Uhr. Montagmorgen. Achtung, nochmal aufgepasst. Alberstraße in Ansbach. Nach einem Unfall dort erhebliche Behinderungen. Bitte schon Vorsicht und am besten umfahren. Sommerferien. Ja, geschafft. Heute der erste offizielle Sommerferientag hier bei uns in Bayern. Das ist schon toll, ne? 6 Wochen frei haben. 6 Wochen. Ja, kein Druck mehr, kein gar nichts. Lang aufbleiben, ausschlafen, Freunde treffen, in den Urlaub fahren, herrlich. Ich frage mich, ne, wie schaut's denn eigentlich in anderen Ländern mit den Sommerferien aus? Wie organisieren die das und wie ist die Freude da vor Ort?
1: Ein paar Wochen einfach nur chillen, nicht in Japan. Da bekommen die Schülerinnen und Schüler nämlich Hausaufgaben über die Ferien auf. Zum Beispiel ein Lesetagebuch führen oder Naturbeobachtungen.
2: Bei uns ist Hochsommer, in Chile frieren die Kinder aber. Da sind die Sommerferien nämlich im Dezember und Januar. Im Juli sind in Chile stattdessen die Winterferien. Das liegt daran, dass die Jahreszeiten auf der Südhalbkugel genau andersherum liegen.
1: Vom August-Effekt spricht man in Frankreich. Da haben nämlich nicht nur die Schüler frei, sondern auch viele Einheimische machen Urlaub. Geschäfte, Restaurants und Betriebe haben zu und deshalb wirken manche Orte wie ausgestorben.
2: Wer denkt, dass 6 Wochen Sommerferien lang sind? In Italien haben die Schülerinnen und Schüler sogar 3 Monate frei. Genauso wie in Portugal oder auch Griechenland. Dafür gibt's während des Schuljahrs kaum oder gar keine Ferien.
0: 3 Monate Sommerferien. Also wenn die rum sind, dann erinnerst du dich wahrscheinlich gar nicht mehr, dass du jemals in der Schule warst. Wahnsinn, oder? Ich bin mir sicher, auch die 3 Monate gehen irgendwie verdammt schnell rum und waren dann am Ende dann doch irgendwie viel zu kurz. Sommerferien genießen unbedingt. Viel Freude.

0: 6:51, viele bereits abgeflogen in den Urlaub. War ganz schön was los am Airport in Nürnberg am vergangenen Wochenende. Und Radio 8 kann man mitnehmen, natürlich per App. Smartphone, Tablet können Sie uns am Strand hören, zum Beispiel auch in Italien. Allerdings, man muss schon sagen, Italien am Mittelmeer Urlaub zu machen, beziehungsweise am Strand zu liegen, ne, auf irgendeiner Liege mit Schirm nebendran und hintendran vielleicht noch einen kleinen Kiosk, das kann richtig teuer werden. Wird gleich Thema sein in den Nachrichten zur vollen Stunde hier bei uns auf Radio 8. Die Wetteraussichten für die Region, ja, Urlaub hier bei uns in der Region in Mittelfranken, Wetter passt.
1: Sonnig und heiß starten wir in die erste Augustwoche, teilweise mit 35 Grad und mehr. Bis über Wochenmitte bleiben Hitzegewitter auch eher selten.
0: Dankeschön, Christian König, der Radio 8 Wetterkönig. Nächste Stunde Tickets gewinnen für Jazz Time in Ansbach. Um was es da geht, nach 7 Uhr mehr bei mir. Die Blitzer aktuell Streudorf Richtung Gunzenhausen und Blitzer B2 Treuchtlingen Richtung Weißenburg, Höhe Schambach. Dann Unfall in Ansbach, Eiberstraße. Hier hat's gekracht und teilweise ist die Eiberstraße gesperrt. Bitte am besten diesen Bereich umfahren.
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Ja, der Montag ist schon immer eine Herausforderung, auch bei uns im Team hier bei Radio 8. Hui, da sind die Jalousien bei vielen aber noch weit unten. Ich kann helfen. Radio laut. Einfach gute Musik. Radio 8 am Montagmorgen zum Wachwerden. Asia, Heat of the Moment.

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1: Ich bin Gregor Jusse Moser. Guten Morgen. Die Politik muss aus diesem Sommer lernen, das findet das Bundesumweltministerium. Für den nächsten brauche es einen nationalen Hitzeaktionsplan, so Umweltstaatssekretär Flassbart. Dazu arbeitet der Bund bereits sehr eng mit den Ländern zusammen, von denen viele schon einen solchen Plan hätten, wie der SPD-Politiker im ZDF gesagt hat. Die Lehre aus diesem Sommer sei nun, die Maßnahmen der Länder zu bündeln. Das Baden am Mittelmeer kann in Italien teuer werden. Für Schirme und Liegen werden in manchen privat betriebenen Strandbädern teils horrende Preise verlangt. Jetzt gehen die Behörden in mehreren Regionen dagegen vor, zum Beispiel in Ostia, dem Stadtstrand Roms. Dort lässt die Stadtverwaltung zwei kommerzielle Bäderbetriebe abreißen. An ihrer Stelle soll ein für alle kostenloser öffentlicher Strand entstehen. Wer in Deutschland im Büro arbeitet, hätte es gerne leiser. Das zeigt eine aktuelle YouGov-Umfrage im Auftrag von Logitech. 95% der Befragten nennen eine ruhige Arbeitsumgebung sehr oder eher wichtig. Mehr von Ursula Winkler.
2: Mehr als jeder Zweite findet Calls und Telefonate der Kollegen am störendsten, gefolgt von beruflichen Gesprächen oder Plaudereien der anderen. Dann folgen Videomeetings, bei denen die Kolleginnen und Kollegen keine Kopfhörer tragen. Ein Großteil von ihnen, mehr als 2/3, sagen, ihr Bedürfnis nach Ruhe bei der Arbeit ist in den letzten 5 Jahren gestiegen. Deswegen fühlt sich auch mehr als jeder Zweite verpflichtet, mehr Rücksicht auf die anderen zu nehmen.
1: Die Autobahn A3 zwischen den Kreuzen Fürth-Erlangen und Biebelried wird heute wieder komplett freigegeben nach 6 Jahren Ausbau. Am Vormittag gibt es deshalb eine Feierstunde, zu der auch der neue Bundesverkehrsminister Bilger erwartet wird. Die 76 Kilometer lange Strecke wurde für 1,5 Milliarden Euro sechsstreifig ausgebaut. Auch 90 Brücken mussten neu oder umgebaut werden. Mit 80 Jahren bewirbt sich der brasilianische Präsident Lula um eine weitere Amtszeit. Seine sozialdemokratische Arbeiterpartei hat ihn für die Wahl im Oktober offiziell nominiert. Zuletzt sind Lulas Beliebtheitswerte gestiegen. Er plant, niedrige Einkommen weiter zu entlasten. Sein Hauptgegner bei der Wahl wird Senator Flávio Bolsonaro sein, der Sohn von Lulas rechtsextremen Vorgänger Jair Bolsonaro.
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3: Ich bin Birt Montasseri. Am Wochenende ist es in gleich 2 Freibädern zu sexueller Belästigung gekommen. In einem Nürnberger Freibad sprach ein Mann 4 Jugendliche im Alter zwischen 15 und 17 Jahren an. Dann berührte er sie unsittlich. Sie riefen die Polizei und die nahmen den 53-Jährigen fest. Nach einem Haftantrag sitzt er in Untersuchungshaft. In einem Freizeitbad in Stein entdeckten 2 Mädchen einen Mann, der im Schwimmbecken sexuelle Handlungen an sich vornahm. Die Polizei nahm den 57-Jährigen vorübergehend fest und leitete ein Ermittlungsverfahren gegen ihn ein.
4: Alles im Netz, radio8.de und natürlich auch in der App. Dankeschön, Birte. Die Natur, ja, man kann es fast schon hören, sie ächzt. Der Regen fehlt. Christian König, unser Radio 8 Wetterkönig. Kommt da irgendwann mal ein bisschen Regen runter?
5: Naja, wenn überhaupt, dann gibt es vielleicht mal lokale Gewitter. Die können dann allerdings auch durchaus heftig sein. Das ist jetzt die Kehrseite der Medaille. Da kommt dann zu viel in kleineren Bereichen vom Himmel. Und ansonsten bleibt es strohtrocken, denn die heiße Wetterlage ändert sich kaum. Bis mindestens Mittwoch sind wir immer locker über der 30-Grad-Marke. Danach geht es ein bisschen runter und wird angenehmer temperiert. Freitag und Samstag dieser Woche wahrscheinlich mit so etwa 4, 25 Grad. Aber der nötige Landregen, der mal alles schön durchwässert, auch die Gärten, das ist vorläufig, so wie es ausschaut, nicht in Sicht.
4: Ja, der einzige Landregen kommt momentan aus der Regentonne, wenn da überhaupt noch was drin ist. Dankeschön, Christian. Aktuelle 21 Grad in Kollenberg, gemessen an der Burg. Und vielen herzlichen Dank an den Stefan, Radio 8 Wettermelder aus Großenried. Hallo Autofahrer. Ja, kurz mal Nachricht zu uns rein. Wie schaut's aus? Albertstraße, Ansbach. Da rollt der Verkehr wieder, hat es einen Unfall gegeben und deswegen kam es hier zu Behinderungen. Also kurz Nachricht rein ins Studio 0981 63 00. Die Blitzer heute Streudorf Richtung Gunzenhausen, Blitzer B2 Treuchtling Richtung Weißenburg, Höhe Schambach und ganz frisch an die Danke Ortseingang an Wanden von Sichersdorf herkommend. So heißt es. Jo, als 0981 63 00 der Radio 8 Hörerservice und WhatsApp.
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4: einen schönen guten Morgen hinaus ins Land. Herrlich, die neue Woche, sie startet. Und ich hoffe, Sie hatten ein schönes Wochenende. War ja viel los bei uns in der Region. Hobbycar-Meisterschaft in Dentlein am Forst. Es wird noch gefeiert in Ansbach-Eib. Kerber, jawohl, die geben noch nicht auf. Außerdem viel los gewesen beim großen Badentreffen 50 Jahre in Nürnberg und natürlich See in Flammen, das große Spektakel am Altmühlsee. 40 Jahre fränkisches Seenland. Das muss erstmal wieder durchschnaufen und neue Kräfte sammeln für das nächste Wochenende. Auch da ist viel los, ja. Es ist Montag, der 3. August. Einfach gute Musik hier bei mir und nicht zu vergessen, in dieser Stunde zu gewinnen. Tickets für Jazztime am kommenden Wochenende in Ansbach. Da machen wir dann später das Radio Glückstelefon frei. Auf geht's in den neuen Tag, in die neue Woche. Haben Sie Spaß.
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4: Morgen. Wow.

0: Besser als jeder Wecker. Anastasia, I'm out of love. 12:07 ist es. Schön, dass Sie mit Radio 8 in die neue Woche starten. Es ist Montag, heute der 3.8.
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0: Ja, bitte Videos machen und zwar von der Arbeit vor Ort bei den Ortsfeuerwehren. Denn wir wollen ja wissen, ne, was geht da ab? Was macht die Arbeit so spannend, so interessant? Unser Dankeschön. Eine Fahrt nach Frankfurt. Also Bus ist gechartert und dann besuchen wir die legendäre Flughafenfeuerwehr am Airport in Frankfurt. Wow! Einfach Video drehen, Smartphone mal draufhalten und hochladen radio8.de. Und in der App dort stehen alle Infos. Und bitte beachten, Freitag in einer Woche ist Einsendeschluss, Teilnahmeschluss. So, ich habe mal geguckt, was die Feuerwehren in den letzten Tagen alles geleistet haben bei uns in der Region. Die haben zum Beispiel einen Böschungsbrand gelöscht. Ne? Ein Zug gefahren, hat Funken geschlagen, Böschung hat gebrannt. Dann, kleiner Waldbrand war auch dabei, den gab es auch zu löschen. Außerdem, ne, kennen wir, Hausbrand. Ein Stall musste gelöscht werden, ist auch in Flammen aufgegangen. Dann Hilfe bei einem Unfall auf der A6 und bei Treuchtlingen hat die Feuerwehr einen Zug evakuieren müssen. Ist liegen geblieben, ne? Also sind sie hin und haben die Fahrgäste aus dem Zug evakuiert. Also, man sieht, es gibt viel zu tun und die Aufgaben sind sehr

0: Ja, unterschiedlich. Also unsere Feuerwehren top ausgebildet, alles Ehrenamtliche, richtig klasse. Danke dafür. Unser Dank, eine Fahrt nach Frankfurt zur Flughafenfeuerwehr. Und dann schauen wir da mal gemeinsam hinter die Kulissen. Bitte bewerben, Teilnahmeschluss ist der 14. August. Es wird höchste Zeit.
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0: Der Musiksommer auf Radio 8. Jawohl, ja. Jazz Time Ansbach, Tickets gewinnen in gut 20 Minuten hier bei mir auf Radio 8 für ein grandioses Konzert am kommenden Wochenende in Ansbach, natürlich präsentiert von Radio 8, 7.22 Uhr. Apropos Blitzer, heute startet der Blitzer-Marathon in Deutschland. Ellerbetsch, Bayern nicht mit dabei, aber kleine Warnung, Baden-Württemberg schon. Also immer auf die Geschwindigkeit achten, heute besonders in Herrieden in der Münchner Straße. Streudorf, Ortsausgang Richtung Gunzenhausen wird geblitzt. Dann haben wir einen Blitzer auf der B2, Treuchtlingen Richtung Weißenburg, Höhe Schambach. Und Ortseingang Anwanden, da steht auch ein Blitzer von Sichersdorf her kommend, sagt uns der Andi. Die Wetteraussichten, ja. Trocken, heiß und irgendwie.
1: Mit viel Sonne und großer Hitze geht's rein in die erste Sommerferienwoche. Hitzegewitter bleiben eher die Ausnahme.
0: Also, wir warten weiter auf Regen. Dankeschön, Christian König, der Radio 8 Wetterkönig.
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Also bei manchen fragst du dich schon wirklich, entschuldigen Sie, wenn ich es so deutlich sagen muss, aber bei manchen fragst du dich schon, ob da oben im Oberstübchen noch alle Schrauben richtig festgezogen sind. Nürnberg, Airport, alle wollen in den Sommerurlaub und was passiert am Check-in? Es gibt eine Massenschlägerei. Kein Witz. Massenschlägerei am Check-in am Airport in Nürnberg. Gleich mehr bei Birte in den Nachrichten.

0: Sommerferien. Also ich kenne das Gefühl noch, ne? Hab's noch in mir. 6 Wochen Ferien, herrlich. Also damals in der Schule, ja, da war ich schon ein bisschen weiter. Obere Klasse, 1985, ab in die Sommerferien nach Bella Italia mit diesem Song im Ohr. Baltimora, Tarzan Boy. Hallo Jane. Ja, war damals ernsthaft? Ein Sommerhit.
1: Ja.
0: 1985, Italo Disco, ne? Also spielen wir gleich im Radio 8 Musiksommer hier bei mir.
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0: Birte Montaseri, schönen guten Morgen.
1: Morgen.
0: Buongiorno, wie der Italiener sagt. Ich habe eben gesagt, bei manchen fragst du dich schon, ob im Oberstübchen alle Schrauben festgezogen sind. Eine ganze Gruppe von streitlustigen Reisenden hat sich den Abflug Richtung Urlaub am Airport in Nürnberg gründlich verdorben.
1: Das hätten sie mal besser bleiben lassen sollen. Wie die Polizei nämlich berichtet, gerieten 2 Gruppen von insgesamt 20 Personen beim Check-in-Schalter in Streit. Es ging wohl um die Frage, wer sich vor wem anstellen durfte. Als ein Türke einem anderen ins Gesicht schlug, entwickelte sich eine regelrechte Gruppenschlägerei. Neben Bundespolizisten mussten auch weitere Polizeikräfte und das Unterstützungskommando Mittelfranken anrücken. Die Bundespolizei sicherte Videoaufnahmen für weitere Ermittlungen. 11 der Streithähne durften ihre Flugreise zudem nicht antreten. Unbekannte sind am helllichten Tag in Wendelstein in ein Einfamilienhaus eingebrochen. Laut Polizei geschah die Tat Samstagvormittag zwischen 10 und 13 Uhr im Treidelsweg. Über ein Fenster stiegen sie in das Haus ein. Sie durchwühlten alles und flohen dann mit Bargeld. Der Sachschaden liegt bei mehreren 100 €. Spuren wurden gesichert. Jetzt ermittelt die Kripo Schwabach. Eine Nummer für Zeugenhinweise steht bei uns im Netz. Auf die Räder, fertig, los. Das sogenannte Stadtradeln 2026 im Landkreis Ansbach ist jetzt mit einem neuen Rekord zu Ende gegangen. Das teilt das Landratsamt mit. Am Ende wurden knapp 250.000 Kilometer geradelt. Über 1.000 Teilnehmende war mit dabei.
3: Das Rotenburger Reichsstadtgymnasium triumphierte gleich doppelt. Als Team sicherte sich die Schule den Sieg in der Teamwertung. Der stellvertretende Schulleiter gewann die Einzelwertung. Die Teilnehmer hatten den Weg zur Arbeit, Schule oder in der Freizeit mit dem Rad zurückgelegt. Rechnerisch konnten dadurch rund 40 Tonnen CO2 eingespart werden, wie es heißt. Alle Ergebnisse stehen auch unter stadtradeln.de/landkreis-ansbach. Andreas Fischer, Radio 8 in Ansbach.
1: Und noch eine gute Nachricht für Mittelfranken. Wassermarsch, die Stadt Neustadt-Aisch lädt zur Wasserrallye ein. Passend zu den Sommerferien können jetzt Kinder und Familien die Stadt aus einer neuen Perspektive entdecken. Es gilt, Aufgaben zu lösen und die Umgebung aufmerksam zu erkunden, ganz im Zeichen des Wassers. Den Rallye-Bogen gibt es sofort jetzt im Rathaus. Er kann ausgefüllt bis zum 15. September dann abgegeben werden. Und mit ein bisschen Glück, ja, kann man auch was gewinnen. 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
4: Sonnig und sehr heiß geht's rein in die erste August- und Sommerferienwoche in unserer Region. Bis teilweise 4,35 Grad klettern die Temperaturen. In der kommenden klaren Nacht kühlt es dann kaum unter 18 Grad ab. Auch morgen und am Mittwoch scheint die Sonne. Gewitter gibt es höchstens ganz vereinzelt, dann können sie aber lokal auch heftiger werden. Morgen sind es durchaus bis zu 36 zur Wochenmitte mit etwas aufrischendem Wind, etwa 32 Grad.
0: 21 Grad aktuell in Wieset. Vielen herzlichen Dank dort an den Konrad und Wilburgstetten an der Kirche, auch da 21. Hallo Autofahrer, schönen guten Morgen, willkommen in der neuen Woche. Achtung, Blitzer aufgebaut. Herr Rieden, Münchner Straße, Streudorf, Ortsausgang Richtung Gunzenhausen. Aktualisiert von Jürgen, vielen Dank. Blitzer B2, Treuchtlingen Richtung Weißenburg, Höhe Schambach und Ortseingang an Wanden von Sichersdorf kommend. Das meldet der Andi. 0981 63 00, der Radio 8 Hörerservice. Und auch natürlich WhatsApp.
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0: Toll, der einfach gute Musiksommer mit einem Italo Disco-Klassiker aus dem Jahre 1985. Das war die Zeit, als man noch ohne Klimaanlage im Auto über den Brenner gefahren ist, ist hinten rausgekommen, also irgendwo da unten, ne, bei Verona, und hat es irgendwie dann auch da unten, obwohl es heiß war, überlebt. Keine Ahnung wie, aber wir haben es geschafft.
1: Wirklich wahr.
0: Es ist so.
1: Unglaublich.
0: Also man hat sich damals bei unserem Auto, da gibt es diese Seitenschweller, ne, so diese Luftabweiser, die hat man sich so in die Seitenfenster geschoben und dann das Fenster war so ein Spalt auf. Es hat einen furchtbaren Lärm gemacht im Auto, aber es kam ein bisschen frische Luft rein. So war das damals. Ne? Ja. Also, hinein in die neue Woche mit einfach guter Musik.
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0: Und Baltimora 1985. Eine italienische Produktion hat in ganz Europa für Furore gesorgt und ist immer noch gut. Tarzan Boy.

7.44 Uhr ist es. 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

0: Schon mal gute Nachrichten aus Spanien. Ja, schlimm genug natürlich die Waldbrände, aber Lage stabil. Wie auch in Frankreich, Griechenland allerdings, das sind keine schönen Nachrichten. 10.000 Hektar Wald sind bereits zerstört und ein Löschflugzeug ist abgestürzt dort. Mehr dazu bei uns zur vollen Stunde um 8 Uhr in den Nachrichten hier auf Radio 8. Die Wetteraussichten für die Region.
1: Sonnig und heiß starten wir in die erste Augustwoche, teilweise mit 35 Grad und mehr. Bis über Wochenmitte bleiben Hitzegewitter auch eher selten.
0: Blitzer aktuell Streudorf, Ortsausgang Richtung Gunzenhausen, Herrieden-Münchner Straße, Blitzer, B2 Treuchlingen Richtung Weißenburghöhe, Schambach und Ortseingang Anwanden von Sichersdorf kommend. Bitte schön Vorsicht, Blitzer melden bei Radio 80981 6300.
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1: Ich bin Gregor Jussey Moser. Guten Morgen. Marokko hat Fake News in den sozialen Medien für den Ansturm auf Ceuta verantwortlich gemacht. Außerdem sei ein spanisches Gerichtsurteil falsch interpretiert worden, teilte das Innenministerium mit. Diese Erklärung deckt sich mit den spanischen Angaben. Etwa 60.000 Menschen waren vergangene Woche innerhalb weniger Stunden von Marokko in die Exklave Ceuta gelangt. 72 Menschen sollen bei dem Ansturm ums Leben gekommen sein. Die geplante Rentenreform sorgt weiter für Diskussionen. Der Präsident des Deutschen Instituts für Wirtschaftsforschung, Fratscher, hält die geplante Abschaffung der abschlagsfreien Rente mit 63 für unverzichtbar, sagte er der Rheinischen Post. Fiona Reinhardt berichtet.
2: Der DIW-Chef ist überzeugt, ohne das Aus für die Rente mit 63 ist die Rentenreform tot. Dabei betont er noch einmal, dass von der früheren Rente ohnehin vor allem Besserverdiener und Männer profitieren würden, nicht etwa die Menschen, die von Altersarmut bedroht sind. Auch CSU-Chef Markus Söder fürchtet, dass die Rentenreform scheitert, wenn diese Empfehlung neu diskutiert wird.
1: In Griechenland versucht die Feuerwehr weiterhin, die schweren Waldbrände einzudämmen. Westlich der griechischen Hauptstadt Athen sind bereits mehr als 10.000 Hektar Wald zerstört. Beim Absturz eines Löschflugzeugs starben 2 Menschen. In Spanien hat sich die Lage dagegen deutlich entspannt und auch in Frankreich bleibt die Situation trotz einiger neuer Feuer stabil. 12 Bundespräsidenten hat es in Deutschland bisher gegeben, alle Männer. Nach der Wahl im kommenden Januar könnte es erstmals eine Bundespräsidentin geben. Als eine der Favoritinnen gilt die bayerische Landtagspräsidentin Aigner von der CSU. Für sie haben sich jetzt mehrere SPD-Politiker aus dem Freistaat ausgesprochen. Landtagsvizepräsident Rinderspacher zum Beispiel sagte dem Tagesspiegel, Aigner bringe alles mit, was eine gute Präsidentin brauche. Bio-Lebensmittel sind weiterhin beliebt. Der Einzelhandel hat mit Bioprodukten zwischen April und Juli einen Umsatz von 4,75 Milliarden Euro gemacht, wie der Bund Ökologische Lebensmittelwirtschaft mitteilte. Das ist ein Plus von knapp 4% im Vergleich zum gleichen Zeitraum letztes Jahr.
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3: Ich bin Birte Montasseri. Ein Streit zwischen Mieter und Vermieter ist jetzt in Ulsenheim ziemlich eskaliert. Wie die Polizei berichtet, will der Vermieter das Anwesen nicht verlassen und wird immer aggressiver. Der Mieter zeigt ihm daraufhin eine Pistole am Hosenbund. Das beeindruckt aber offenbar nicht und schließlich zieht der Mann die Pistole und hält sie seinem Vermieter sogar vor die Brust. Als die Polizei kommt, stellt sich heraus, dass es sich um eine Schreckschusswaffe handelt, für die der Mann auch ein Waffenschein besitzt. Die Waffe wird sichergestellt und gegen beide wird jetzt ermittelt, wegen Hausfriedensbruch bzw. Nötigung.
4: Dankeschön, Birte. Und wir haben weitere Nachrichten für Sie dann in Franken um halb, Radio 8 Regional. Der Ferienstart, der offizielle, ja, heute geht's eigentlich offiziell los. Ja, Wochenende, klar, Samstag, Sonntag immer frei, aber jetzt dann tatsächlich der Ferienstart mit Christian König, dem Radio 8 Wetterkönig. Grüße dich.
5: Guten Morgen, Klaus.
4: Servus. Treiben es die Hundstage gleich zum Ferienstart wieder auf die Spitze bei uns?
5: So schaut's aus. Wir starten mit viel Sonne und großer Hitze in die erste Ferienwoche bei 33 bis 35, nachts mit klarem Himmel kaum unter 18 Grad. Morgen können es durchaus an die 36 Grad gehen. Zur Wochenmitte mit ein bisschen mehr Wind bleibt es bei so rund 32 Grad. Und wenn, dann sind die erfrischenden Hitzegewitter eher die Ausnahme.
4: 22 aktuell in Leerberg. Vielen Dank hier an den Conny. Und wir gehen, wohin gehen wir denn? Oh ja, hier Solnhofen. Gehen wir mal wieder an den Bahnhof von Solnhofen. Es sind 22 Grad dort. Altmühltal, sehr schön. Auch in den Ferien eine tolle Destination, also paddeln auf der Altmühl, was auch immer, Fahrrad fahren. Also viel Spaß im fränkischen Seenland, das ja 40 Jahre gefeiert hat am Wochenende. Mit See in Flammen, da war richtig gut was los. Tausende unterwegs gewesen am Altmühlsee. Schön war's. So, die Blitzer, was haben wir denn? Herr Rieden, Münchner Straße, da steht ein Blitzeranhänger. Danke, Johanna. Streudorf Richtung Gunzenhausen wird geblitzt. Daniel und Jürgen haben es gemeldet. Blitzer auf der B2, Teuchtling Richtung Weißenburg, Höhe Schambach. Wolfgang, Dankeschön. Und Andi gibt rein per WhatsApp, Ortseingang an Wanden, ein Blitzer von Sichersdorf kommend. Die Blitzer melden bei Radio 8 0981 6300, der Radio 8 Hörerservice mit der Doris heute. Und ganz flott rein ins Studio mit ihrer Meldung, Text- und Sprachnachrichten über WhatsApp.
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4: Morgen.

0: 12 nach 8. Es ist der Start rein in die Sommerferien. Also der offizielle Start, ne? Also gefühlt haben wir ja schon Zeit. Freitagvormittag Ferien, aber jetzt ganz offiziell. Heute der erste offizielle Ferientag. Wochenende war schon toll. Hotzenplotzfest in Wolfranz-Eschenbach war. Am Wochenende war wieder richtig was los. Der Hotzenplotz hat er wieder die Kaffeemühle der Großmutter geklaut. Erinnern Sie sich noch an diesen wunderbaren Film, Der Räuber Hotzenplotz, gedreht in den 70er Jahren in Wolfranz-Eschenbach und in Mur am See. Sehenswert mit Gerd Fröbe als Der Räuber Hotzenplotz. Dann natürlich 50 Jahre Badentreff in Nürnberg, Zehntausende unterwegs gewesen und haben an verschiedenen Orten in der Stadt kostenlos der Musik lauschen dürfen. Seenflammen, Großereignis, 40 Jahre fränkisches Seenland. War auch jede Menge geboten. Wir aber auch in Reichelshofen beim Landwehrbrauereifest. Da war es richtig zünftig. Und nicht zu vergessen die zweite Dentliner Bobbycar-Meisterschaft am vergangenen Samstag. Da ging's richtig rasant zu. Apropos rasant, es geht rasant rein in die neue Woche. Ja. Montagmorgen und schauen wir mal nach oben, was die Sterne sagen. Wie wird diese Woche?
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2: Jetzt rückt Jupiter stärker in den Mittelpunkt. Er steht für Zuversicht und Weitblick. Eine gute

Motivation, um Pläne nicht nur zu schmieden, sondern auch den nächsten Schritt zu wagen. Venus bringt eine angenehme Leichtigkeit ins Miteinander. Gespräche fallen leichter, kleine Gesten wirken länger nach. Und manche Begegnungen entwickeln sich ganz anders als erwartet, im besten Sinne. Der Mond sorgt im Verlauf der Woche für mehr Kreativität. Ideen kommen oft dann, wenn gerade gar nicht nach ihnen gesucht wird. Es lohnt sich also, spontanen Einfällen ein bisschen Raum zu geben. Die Woche zeigt, die besten Ideen kommen manchmal ganz unverhofft.

0: Stunden 22. Die Hitze steigt manch einem wohl ein bisschen zu Kopf. In einem Freibad im Odenwald hat ein Dieb über 100 Paar Badeschlappen und sogar kleine Einhornschuhe gestohlen. Wahnsinn. Also man sieht also, das organisierte Verbrechen in der Provinz steckt wirklich noch in den Kinderschuhen. Was sich Leute einfallen lassen, Wahnsinn. Die Wetteraussichten, Christian König, der Radio 8 Wetterkönig.
1: Mit viel Sonne und großer Hitze geht's rein in die erste Sommerferienwoche. Hitzegewitter bleiben eher die Ausnahme.
0: Blitzer, aktuell Herr Rieden in der Münchner Straße Streudorf Richtung Gunzenhausen, B2 Treuchtlinge Richtung Weißenburg, Höhe Schambach und einen haben wir noch, Ortseingang Anwanden von Sichersdorf kommend. Die Blitzer melden 0981 63
2: 00. 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

0: nicht bei uns hier. Ich wackle hier auf meinem Stuhl rum wie so ein Hampelmann.
1: So
0: herrlich. Ein Sommerhit im Radio 8. Musiksommer 2026 nach den Nachrichten.
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0: Es hat sich vorerst ausgehampelt. Birte Montaseri ist damit in Nachrichten. Guten Morgen.
1: Guten Morgen, Klaus.
0: Das Unfallchaos auf der A6 vom Wochenende beschäftigt nach wie vor die Verkehrspolizei Ansbach.
1: Ja, eine unbekannte Person hat Samstag früh nämlich, wie berichtet, auf der A6 Richtung Heilbronn bei Lichtenau nicht nur Fahrerflucht begangen, sondern auch eine ganze Unfallserie ausgelöst. Und jetzt sucht die Verkehrspolizei Ansbach dringend Zeugen, die etwas beobachtet haben.
3: Kurz vor 5:30 geriet jemand im Baustellenbereich in die Fahrbahnbegrenzung. Mehrere Begrenzungselemente verteilten sich auf der Fahrbahn. Infolgedessen kam es zu 9 Unfällen. 6 Personen wurden verletzt. Der Sachschaden liegt bei sage und schreibe 120.000 Euro. Die A6 Richtung Heilbronn war bis 15 Uhr komplett gesperrt. Hinweise zum Unfallverursacher bitte an die Verkehrspolizei Ansbach. Die Nummer steht bei uns im Netz. Chiara Bischoff, Radio 8 bei Lichtenau.
1: Eine ganze Gruppe von streitlustigen Reisenden hat sich den Abflug Richtung Urlaub am Airport Nürnberg gründlich verdorben. Laut Polizei gerieten 2 Gruppen von insgesamt 20 Personen beim Check-in-Schalter in Streit. Es ging wohl um die Frage, wer sich vor wem anstellen durfte. Als ein Türke einem anderen ins Gesicht schlug, entwickelte sich eine regelrechte Gruppenschlägerei. Neben Bundespolizisten mussten auch weitere Polizeikräfte und das Unterstützungskommando Mittelfranken anrücken. Die Bundespolizei sicherte Videoaufnahmen für weitere Ermittlungen. 11 der Streithähne durften ihre Flugreise zudem nicht antreten. Bei Burg Oberbach ist jetzt ein Unfall geschehen, bei dem ein Auto in Flammen aufgegangen ist. Wie die Polizei berichtet, ist eine Frau Richtung Sommersdorf unterwegs gewesen, als sie von der Fahrbahn abkam und gegen einen Wasserdurchlass prallte. Ihr Wagen überschlug sich, blieb auf dem Dach liegen und fing Feuer. Die Frau kam mit leichten Verletzungen ins Krankenhaus. Die Feuerwehr konnte den Brand schnell löschen und musste auch Betriebsstoffe binden. Am Auto entstand Totalschaden in Höhe von etwa 15.000 Euro. Dann noch eine gute Nachricht für Mittelfranken. Auf allen Wertstoffhöfen des Landkreises Neustadt-Eisbad-Winsheim gibt es neben einem Büchertauschschrank jetzt auch ein Kost-Nix-Eck. Wie der Landkreis mitteilt, soll er ausgedienten, aber gut erhaltenen Sport- und Freizeitartikeln ein neues Zuhause bieten. Alte Fußbälle zum Beispiel, ausgediente Badminton- oder Tischtennisschläger und Ähnliches können hier gesammelt und dann neue Besitzer finden. Ausgenommen vom sogenannten Kost-Nix-Eck sind aufgrund der Haftung übrigens Elektrogeräte. Soweit Franken um halb, Radio 8 Regional, zum Nachlesen auf radio8.de und in der Radio 8 App. Das Wetter jetzt mit Christian König, Ihrem Radio 8 Wetterkönig.
4: Sonnig und sehr heiß geht's rein in die erste August- und Sommerferienwoche in unserer Region. Bis teilweise 4,35 Grad klettern die Temperaturen. In der kommenden klaren Nacht kühlt es dann kaum unter 18 Grad ab. Auch morgen und am Mittwoch scheint die Sonne. Gewitter gibt es höchstens ganz vereinzelt, dann können sie aber lokal auch heftiger werden. Morgen sind es durchaus bis zu 36 zur Wochenmitte mit etwas aufrischendem Wind, etwa 32 Grad.
0: Ja, die Temperaturen kommen heute nur ganz langsam in Schwung. Wir haben 22 Grad aktuell in Rügland. Vielen herzlichen Dank an die Maria und Schnelldorf am Rathaus, das sind 23 Grad. Hallo Autofahrer, schönen guten Morgen. Störungsfreier Verkehr, keine Staus derzeit. Blitzer in Herrieden, in der Münchner Straße, Streudorf, Ortsausgang Richtung Gunzenhausen. Wir haben Blitzer auf der B2, Treuchtlingen Richtung Weißenburg, Bereich Schambach und Ortseingang an Wanden von Sichersdorf kommend. Dankeschön fürs Melden und weiter fleißig sein. 0981 63 00. Ihr Kontakt zur Radio 8, Hörerservice und natürlich auch WhatsApp.
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0: Was für ein Wahnsinnsteil. 1981, Otterbahn, Hands Up. Schöner Sommerhit von damals. Haben wir dann auch immer im Pool gemacht, ne? Im Urlaub. Ne?
1: Ja, genau.
0: Hands Up, so ein bisschen Pool- und Wassergymnastik. Sehr, sehr schön. mitbekommen. In Nürnberg haben mehr als 140 Posaunenchöre aus ganz Bayern, auch aus dem Sendegebiet, ein 72 Stunden langes Konzert mit Posaunenmusik gegeben. Und nun wird überprüft, ob das ein Weltrekord war.
1: Ah.
0: Ja, die Anwohner hoffen nicht, dass sie es nochmal versuchen müssen. Sie hoffen wirklich sehr, dass das anerkannt wird.
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0: Ja, das war übrigens das Wacken der Posaunenfans. Ne? Aber wirklich eine tolle Leistung. Also Hut ab. Ne? So, 8.36 Uhr. Aber jetzt im Radio 8 Musiksommer 1981. Otterbahn. Hands

0: 28 Loi, die hat man noch vor einer Woche bei Ansbach Open, war ein tolles Konzert mit ihr. Vielen Dank nochmals dafür. Sommerferien. Also heute der erste offizielle Sommerferientag nach dem Wochenende, ne? Das ist ja standardgemäß frei. Aber jetzt Sommerferien. 6 Wochen lang, Wahnsinn. 6 Wochen Sommerferien. Also damals in meiner Schulzeit habe ich mir gedacht, also das ist ewig. Und dann war ich doch überrascht, dass es so schnell vorbeiging. Hatte den einfachen Grund, ja, es war immer was los. Ja, damals so Feuchtwangen und Umgebung, man war viel im Freibad. Man durfte mit den Eltern in den Urlaub fahren, immer eine schöne Zeit gewesen. Ja, es sind tolle Erinnerungen, die man da hat. Sommerferien, Mensch, 6 Wochen, frage ich mich, wie machen das denn die anderen?
1: Ein paar Wochen einfach nur chillen, nicht in Japan. Da bekommen die Schülerinnen und Schüler nämlich Hausaufgaben über die Ferien auf. Zum Beispiel ein Lesetagebuch führen oder Naturbeobachtungen.
2: Bei uns ist Hochsommer, in Chile frieren die Kinder aber. Da sind die Sommerferien nämlich im Dezember und Januar. Im Juli sind in Chile stattdessen die Winterferien. Das liegt daran, dass die Jahreszeiten auf der Südhalbkugel genau andersherum liegen.
1: Vom August-Effekt spricht man in Frankreich. Da haben nämlich nicht nur die Schüler frei, sondern auch viele Einheimische machen Urlaub. Geschäfte, Restaurants und Betriebe haben zu und deshalb wirken manche Orte wie ausgestorben.
2: Wer denkt, dass 6 Wochen Sommerferien lang sind? In Italien haben die Schülerinnen und Schüler sogar 3 Monate frei. Genauso wie in Portugal oder auch Griechenland. Dafür gibt's während des Schuljahres kaum oder gar keine Ferien.
0: Ja gut, aber nach 3 Monaten Sommerferien würde ich mich persönlich nicht mehr daran erinnern, jemals in der Schule gewesen zu sein. Macht doch auch keinen Sinn, oder? Montag, Sommerferien, guten Morgen. Genau.

0: Jahr Only If. Da kann ich mich auch noch erinnern. Sommerurlaub 1993 auf der griechischen Insel Lesbos. Da habe ich dieses Teil da rauf und runter gehört. Mit Kassette damals. Ja, tatsächlich. Also, Erinnerungen an den Sommerurlaub in längst vergangenen Zeiten. Die Wetteraussichten für die Region. Es wird, Christian, heiß.
1: Sonnig und heiß starten wir in die erste Augustwoche. Teilweise mit 35 Grad und mehr. Bis über Wochenmitte bleiben Hitzegewitter auch eher selten.
0: Was haben wir noch stehen an Blitzern? Streudorf Richtung Gunzenhausen. Da steht noch einerorts Ausgang, also Streudorf Richtung Gunzenhausen. Und Herr Rieden in der Münchner Straße. Bitteschön, Vorsicht.
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1: Ich bin Gregor Jusse Moser. Guten Morgen. Mit 63 abschlagsfrei in Rente gehen, zumindest wenn man schon 45 Jahre lang eingezahlt hat. Diese Möglichkeit soll abgeschafft werden. Das sieht die geplante Rentenreform vor. Die ostdeutschen Ministerpräsidenten aus der CDU hatten sich zuletzt aber dagegen gestellt. Der Präsident des Deutschen Instituts für Wirtschaftsforschung Fratscher hält eine Abschaffung dagegen für unverzichtbar. Die würde nämlich 125.000 zusätzliche Beschäftigte pro Rentnerjahrgang bedeuten, wie er der Rheinischen Post gesagt hat. Alle Bundesländer haben diese Woche gleichzeitig Sommerferien und viele zieht es auch dieses Jahr natürlich nach Italien. Aber an vielen privat betriebenen Strandbädern dort, und das trifft auf mehr als die Hälfte der Strände zu, wird man nur gegen Bezahlung ans Meer gelassen, wogegen die Behörden jetzt in mehreren Regionen vorgehen. Zum Beispiel in Ostia, dem Stadtstrand Roms, werden 2 kommerzielle Bäderbetriebe abgerissen. An ihrer Stelle soll ein für alle kostenloser öffentlicher Strand entstehen. Bei dem Ansturm von Zehntausenden Migrantinnen und Migranten auf die spanische Exklave Ceuta sind vergangene Woche 72 Menschen gestorben. Die Diskussion danach dreht sich allerdings vor allem um den Schutz der EU-Außengrenzen. Heute und morgen beraten die EU-Staaten darüber. Laut Spanien und Marokko hatten gezielte Fake News in sozialen Medien den Massenansturm ausgelöst. Im Konflikt zwischen den USA und dem Iran gibt es vorsichtige Hoffnung auf Entspannung. US-Präsident Trump hat einen groß angelegten Militärschlag vorerst gestoppt, um neuen Verhandlungen heute eine Chance zu geben. Zoe Tassovali berichtet.
2: An den Ölmärkten sorgt Trumps Entscheidung direkt für Erleichterung. Der Ölpreis ist um mehr als $4 pro Barrel gefallen. Gleichzeitig macht der US-Präsident klar, die Angriffspläne liegen weiter bereit und könnten jederzeit umgesetzt werden. Ob es wirklich zu einer Einigung kommt, ist völlig offen.
1: Die Autobahn A3 zwischen den Kreuzen Fürth-Erlangen und Biebelried wird heute wieder komplett freigegeben nach 6 Jahren Ausbau. Am Vormittag gibt es deshalb eine Feierstunde, zu der auch der neue Bundesverkehrsminister Bilger erwartet wird. Die 76 Kilometer lange Strecke wurde für 1,5 Milliarden Euro sechsstreifig ausgebaut.
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3: Ich bin Birt Montasseri. Am Wochenende ist es in gleich 2 Freibädern zu sexueller Belästigung gekommen. In einem Nürnberger Freibad sprach ein Mann 4 Jugendliche im Alter zwischen 15 und 17 Jahren an. Dann berührte er sie unsittlich. Sie riefen die Polizei und die nahmen den 53-Jährigen fest. Nach einem Haftantrag sitzt er in Untersuchungshaft. In einem Freizeitbad in Stein entdeckten 2 Mädchen einen Mann, der im Schwimmbecken sexuelle Handlungen an sich vornahm. Die Polizei nahm den 57-Jährigen vorübergehend fest und leitete ein Ermittlungsverfahren gegen ihn ein.
4: Dankeschön, Birte, für die Infos. Christian König, der Radio 8 Wetterkönig, er startet mit uns ganz offiziell in die Sommerferien. Heute ja der erste offizielle Sommerferientag. Christian, die Natur, sie ächzt. Der Grund, es fehlt der Regen. Kommt da vielleicht mal irgendwas Nasses in der nächsten Zeit bei uns vorbei?
5: Naja, wenn überhaupt, dann gibt es vielleicht mal lokale Gewitter. Die können dann allerdings auch durchaus heftig sein. Das ist jetzt die Kehrseite der Medaille. Da kommt dann zu viel in kleineren Bereichen vom Himmel. Und ansonsten bleibt es strohtrocken, denn die heiße Wetterlage ändert sich kaum. Bis mindestens Mittwoch sind wir immer locker über der 30-Grad-Marke. Danach geht es ein bisschen runter und wird angenehmer temperiert. Freitag und Samstag dieser Woche wahrscheinlich mit so etwa 4, 25 Grad. Aber der nötige Landregen, der mal alles schön durchwässert, auch die Gärten, das ist vorläufig, so wie es ausschaut, nicht in Sicht.
4: Ja, muss die Regentonne ran, wenn da überhaupt noch was drin ist. Dankeschön, Christian. Aktuell 25 Grad in Ansbacher Martin-Luther-Platz, 24 bei der Isolde Radiacht Wettermelderin aus Neustadt an der Aisch. Hallo Autofahrer, wir haben störungsfreien Verkehr. Verkehr rollt. Und Blitz haben wir aufgebaut. Ortseingang Anwanden von Sichersdorf kommend. Wir haben auf der B2 im Blitzer Treuchtling Richtung Weißenburg, Höhe Schambach. Streudorf ist mit dabei, Ortsausgang Richtung Gunzenhausen und Herr Rieden Blitzer Anhänger in der Münchner Straße. Die Blitzer melden bei Radio 8. Die Doris bedankt sich unter der 0981 63 00. Ich bedanke mich über WhatsApp, genau die gleiche Nummer.
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4: Toll. Der einfach gute Musiksommer für noch mehr Atmosphäre und Stimmung in den Sommerferien. Egal, ob man nun frei haben oder eben nicht. Ne? Mit einfach guter Musik geht's leichter. Wir haben Ed Sheeran mit dabei und Whitney Houston.
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4: Der Montag, schön, dass Sie mit dabei sind. Hallo.

0: Der Montag, Radio 8 um 9.13 Uhr.
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0: Mit Radio 8 geht's zur Flughafenfeuerwehr am Airport in Frankfurt, der größte deutsche Flughafen. Toll. Da werden wir einiges zu sehen bekommen und reden auch mit den Menschen, die da Dienst tun am Flughafen von Frankfurt. Was wir wissen wollen von unseren Ortsfeuerwehren hier vor Ort. Wie ist da der Zusammenhalt? Was macht man da so die ganze Zeit zusammen? Ausbildung, Jugendarbeit und. Kurzes Filmchen drehen, Video, das Ganze hochladen auf radio8.de bzw. in der App. Ja, und schon mit dabei sein. Achtung, Achtung, am 14. August ist Teilnahmeschluss. Freitag in einer Woche. Ich habe mal geguckt, so über was wir berichtet haben in Sachen Feuerwehren in den letzten Tagen. Zum Beispiel Böschungsbrand. Ne? Hat ein Zug, ja, so Funken irgendwie geschlagen und dann ist die Böschung in Brand geraten. Wer hat es wieder gerichtet? Die Feuerwehr. Natürlich Waldbrände hat man auch und Feldbrände hier bei uns in der Region, jede Menge in der letzten Zeit. Ja, logisch, dann berichten wir immer über Hausbrände, Stallbrände und vieles mehr. Hilfe bei Unfällen auf der A6 oder der A7. Und es musste sogar von der Feuerwehr in diesen Tagen zwischen Treuchtlingen und Gunzenhausen ein Zug evakuiert werden. Der war liegen geblieben, einfach so. Und dann kam die Feuerwehr und half. Ja.

0: Das sind die Aufgaben unserer Feuerwehr. Richtig toll. Und wir sind dankbar, dass wir diese wirklich gut ausgebildeten Menschen unter uns haben. Vielen Dank für den Einsatz. Und unser Dank ist die Fahrt nach Frankfurt zum Flughafen, zur Flughafenfeuerwehr am Airport. Und bitte bewerben, liebe Feuerwehren, und zwar möglichst flott, denn bereits am 14. 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

0: 9.23, Radio 8 ist hier, ganz flott die Wetteraussichten.
1: Mit viel Sonne und großer Hitze geht's rein in die erste Sommerferienwoche. Hitze, Gewitter bleiben eher die Ausnahme.
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ausgerechnet zum Ferienstart war die A6 hier in der Region am Wochenende über Stunden gesperrt. Unfallchaos auf der A6. Genau dieses Thema wird uns gleich beschäftigen. Brauchen wir nämlich Zeugen, vielleicht können sie helfen. Gleich mehr bei der Birte. Und zwar in den Nachrichten Franken um 9:30, Radio 8 Regional. Gleich jetzt um 9:30.

0: haben wir eben geguckt, was war ein Sommerhit im Jahr 1988? Warum 1988? Mhm. Na, da ist Radio 8 zur Welt gekommen.
1: Ah.
0: Ja, Sendestart für Radio 8. Und ein Sommerhit damals war...
1: Ah ja, oh, das ist super, das Lied.
0: Ah ja. Jecke, Jecke, Morikante. Ach toll, oder?
1: Super.
0: Spielen wir den?
1: Ja.
0: Den spielen wir jetzt gleich als besonderen Song in dieser Stunde nach den Nachrichten.
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0: Mit Birte Montaseri. Hallo.
1: Hallo.
0: Das Unfallchaos, Birte, auf der A6 vom Wochenende beschäftigt nach wie vor die Verkehrspolizei Ansbach.
1: Ja, eine unbekannte Person hat ja Samstag früh, wie berichtet, auf der A6 Richtung Heilbronn bei Lichtenau nicht nur Fahrerflucht begangen, sondern noch eine ganze Unfallserie ausgelöst. Und jetzt sucht die Verkehrspolizei Ansbach dringend Zeugen, die dazu etwas beobachtet haben.
3: Kurz vor 5:30 geriet jemand im Baustellenbereich in die Fahrbahnbegrenzung. Mehrere Begrenzungselemente verteilten sich auf der Fahrbahn. Infolgedessen kam es zu 9 Unfällen. 6 Personen wurden verletzt. Der Sachschaden liegt bei sage und schreibe 120.000 Euro. Die A6 Richtung Heilbronn war bis 15 Uhr komplett gesperrt. Hinweise zum Unfallverursacher bitte an die Verkehrspolizei Ansbach. Die Nummer steht bei uns im Netz. Chiara Bischoff, Radio 8 bei Lichtenau.
1: Unbekannte sind am helllichten Tag in Wendelstein in ein Einfamilienhaus eingebrochen. Laut Polizei geschah die Tat Samstagvormittag zwischen 10 und 13 Uhr im Treidelsweg. Über ein Fenster stiegen sie in das Haus ein und durchwühlten dann alles. Sie flohen mit Bargeld, ein Sachschaden von mehreren hundert Euro. Spuren wurden gesichert und die Kripo Schwabach ermittelt. Eine Nummer für Zeugenhinweise steht bei uns auf radio8.de. Der Theaterpreis der Fränkischen Landeszeitung bei den Kreuzgangsspielen geht in diesem Jahr an Schauspieler Michael Grötsch. Er spielt in Feuchtwangen die Titelrolle in Der Diener zweier Herren. Am Wochenende wurde die Auszeichnung nach einer ausverkauften Vorstellung übergeben. Radio 8 Programmleiter Klaus Seger würdigte in seiner Laudatio die herausragende schauspielerische Leistung von Grötsch. Sein exaktes Timing und seine präzise Spielweise hätten die Jury voll überzeugt. Auch der körperliche Einsatz von Grötsch beim rasanten Spiel auf der Bühne wurde gewürdigt. Grötsch sorgte nach der Verleihung.
4: Es ist wahnsinnig toll. Es ist eine große Ehre für mich. Ja, die Truffaldino-Rolle ist eine sehr dankbare Rolle auch und mit vielen Lachern und so. Aber man darf auch nicht vergessen, dass jemand immer eine Rampe baut, auch für einen. Meistens, wo man dann drüber springen darf. Deswegen danke ich halt auch dem Ensemble, dem Regisseur Achim Konrad und alle Beteiligten. Und bin sehr, sehr stolz, sehr, sehr stolz. Es ist tatsächlich mein erster Preis, den ich erhalten darf. Und ich bin sehr, sehr stolz und freue mich sehr.
1: Der Diener zweier Herren ist heute Abend in einer Zusatzvorstellung ab 20.30 Uhr zu erleben. Mehr Infos auf kreuzgangspiele.de. Und noch eine gute Nachricht für Mittelfranken. Wassermarsch heißt es. Die Stadt Neustadt-Aisch lädt zur Wasserrallye ein. Passend zu den Sommerferien können Kinder und Familien die Stadt aus einer neuen Perspektive entdecken. Es gilt, Aufgaben zu lösen und die Umgebung aufmerksam zu erkunden, ganz im Zeichen des Wassers. Den Rallye-Bogen gibt's ab sofort im Rathaus. Er kann ausgefüllt bis zum 15. September abgegeben werden. Tja, und dann mit ein bisschen Glück gibt's auch was zu gewinnen. Franken um halb war das Radio 8 Regional zum Nachlesen auf radio8.de oder auch in der Radio 8 App. Und was das Wetter macht, sagt uns jetzt Christian König, der Radio 8 Wetterkönig.
5: Sonnig und sehr heiß geht's rein in die erste August- und Sommerferienwoche in unserer Region. Bis teilweise 4,35 Grad klettern die Temperaturen. In der kommenden klaren Nacht kühlt's dann kaum unter 18 Grad ab. Auch morgen und am Mittwoch scheint die Sonne. Gewitter gibt es höchstens ganz vereinzelt, dann können sie aber lokal auch heftiger werden. Morgen sind es durchaus bis zu 36 zur Wochenmitte mit etwas auffrischendem Wind, etwa 32 Grad.
0: Es hat heute wirklich ein bisschen gedauert. Wir sind rumgedümpelt so bei 20 Grad bis um 8 Uhr. Aber jetzt kommt Schwung in die Bude. 26 Grad in Bad Windsheim. Vielen herzlichen Dank an den Richard. Der hat sich von da gemeldet. Und die Jenny meldet aus dem Süden des Radio 8 Sendegebiets. Nämlich aus Pappenheim auch 26 Grad. Pappenheim. Schöne Burg übrigens.
1: Wunderschöne Burg, denke ich auch gerade dran.
0: Ja. So, Blitzer, da haben wir was Neues mit dabei. Und zwar einen Blitzer aktuell auf der B25 Feuchtwangen, Dinkelsbühl, Höhe Schopfloch. In der 70er-Zone. Danke an den Robert fürs Melden. 0981 63 00.
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0: Jo, da picke ich mir einfach mal ein bisschen was raus aus vergangenen Jahrzehnten. Immer wenn wir in Urlaub waren, haben wir natürlich die Musik gehört. Damals noch mit einem Kassettenrekorder.
1: Ja, ach, das war also toll.
0: Hast du dir zu Hause was zusammengestellt, damit du die Mucke dabei hattest im Urlaub. So war das früher. Und bei vielen hat dieses Teil, das war schon die Zeit, als langsam dann die CD kam, 1988, so ganz langsam. Und da hatten viele diesen Song hier mit dabei.
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0: Und Mori Kanté aus Guinea. Jecke, Jecke, Riesenhit 1988 zum Sendestart von Radio 8.

0: 9:44, Montag ist es.
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0: Schon was vor heute Abend? Nein, noch nicht. Wetter ist doch traumhaft. Ein lauer Sommerabend, genau das Richtige für Der Diener zweier Herren. Die Erfolgskomödie in diesem Jahr bei den Kreuzgangspielen in Feuchtwang. Und Sie haben es ja gehört, in Franken um halb Radio 8 regional. Der Mann in der Titelrolle, ne? Der Diener, der Trufaldino, also der Schauspieler Michael Grötsch, ist ausgezeichnet worden mit dem Theaterpreis der Fränkischen Landeszeitung. Ja, haben wir verliehen am Wochenende nach einer ausverkauften Vorstellung. War sehr schön. Nochmal herzlichen Glückwunsch an den Michael Grötsch bei den Kreuzgangspielen. Auch der sagt natürlich, ne, es lohnt sich, den Diener anzuschauen.
2: Wenn Trufaldino auf die Bühne kommt, dann ist natürlich ein bisschen lockerer und man hat natürlich auch die Lacher auch auf seiner Seite. Und es macht einfach nur Spaß, das auch zu erleben. Darum geht's. Es ist wirklich ein Geschenk, vor allem hier zu spielen, bei den Kreuzgangspielen. Bei der Kulisse, ich bin da, jetzt ist mein 5. Jahr und ich bin sehr, sehr, sehr, sehr dankbar dafür.
0: Die Kreuzgangspiele in Feuchtwangen, Der Diener zweier Herren, und das läuft so erfolgreich, dass die Macher der Kreuzgangspiele gesagt haben, gut, dann setz mal eine Zusatzvorstellung an. Und die ist heute Abend 20.30 Uhr. Also heute Abend im Kreuzgang in Feuchtwangen. Zusatzvorstellung von Der Diener zweier Herren in der Titelrolle Michael Grötsch, der ausgezeichnet worden ist mit dem Theaterpreis der Fränkischen Landeszeitung.
2: Meine Damen und Herren, kommen Sie vorbei. Das ist wirklich ein unfassbar schöner Abend mit sehr viel Witz und sehr viel zum Lachen und auch was zum Essen, für mich zumindest. Vielen lieben Dank.
0: Der Diener zweier Herren, heute eine Zusatzvorstellung der Kreuzgangspiele. Alle Infos kreuzgangspiele.de.
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0: 9:53 Uhr. Zeit wird's, um nochmal nachzufragen bei Birte Montaseri, Franken um halb, Radio 8 Regional. Was waren die Top-Themen heute zum Einstieg in die neue Woche?
1: Ja, zum Beispiel eine unbekannte Person, die hat Samstag früh, wie berichtet, auf der A6 Richtung Heilbronn bei Lichtenau nicht nur Fahrerflucht begangen, sondern auch noch eine ganze Unfallserie mit 6 Verletzten ausgelöst. Jetzt sucht die Verkehrspolizei Ansbach dringend nach Zeugen, die dazu etwas beobachtet haben. Und eine ganze Gruppe von streitlustigen Reisenden hat sich den Abflug Richtung Urlaub am Airport Nürnberg mal gründlich verdorben, weil sie sich beim Anstellen in die Haare geraten sind. Da kam es zu einer regelrechten Massenschlägerei mit 20 Leuten. Die Konsequenz, großer Polizeieinsatz. Tja, und 11 der 20 Streithähne durften halt nicht in den Flieger steigen.
0: Schön blöd.
1: Womit? Mit Recht.
0: Ja, genau so ist es. Alles zum Nachlesen, radio8.de und natürlich auch in der App. Ach was, das wusste ich ja gar nicht. Das probiere ich mal aus. Pepsi, ne?
1: Ja.
0: Pepsi, ne? Dieses klebrige Zeugs da. Bringt nun auch ein braunes Duschgel raus. Ja. Und wenn du dich damit dann also duscht und einseifst, dann riechst du nach Pepsi. Man muss allerdings aufpassen, wenn man da geduscht hat, dass einen dann der Partner beim Einkauf nicht aus Versehen in den Pfandautomaten schiebt. Kann passieren. Servus, bis morgen. Ciao.
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1: Ich bin Gregor Jusse Moser. Die geplante Rentenreform sorgt weiter für Diskussionen. Der Präsident des Deutschen Instituts für Wirtschaftsforschung Fratscher hält die geplante Abschaffung der abschlagsfreien Rente mit 63 für unverzichtbar, sagte er der Rheinischen Post. Fiona Reinhardt berichtet.
2: Der DIW-Chef ist überzeugt, ohne das Aus für die Rente mit 63 ist die Rentenreform tot. Dabei betont er noch einmal, dass von der früheren Rente ohnehin vor allem Besserverdiener und Männer profitieren würden, nicht etwa die Menschen, die von Altersarmut bedroht sind. Auch CSU-Chef Markus Söder fürchtet, dass die Rentenreform scheitert, wenn diese Empfehlung neu diskutiert wird.
1: Verbraucherschützer werfen der Bahn Tricksereien bei ihren Supersparpreisen vor. Die Verbraucherzentrale Bundesverband hat Verbindungen von 7 bis 19 Uhr zwischen Berlin, Hamburg, München, Köln und Frankfurt am Main untersucht. Das Ergebnis: zu diesen üblichen Reisezeiten ist das günstigste Angebot oft nicht verfügbar. Marokko hat Fake News in den sozialen Medien für den Ansturm auf Ceuta verantwortlich gemacht. Außerdem sei ein spanisches Gerichtsurteil falsch interpretiert worden, teilte das Innenministerium mit. Diese Erklärung deckt sich mit den spanischen Angaben. Etwa 60.000 Menschen waren vergangene Woche innerhalb weniger Stunden von Marokko in die Exklave Ceuta gelangt. 72 Menschen sollen bei dem Ansturm ums Leben gekommen sein. 12 Bundespräsidenten hat es in Deutschland bisher gegeben, alle Männer. Nach der Wahl im kommenden Januar könnte es erstmals eine Bundespräsidentin geben. Als eine der Favoritinnen gilt die bayerische Landtagspräsidentin Aigner von der CSU. Für sie haben sich jetzt mehrere SPD-Politiker aus dem Freistaat ausgesprochen. Landtagsvizepräsident Rinderspacher zum Beispiel sagte dem Tagesspiegel, Aigner bringe alles mit, was eine gute Präsidentin brauche. Bio-Lebensmittel sind weiterhin beliebt. Der Einzelhandel hat mit Bioprodukten zwischen April und Juli einen Umsatz von 4,75 Milliarden Euro gemacht, wie der Bund Ökologische Lebensmittelwirtschaft mitteilte. Das ist ein Plus von knapp 4% im Vergleich zum gleichen Zeitraum letztes Jahr.
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3: Ich bin Birt Montassiri. Samstagmorgen ist der Rettungshubschrauber in Rothenburg gelandet. Eine 84-Jährige war allein die Treppe heruntergestürzt und erlitt dabei eine schwere Kopfverletzung. Ihre Tochter fand sie zum Glück und rief sofort den Rettungsdienst. Der Rettungshubschrauber brachte die 84-Jährige dann ins Uniklinikum nach Erlangen. Es bestehe Lebensgefahr, teilt die Polizei mit. Der Blick aufs Wetter: mit viel Sonnenschein geht es in die erste Sommerferienwoche. Temperaturen heute um die 33 bis 35 Grad. Kommende Nacht ist der Himmel meist sternenklar. Tiefstwerte morgen früh so um die 18 Grad. Morgen und am Mittwoch scheint dann ebenfalls oft die Sonne. Höchstwerte morgen bis zu 36 Grad. Zur Wochenmitte um die 32 Grad. Dann schnell noch der Blick auf die Straßen. Aktuell keine größeren Staus oder Verkehrsbehinderungen. Zwei Blitzer aber, nämlich Ansbach am Hohenzollernring auf Höhe des Aquella und B25 Schopflochhöhe Gärtnerei, und zwar Richtung Dinkelsbühl in der 70er-Zone. Schönen Dank an Frank und Robert fürs Bescheid geben. Und wer noch einen neuen Blitzer entdeckt, gerne Bescheid geben per Telefon oder WhatsApp über die 09816300. Gute und sichere Fahrt.
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1: Ich bin Birt Montasseri. Ein Streit zwischen Mieter und Vermieter ist jetzt in Ulsenheim eskaliert. Wie die Polizei berichtet, will der Vermieter das Anwesen nicht verlassen und wird immer aggressiver. Der Mieter zeigt ihm daraufhin eine Pistole im Hosenbund. Das beeindruckt aber offenbar nicht und schließlich zieht der Mann die Pistole und hält sie dem Vermieter vor die Brust. Als die Polizei kommt, stellt sich heraus, dass es sich um eine Schreckschusswaffe handelt, für die der Mann auch einen Waffenschein besitzt. Die Waffe wurde trotzdem sichergestellt. Und gegen beide wird jetzt ermittelt, wegen Hausfriedensbruch und Nötigung. Eine unbekannte Person hat Samstag früh, wie berichtet, auf der A6 Richtung Heilbronn bei Lichtenau nicht nur Fahrerflucht begangen, sondern auch noch eine ganze Unfallserie ausgelöst. Jetzt sucht die Verkehrspolizei Ansbach dringend nach Zeugen, die etwas beobachtet haben.
2: Kurz vor 5:30 geriet jemand im Baustellenbereich in die Fahrbahnbegrenzung. Mehrere Begrenzungselemente verteilten sich auf der Fahrbahn. Infolgedessen kam es zu 9 Unfällen. 6 Personen wurden verletzt. Der Sachschaden liegt bei sage und schreibe 120.000 Euro. Die A6 Richtung Heilbronn war bis 15 Uhr komplett gesperrt. Hinweise zum Unfallverursacher bitte an die Verkehrspolizei Ansbach. Die Nummer steht bei uns im Netz. Chiara Bischoff, Radio 8 bei Lichtenau.
1: Bei Burg Oberbach ist jetzt ein Auto nach einem Unfall in Brand geraten. Laut Polizei ist eine Frau Richtung Sommersdorf unterwegs, als sie von der Fahrbahn abkommt und gegen einen Wasserdurchlass fährt. Dadurch überschlägt sich der Wagen, bleibt auf dem Dach liegen und fängt Feuer. Die Frau kam zum Glück mit leichten Verletzungen davon. Die Feuerwehr konnte das Feuer schnell löschen und musste noch Betriebsstoffe binden. Am Wagen entstand ein Totalschaden von etwa 15.000 Euro. 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Jetzt das Wetter. Viel Sonnenschein haben wir und starten so in die neue Sommerferienwoche mit 33 bis 35 Grad als Höchstwerte. Kommende Nacht kühlt es dann runter auf etwa 18 Grad in der Früh. Morgen und am Mittwoch, da scheint weiterhin viel die Sonne und es gibt morgen bis zu 36 Grad zur Wochenmitte, etwas mehr Wind und dann rund 32 Grad. Der Blick auf die Straßen in der Region. Wir haben keine größeren Staus oder Verkehrsbehinderungen, Blitzer aber nämlich in Ansbach am Hohenzollernring, wenn Sie auf Höhe Aquella sind, und B25 Schopfloch, nämlich wenn Sie Richtung Dinkelsbühl unterwegs sind, in der 70er-Zone. Besonders aufs Tempo achten. Danke an Robert, Frank und Anna für die Tipps. Und sollten Sie noch einen neuen Blitzer entdecken, freuen wir uns, wenn Sie schnell Bescheid geben, per Telefon oder WhatsApp. Sie können sich entscheiden, Sie brauchen nur diese Nummer dafür. 098 163 00. Gute und sichere Fahrt.
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1: Bei unserer großen Radio 8 Feuerwehraktion haben die Feuerwehren aus ganz Mittelfranken die Chance dazu, gemeinsam mit uns nach Frankfurt zu fahren, um dort die legendäre Flughafenfeuerwehr zu besuchen. Warum? Einfach als Dankeschön für all den Einsatz, meist ehrenamtlich, die Hilfe und auch den Zusammenhalt. Denn eins ist klar, ohne unsere Feuerwehren und ihren unermüdlichen Einsatz würden wir ganz schön alt aussehen. Eine Feuerwehr, die sich bereits bei uns beworben hat, ist die Freiwillige Feuerwehr Ansbach. Tillmann Wörlein ist dort dritter Kommandant und Stadtbrandinspektor. Herr Wörlein, die Freiwillige Feuerwehr ist ein enorm wichtiges Ehrenamt, das inzwischen ja auch auf einem unglaublich professionellen Level ausgeübt wird.
2: Es kommt immer mehr Technik dazu und wir müssen uns natürlich immer messen lassen, auch mit Kollegen, die das beruflich machen, mit den Berufsfeuerwehren. Und es soll ja dem Geschädigten nicht der Eindruck entstehen, hier kommt irgendeine Faschingsgesellschaft, sondern die erwarten natürlich auch die genaue Professionalität wie von einem berufstätigen Feuerwehrmann. Und so ist es für uns natürlich auch ganz wichtig, dass wir auf die neuen Techniken und Themen eingehen und diese in der Ausbildung mit einbringen, sei es in der Zugausbildung oder halt dann in der Grundausbildung.
1: Einerseits ist es also enorm wichtig, sich technisch regelmäßig auf den neuesten Stand zu bringen. Und was sicherlich auch unheimlich wichtig ist, dass es Nachwuchs gibt. Wie schaut es denn da aktuell bei euch aus?
2: Wäre jetzt dann schon noch der nächste Schritt, wo wir sagen müssen, dann wäre es jetzt schön, wenn wieder ein bisschen was nachrückt, vor allem im Bereich der Jugend. Aber man sieht es auch an den Jugendlichen, die in der Feuerwehr aktiv sind, in der Jugendfeuerwehr, sind nicht nur bei der Feuerwehr aktiv, sondern auch in anderen Vereinen. Und vor allem sind sie da verlässliche Mitarbeiter in den Vereinen, weil wir schon auch Wert drauf legen, wenn Übung ist, dann muss man kommen, dann muss man da sein und muss einfach auch dann dafür brennen, für die Feuerwehr.
1: Jetzt haben Sie sich ja für Ihre Feuerwehr bei uns beworben. So ein Ausflug zur Feuerwehr am Frankfurter Flughafen, das könnte doch eine tolle Sache sein, oder?
2: Ja, auf jeden Fall. Einen Ausflug zu machen mit der Truppe, wo es mal nicht um Einsatzgeschehen geht, ist immer toll, weil das die Kameradschaftspflege einfach vorantreibt. Es ist ja so, dass dann Jung und Alt zusammenkommen, also die Kollegen der Jugendfeuerwehr, Kinderfeuerwehr oder auch der aktiven Feuerwehr und auch unsere alten Rentner, sage ich mal, unsere passiven Mitglieder. Da kann man immer eine wunderschöne Geschichte draus machen, dass alle zusammenkommen und ja, eine Sprache sprechen und das ist die der Feuerwehr und das verbindet uns einfach zusammen.
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1: Ich bin Gregor Jusse Moser. Der Rhein ist eine wichtige Handelsstraße für die deutsche und europäische Schifffahrt und die leidet unter Niedrigwasser. NRW-Verkehrsminister Krischer ruft nach Maßnahmen. Helen Martin berichtet.
2: NRW-Verkehrsminister Krischer sieht im Bahngüterverkehr eine Lösung für den stockenden Warenverkehr. Auch entlang des Rheins brauche es zusätzliche Lagerhallen, sagte er im ZDF. Es kommt im Sommer häufiger vor, dass der Fluss wenig Wasser führt, aber selten so früh im Jahr wie aktuell. Mittelfristig müsse die Fahrrinne ausgebaut werden, so Krischer. Es fehle dazu allerdings Geld vom Bund.
1: Mit 63 abschlagsfrei in Rente gehen, zumindest wenn man schon 45 Jahre lang eingezahlt hat. Diese Möglichkeit soll abgeschafft werden, das sieht die geplante Rentenreform vor. Die ostdeutschen Ministerpräsidenten aus der CDU hatten sich zuletzt aber dagegen gestellt. Der Präsident des Deutschen Instituts für Wirtschaftsforschung Fratscher hält eine Abschaffung dagegen für unverzichtbar. Die würde nämlich 125.000 zusätzliche Beschäftigte pro Rentnerjahrgang bedeuten, wie er der Rheinischen Post gesagt hat. Marokko wehrt sich gegen den Vorwurf, für den Ansturm Zehntausender auf die spanische Exklave Ceuta verantwortlich zu sein. Der Zwischenfall sei nicht organisiert gewesen, so die Regierung. Sie nennt Schleuseraktivitäten und Falschinformationen als Gründe. Bei dem Ansturm starben mehr als 70 Menschen. In Griechenland versucht die Feuerwehr weiterhin, die schweren Waldbrände einzudämmen. Westlich der griechischen Hauptstadt Athen sind bereits mehr als 10.000 Hektar Wald zerstört. In Spanien hat sich die Lage dagegen deutlich entspannt und auch in Frankreich bleibt die Situation trotz einiger neuer Feuer stabil. Alle Bundesländer haben diese Woche gleichzeitig Sommerferien und viele zieht es auch dieses Jahr natürlich nach Italien. Aber an vielen privat betriebenen Strandbädern dort, und das trifft auf mehr als die Hälfte der Strände zu, wird man nur gegen Bezahlung ans Meer gelassen, wogegen die Behörden jetzt in mehreren Regionen vorgehen. Zum Beispiel in Ostia, dem Stadtstrand Roms, werden zwei kommerzielle Bäderbetriebe abgerissen. An ihrer Stelle soll ein für alle kostenloser öffentlicher Strand entstehen.
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3: Ich bin Birt Montasseri. Ein 35-Jähriger hat mit seiner Zigarettenpause einen schlimmen Unfall verursacht. Wie die Verkehrspolizei Feucht berichtet, stoppte er mitten in der Nacht auf der A9 zwischen Hilpoltstein und Greding, ausgerechnet in einer abgesperrten Baustelle, um eine Raucherpause zu machen. Als er wieder losfuhr, scherte er anscheinend ohne auf den Verkehr zu achten in die Fahrbahn ein und hatte nicht mal sein Licht eingeschaltet. Ein LKW-Fahrer hatte keine Chance und prallte in das Auto. Verletzt wurde zum Glück niemand, aber für beide Fahrzeuge musste der Abschlepper kommen. Wie sich herausstellte, stand der 35-Jährige sowohl unter Alkohol als auch unter Drogen. Außerdem hat er keine gültige Fahrerlaubnis. Der Blick aufs Wetter. Mit viel Sonnenschein geht es in die erste Sommerferienwoche. Temperaturen heute um die 33 bis 35 Grad. Kommende Nacht ist der Himmel meist sternenklar. Tiefstwerte morgen früh so um die 18 Grad. Morgen und am Mittwoch scheint dann ebenfalls oft die Sonne. Höchstwerte morgen bis zu 36 Grad, zur Wochenmitte um die 32 Grad. Und dann schauen wir noch auf die Straßen in Mittelfranken. Keine größeren Staus, das ist schon mal gut, aber drei Blitzer. Ansbach am Hohenzollernring auf Höhe des Aquellas. B25 Schopfloch auf Höhe der Gärtnerei, wenn Sie Richtung Dinkelsbühl fahren. In der 70er-Zone wird geblitzt und in Streudorf auch noch. Danke an Franz, Robert, Frank und Anna. Wer noch was Neues entdeckt, gerne Bescheid geben per Telefon oder WhatsApp. Die 09816300 ist die Nummer dafür. Eine gute und sichere Fahrt.
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1: Einen schönen Montag wünsche ich Ihnen. Wir starten rein in die neue Woche mit einer Zusatzvorstellung von der Diener Zweier Herren in den Feuchtwanger Kreuzgangspielen heute Abend um 20.30 Uhr. Noch bis zum 22. August lädt das Brückencenter Ansbach zum Indoor-Minigolf-Parcours ein. Auf 9 Bahnen kann man dort sein Geschick unter Beweis stellen. Schläger und Bälle werden gegen Pfand ausgegeben. Die Teilnahme an sich ist kostenfrei. Einen Wiki-Erlebnistag gibt's morgen auf der MS Brombachsee mit lustigen Wikinger-Spielen und Aktionen für Kinder rund um Wiki. Abfahrt ist um 11 Uhr ab der Anlegestelle Ramsberg. Alle Infos finden Sie unter msbrombachsee.com. Und ebenfalls morgen die kleine Hexe um 10.15 Uhr in den Feuchtwanger Kreuzgang spielen und im Nixelgarten um 10.30 Uhr die Prinzessin auf der Erbse. Alle Veranstaltungshinweise finden Sie auch nochmal zum Nachlesen auf radio8.de oder in der Radio 8 App.
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1: Ich bin Wirt Montasseri. Ein Streit zwischen Mieter und Vermieter ist jetzt in Ulsenheim eskaliert. Laut Polizei will der Vermieter das Anwesen zunächst nicht verlassen und wird immer aggressiver. Der Mieter zeigt ihm eine Pistole im Hosenbund. Das beeindruckt aber offenbar nicht. Schließlich zieht der Mieter noch die Pistole und hält sie dem Vermieter vor die Brust. Als die Polizei kommt, stellt sich heraus, dass es sich um eine Schreckschusswaffe handelt, für die der Mann übrigens einen Waffenschein hat. Die Waffe wird sicher gestellt und gegen beide wird jetzt ermittelt wegen Hausfriedensbruch bzw. Nötigung. Unbekannte sind am helllichten Tag in Wendelstein in ein Einfamilienhaus eingebrochen. Laut Polizei geschah die Tat Samstagvormittag zwischen 10 und 13 Uhr im Treidelsweg. Über ein Fenster stiegen sie in das Haus ein, durchwühlten alles und flohen mit Bargeld. Der Sachschaden liegt bei mehreren hundert Euro. Spuren wurden gesichert. Jetzt ermittelt die Kripo Schwabach. Eine Nummer für Zeugenhinweise steht bei uns im Netz. Der Theaterpreis der Fränkischen Landeszeitung bei den Kreuzgangspielen geht in diesem Jahr an Schauspieler Michael Grötsch. Er spielt in Feuchtwang die Titelrolle in Der Diener zweier Herren. Am Wochenende wurde die Auszeichnung nach ausverkaufter Vorstellung übergeben. Radio 8 Programmleiter Klaus Seeger würdigte in seiner Laudatio die herausragende schauspielerische Leistung von Grötsch. Sein exaktes Timing und seine präzise Spielweise hätten die Jury voll überzeugt. Auch der körperliche Einsatz von Grötsch beim rasanten Spiel auf der Bühne wurde gewürdigt. Grötsch sagte nach der Verleihung:
2: "Es ist wahnsinnig toll, es ist eine große Ehre für mich. Ja, die Truffaldino-Rolle ist eine sehr dankbare Rolle auch und mit vielen Lachern und so, aber man darf auch nicht vergessen, dass jemand immer eine Rampe baut auch für einen, meistens wo man dann drüber springen darf. Deswegen danke ich halt auch dem Ensemble, dem Regisseur Achim Konrad und alle Beteiligten und bin sehr, sehr stolz, sehr, sehr stolz. Es ist tatsächlich mein erster Preis, den ich erhalten darf und ich bin sehr, sehr stolz und freue mich sehr."
1: Der Diener zweier Herren ist heute Abend in einer Zusatzvorstellung ab 20.30 Uhr zu erleben. Mehr Infos auf kreuzgangspiele.de. 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Viel Sonnenschein haben wir heute und dazu 33 bis 35 Grad. Kommende Nacht kühlt es auf etwa 18 Grad runter. Morgen, also am Dienstag und auch am Mittwoch weiterhin viel Sonnenschein, kaum Gewitter oder Schauer möglich. Dazu geht es morgen auf bis zu 36 Grad und am Mittwoch, da sind es bei etwas mehr Wind, rund 32 Grad. Dann schauen wir noch auf die Straßen in Mittelfranken. Wir haben 11.34 Uhr in diesen Sekunden. Die A6 haben wir, Heilbronn Richtung Nürnberg. Auf Höhe Ansbach Gefahr durch einen defekten LKW, der den Standstreifen blockiert. Bitte auch aufs Tempo achten. In Ansbach am Hohenzollernring, Höhe Aquella wird geblitzt und in Streudorf auch noch. Danke an Franz, Frank und Anna. Sollten Sie auch einen Blitzer entdecken, freuen wir uns, wenn Sie sich schnell melden. Sie können das beim Radio 8 Hörerservice tun oder per WhatsApp direkt ins Studio 09816300. Ich wünsche Ihnen eine gute und sichere Fahrt.
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1: Radio 8 gratuliert Michael Grötsch. Der Schauspieler ist am Wochenende mit dem Theaterpreis der Fränkischen Landeszeitung bei den Kreuzgangsspielen in Feuchtwangen ausgezeichnet worden. Michael Grötsch spielt die Titelrolle in der Erfolgskomödie Der Diener zweier Herren.
2: Meine Damen und Herren, kommen Sie vorbei. Das ist wirklich ein unfassbar schöner Abend mit sehr viel Witz und sehr viel zum Lachen und auch was zum Essen, für mich zumindest. Vielen lieben Dank.
1: Heute Abend gibt es in Feuchtwangen wegen des großen Erfolgs eine Zusatzvorstellung von Der Diener zweier Herren. Um 20.30 Uhr geht's los. Infos auf kreuzgangspiele.de und radio8.de. Viel Spaß und bis morgen früh.
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1: Ich bin Gregor Jusse Moser. Viele große Gewässer in Deutschland verlieren zurzeit täglich große Mengen Wasser und das wirkt sich auch auf die Schifffahrt und den Warenverkehr aus. Im Bodensee sinkt der Pegel täglich um bis zu 3 Zentimeter. Auch in Donau, Rhein und Elbe melden mehrere Messstationen Niedrigwasser. Wenn Flüsse weniger Wasser führen, dann können bestimmte Transportschiffe nicht mehr fahren oder müssen zumindest weniger beladen werden. Für Vermieter und Eigentümer könnte es künftig teuer werden, wenn sie weiter auf eine Gasheizung setzen. Der Spiegel berichtet über eine Berechnung des Beratungsinstituts Prognos. Ab 2029 müssen Vermieter demnach für eine 80 Quadratmeter große Wohnung, die mittelmäßig gedämmt ist, mit jährlichen Kosten von 330 Euro rechnen. Der Höhepunkt wäre 2045 bei Kosten von rund 760 Euro im Jahr erreicht. Grund ist das neue Gebäudemodernisierungsgesetz. Immer bessere KI-Modelle machen den deutschen Sicherheitsbehörden Sorgen. Der Verfassungsschutz warnt im Handelsblatt, dass dadurch deutlich mehr große Cyberangriffe möglich werden. Fiona Reinhardt berichtet.
2: Die KI-Modelle führender Entwickler hätten im vergangenen Jahr schon gezeigt, dass sie großes Potenzial darin haben, Schwachstellen zu finden und dass sie diese Lücken dann auch selbst ausnutzen können, so ein Sprecher des Bundesamts für Sicherheit in der Informationstechnik. Bisher würden Kriminelle nur davon abgehalten, diese Technik zu nutzen, weil der Rechenaufwand und die Kosten so hoch sind. Mit günstigerer Hardware dürfte diese Hürde aber sinken.
1: Verbraucherschützer werfen der Bahn Tricksereien bei ihren Supersparpreisen vor. Die Verbraucherzentrale Bundesverband hat Verbindungen von 7 bis 19 Uhr zwischen Berlin, Hamburg, München, Köln und Frankfurt am Main untersucht. Das Ergebnis: zu diesen üblichen Reisezeiten ist das günstigste Angebot oft nicht verfügbar. Die Wirtschaft hierzulande dümpelt weiter vor sich hin, aber der deutsche Aktienindex ist davon wenig beeindruckt. Getrieben von der Hoffnung, dass es zwischen dem Iran und den USA eine Annäherung gibt, stieg der DAX am Morgen erstmals über die 26.000-Punkte-Marke. Die Analysten hoffen auf sinkende Ölpreise, von denen dann die Wirtschaft profitiert.
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3: Ich bin Birt Montassiri. Samstagmorgen ist der Rettungshubschrauber in Rothenburg gelandet. Eine 84-Jährige war allein die Treppe heruntergestürzt und erlitt dabei eine schwere Kopfverletzung. Ihre Tochter fand sie zum Glück und rief sofort den Rettungsdienst. Der Rettungshubschrauber brachte die 84-Jährige dann ins Uniklinikum nach Erlangen. Es bestehe Lebensgefahr, teilt die Polizei mit.
4: Dankeschön, Birte, für die Infos und noch mehr aus Mittelfranken dann auch wieder in einer knappen halben Stunde und zwar dann in Franken um halb, Radio 8 regional. Wir schauen aufs Wetter. Da haben wir 29 Grad aktuell in Wettringen. 30 Grad meldet uns der Daniel aus Schwabach. Dankeschön. Sommerferien und dazu mega Sommerwetter heute. Nachts dann sternenklar. Die Werte ja so um 18 Grad. Morgen bis zu 36 Grad drin, viel Sonne dabei. Mittwoch bleibt's heiß bei rund 32 Grad. Die nächsten Tage gibt's nur leichtes Gewitterrisiko. 12 Uhr und 3 Minuten haben wir's. Radio 8 hier mit dem Verkehrsservice für die mittelfränkischen Straßen. Da haben wir die A7 Würzburg Richtung Ulm. Und zwar zwischen Feuchtwangen West und Ellwangen. Vorsicht, hier ist ein defektes Fahrzeug. Blitze haben wir außerdem, und zwar Ansbach am Hohenzollernring beim Aquella, dann B25 bei Schopfloch, und zwar in Richtung Dinkelsbühl, hier in der 70er-Zone, und in Streudorf, da wird auch geblitzt. Dankeschön an Frank, Anna, Bernd und Franz fürs Melden. Haben Sie noch mehr gesehen? Staus und Blitzer? Immer gerne reinmelden, per Telefon oder WhatsApp unter der 0981 6300. Ich sag danke, wünsche Ihnen weiterhin eine gute Fahrt.
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4: Erste Sommerferienwoche und wir starten rein mit absolutem Sommerwetter, ab ins Freibad oder in den nächsten Badeweiher einfach. Und ja, falls es Ihnen dann doch so noch ein bisschen in den Fingern juckt, Sie wollen irgendwie produktiv werden nach einem Tag rumliegen, dann aufgepasst, wir schauen nämlich gleich mal nach Oettingen. Da hat jetzt nämlich der erste Smart Baumarkt eröffnet. Was dieser Baumarkt kann und warum es ihn braucht, das klären wir dann gleich nach Einfach Gute Musik hier im Einfach Guten Musik Sommer auf Radio 8. Jetzt mit Wham!

0: Inner Circle mit Sweat hier auf Radio 8 um 12 Uhr und 15 Minuten. Das ist einfach gute Musik. Wie lange fahren Sie so zum nächsten Laden? Also wir haben einen Dorfladen, da gibt's eigentlich alles, was man so braucht. Der nächste Supermarkt ist bei uns auf dem Kaff, aber dann auch schon so 15 Minuten entfernt. Und beim Baumarkt, da sieht's ähnlich aus. Und auch in Oettingen, was ja eigentlich eine relativ große Stadt ist, fahren die Menschen teils 20 Minuten bis zum nächsten Baumarkt, um Schrauben oder Dübel oder anderes Zeug zu besorgen. Jetzt gibt's aber gute Neuigkeiten. In der Stadt hat nämlich jetzt ein Smart-Baumarkt aufgemacht. Von der BGU, die in der Schlossstraße dort ein passendes Haus gefunden hat und umgebaut hat. Vermieter ist German Fall.
1: Das Angebot ist für Oettingen ganz essentiell, weil wir haben keinen Baumarkt mehr in Oettingen. Wir hatten eine BayWa-Niederlassung, die geschlossen hat. Es gibt also, wenn man eine Verschraubung für einen Gartenschlauch braucht und eine Schraube, muss man bei uns 15 oder 20 Kilometer fahren, um das zu kaufen. Und dementsprechend schließt es tatsächlich eine Versorgungslücke in Oettingen.
0: Der Baumarkt, der funktioniert übrigens ohne Personal. Also einfach Tür öffnen mit Personalausweis und mit Karte bezahlen. Oettingens Bürgermeister Thomas Heidecker hat den Baumarkt direkt genutzt.
2: Neulich hatte ich mal wieder das Thema, wollte schnell eine Lampe montieren, weil bei mir, ich bin ja natürlich beruflich auch viel unterwegs, und da war es genau das. Da lag meine Freundin mir in den Ohren und hat gesagt, bitte mach jetzt mal endlich die Lampe hin. Und dann habe ich einen Phasenprüfer nicht gefunden. Jetzt habe ich tatsächlich gerade eben einen gekauft auch, dass wenn das der nächste solche Notfall dann noch ist, dass ich dann auch wirklich wieder loslegen kann sofort. Und ich glaube, das kommt relativ oft auch vor, dass man sich denkt, ja, oh, jetzt würde ich gern loslegen und mir fehlt vielleicht noch eine Kleinigkeit. Und dann ist das eine super Ergänzung hier.
0: Ganz genau. Das ist jetzt möglich mit dem smarten

Baumarkt. Der ist geöffnet von 6 bis 20 Uhr. Im vorderen Bereich gibt es dann noch so einen abgetrennten Teil mit Lebensmitteln. In dem kann man dann rund um die Uhr einkaufen gehen. Das bayerische Ladenschlussgesetz, das schiebt dabei Handwerkerbedarf aber eben einen Riegel vor. Und deswegen geht es da nur von 6 bis 20 Uhr. Aber zu finden ist der Baumarkt ohne Personal ab jetzt in Oettingen. Und zwar in der Schlossstraße. Coole Sache.

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Ein Blindgänger wurde in Nürnberg gefunden. Wo genau heute Nachmittag noch groß evakuiert wird, das sagt uns Birte Montaseri gleich, meine Kollegin in Franken um halb, Radio 8 regional um 12.30 Uhr.

0: Und nach Max Warner gibt's gleich Rod Stewart hier bei uns. Mit Hot Legs gleich über uns auf Radio 8, der besondere Song der Stunde.
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0: Und bei mir im Studio Birte Montasseri. Hallo Birte.
2: Hallo Finn.
0: In Nürnberg, da sorgt wieder ein Bombenfund für Wirbel.
2: Und zwar ist dabei Bauarbeiten, ist diese Fliegerbombe aus dem Zweiten Weltkrieg aufgetaucht. Noch heute Nachmittag gegen 16 Uhr soll sie entschärft werden. Das teilt die Stadt auf ihrer Homepage mit. Die amerikanische Fliegerbombe befindet sich auf einem Firmengelände in der Winter-Günther-Straße im Stadtteil Giebitzenhof. Sie ist 112 Kilogramm schwer und hat noch 56 Kilo Sprengstoff. Es ist bereits ein Evakuierungsradius von 400 Metern festgelegt. Die VAG-Betriebe dürften vermutlich nicht betroffen sein. Ein Streit zwischen Mieter und Vermieter ist in Ulsenheim eskaliert. Laut Polizei will der Vermieter das Anwesen nicht verlassen und wird immer aggressiver. Der Mieter zeigt ihm eine Pistole. Das beeindruckt aber offenbar nicht und schließlich zieht der Mieter seine Pistole und hält sie dem Vermieter vor die Brust. Als die Polizei kommt, stellt sich heraus, es ist eine Schreckschusswaffe. Der Mann hat sogar einen Waffenschein dafür. Die Waffe wurde trotzdem sichergestellt und gegen beide laufen nun Ermittlungen. Wegen Hausfriedensbruch bzw. wegen Nötigung. Auf die Räder, fertig, los. Das sogenannte Stadtradeln 2026 im Kreis Ansbach ist jetzt mit einem neuen Rekord zu Ende gegangen. Das teilt das Landratsamt mit. Am Ende wurden knapp 250.000 Kilometer geradelt. Über 1.000 Teilnehmende waren mit dabei.
3: Das Rotenburger Reichsstadtgymnasium triumphierte gleich doppelt. Als Team sicherte sich die Schule den Sieg in der Teamwertung. Der stellvertretende Schulleiter gewann die Einzelwertung. Die Teilnehmer hatten den Weg zur Arbeit, Schule oder in der Freizeit mit dem Rad zurückgelegt. Rechnerisch konnten dadurch rund 40 Tonnen CO2 eingespart werden, wie es heißt. Alle Ergebnisse stehen auch unter stadtradeln.de/landkreis-ansbach. Andreas Fischer, Radio 8 in Ansbach.
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0: Dankeschön, Birte. Und da haben wir mega Sommerwetter heute zum Start der Sommerferien. 31 Grad messen wir aktuell schon in Rothenburg. Und auch die Renate hat sich gemeldet. Und zwar aus Dachsbach. Auch hier 31 Grad. Heute Nacht dann sternenklar. Die Werte um 18 Grad. Morgen nochmal bis zu 36 Grad drin. Viel Sonne dabei. Mittwoch bleibt's heiß bei rund 32 Grad. Die nächsten Tage leichtes Gewitterrisiko. 12 Uhr und gleich 33 Minuten haben wir es. Hier ist Radio 8 mit dem Verkehrsservice und da schauen wir auf die A7 Würzburg Richtung Ulm und zwar zwischen Feuchtwangen West und Ellwangen. Vorsicht, hier ein defektes Fahrzeug. Und die A6 Heilbronn Richtung Nürnberg zwischen A6 Nürnberg Richtung Heilbronn zwischen Ansbach und Herrieden und zwar sind hier mehrere Spanngurte auf der Fahrbahn, also bitte hier ein bisschen aufpassen zwischen Ansbach und Herrieden. Blitz haben wir außerdem und zwar in Ansbach am Hohenzollernring beim Aquella. B25 bei Schopfloch in Richtung Dinkelsbühl wird geblitzt. Vorsicht hier in der 70er-Zone und in Streudorf steht einer. Dankeschön an Frank, Anna, Bernd und Franz. Haben Sie noch mehr gesehen? Staus und Blitzer gerne reinmelden per Telefon oder WhatsApp unter der 0981 63 00. Und ich wünsche weiterhin gute Fahrt.
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0: Rod Stewart singt für uns jetzt über heiße Beine. Und heiß ist ein gutes Stichwort. Ich hoffe, Sie können mit den Kids heute die Temperaturen im Wasser genießen. Erste Woche der Sommerferien und gleich wirklich Italien-Vibes hier mitten in Mittelfranken. Wir wünschen schöne Sommerferien und für alle, die heute arbeiten, dran denken, viel trinken, Sonnencreme und auch mal 5 Minuten Päuschen machen zwischendurch. Dazu gibt's jetzt hier den besonderen Song der Stunde auf Radio 8. Rod Stewart ist das mit Hot Legs.

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1: Also 3D-Drucker sind eine coole Sache. Kann man irgendwelche passenden Bauteile, die man so im Alltag braucht, aus Plastik einfach drucken. Was man aber auch sehr Dummes mit einem 3D-Drucker anstellen kann, das erfahren wir gleich in den Nachrichten um 13 Uhr.

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1: Ich bin Gregor Jusse Moser. Das Deutschland-Ticket wird im kommenden Jahr wohl teurer. Nach Berechnungen von Fachleuten des Tagesspiegels könnte der Preis um rund 3,40 Euro auf mehr als 66 Euro im Monat steigen. Grundlage ist ein Index, den die Verkehrsminister beschlossen hatten, um den Streit um den Preis zu beenden. Als das Deutschland-Ticket 2023 eingeführt wurde, kostete es 49 Euro. Es gibt aktuell gut 14 Millionen Nutzer. Nach dem Fund einer Fliegerbombe auf einem Firmengelände in Nürnberg müssen alle Anwohner im Radius von 400 Metern evakuiert werden. Wie viele Menschen genau betroffen sind, weiß die Stadt noch nicht. Die Fliegerbombe aus dem Zweiten Weltkrieg war am Vormittag im Stadtteil Gebitzenhof gefunden worden. Sie soll um 16 Uhr entschärft werden. Die geplante Rentenreform sieht unter anderem vor, die abschlagsfreie Rente mit 63 abzuschaffen. Der Präsident des Deutschen Instituts für Wirtschaftsforschung Fratscher hält das für unverzichtbar. Die Abschaffung würde nämlich 125.000 zusätzliche Beschäftigte pro Rentnerjahrgang bedeuten, wie er der Rheinischen Post gesagt hat. Claudia Wächter berichtet.
2: Ohne dieses Element sei die komplette Rentenreform tot, warnt der Chefökonom. Eigentlich hatte sich die Bundesregierung auf ein Maßnahmenpaket geeinigt, um die Rente zu stabilisieren. Doch nun bröckelt der Konsens. Mehrere ostdeutsche Bundesländer wollen nun die Reform stoppen.
1: Deutschlands Sicherheitsbehörden warnen vor einer wachsenden Cyberbedrohung durch immer bessere KI-Modelle. Das Bundesamt für Verfassungsschutz hat dem Handelsblatt gesagt, Angriffe seien dadurch leichter im großen Stil möglich, die Einstiegshürden für Kriminelle niedriger. Gleichzeitig betonen die Behörden aber auch, dass KI auch bei der Abwehr von Angriffen helfen kann. FIFA-Präsident Infantino steht weiter stark unter Druck. Der Europäische Fußballverband prüft laut Medienberichten rechtliche Schritte und fordert, das Material zu den gescheiterten WM-Investorenplänen zu sichern. Infantino wollte Anteile an den Premium-Produkten des Weltverbandes an private Investoren verkaufen. Als Vorsitzender einer neuen FIFA-Tochterfirma sollte er Millionen verdienen.
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3: Ich bin Birte Montasseri. Ein 35-Jähriger hat mit seiner Zigarettenpause einen schlimmen Unfall verursacht. Wie die Verkehrspolizei Feucht berichtet, stoppte er mitten in der Nacht auf der A9 zwischen Hilpoltstein und Greding, ausgerechnet in einer abgesperrten Baustelle, um eine Raucherpause zu machen. Als er wieder losfuhr, scherte er anscheinend ohne auf den Verkehr zu achten in die Fahrbahn ein und hatte nicht mal sein Licht eingeschaltet. Ein LKW-Fahrer hatte keine Chance und prallte in das Auto. Verletzt wurde zum Glück niemand, aber für beide Fahrzeuge musste der Abschlepper kommen. Wie sich herausstellte, stand der 35-Jährige sowohl unter Alkohol als auch unter Drogen. Außerdem hat er keine gültige Fahrerlaubnis.
4: Dankeschön, Birte, für die Infos und noch mehr aus Mittelfranken auch wieder in der knappen halben Stunde oder immer zum Nachlesen in der Radio 8 App oder auf radio8.de. Und wir schauen aufs Wetter. 30 Grad haben wir da in Bad Windsheim aktuell. Markus meldet 30 Grad auch aus Dietenhofen. Dankeschön. Sommerferien sind und dazu mega Sommerwetter heute. Nachts sternenklar, die Werte um 18 Grad. Morgen nochmal bis zu 36 Grad drin mit viel Sonne. Mittwoch bleibt's heiß bei rund 32 Grad. Die nächsten Tage leichtes Gewitterrisiko. 13.03 Uhr haben wir es. Hier ist Radio 8 mit dem Verkehrsservice für die mittelfränkischen Straßen. Und da sieht es soweit ruhig aus. Ich habe keine Meldungen für Sie. Aber Blitzer. Und zwar einmal Ansbach am Hohenzollernring, Höhe Aquella. B25 bei Schopfloch in Richtung Dinkelsbühl. Und zwar in der 70er-Zone hier. Und in Streudorf steht ein Blitzer. Dankeschön fürs Melden an Frank, Anna, Bernd und Franz. Wenn Sie noch mehr gesehen haben, Staus und Blitzer immer gerne reinmelden. Per Telefon oder WhatsApp unter der 09 81 63 00. Danke und gute Fahrt.
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1: Albert Einstein, Abraham Lincoln oder auch Michael Jackson. Die Menschen sind einfach fasziniert von ihrer Arbeit, ihrem Leben oder auch ihrer Musik. Aber woher kommt diese Faszination für bestimmte Menschen eigentlich? Dieser Frage widmet sich die Ausstellung Genie, Idol, Star, Verehrung im 19. Jahrhundert im Nationalmuseum Nürnberg. Worum es bei dieser Ausstellung genau geht, das weiß die Kuratorin Katrin Rhein.
2: In unserer Ausstellung im Germanischen Nationalmuseum geht es um Verehrung und um Personenkult, vor allem vom Ende des 18. Jahrhunderts bis ins frühe 20. Jahrhundert. Und es sind sehr bekannte Namen dabei, also Leute, die man auch heute noch kennt, wie Goethe, Schiller, Napoleon, Königin Luise oder Bismarck und dann auch viele Bühnenstars, wie zum Beispiel Beethoven, Paganini, Liszt oder bekannte Schauspielerinnen wie Sarah Bernhardt oder Eleonora Duse.
1: Aber es bleibt nicht in der Vergangenheit. In einem Vortrag wird unter anderem auch die Fankultur um Taylor Swift besprochen. Noch bis zum 6. September können wir uns diese Ausstellung im Nationalmuseum Nürnberg noch anschauen. Alle Infos gibt's online unter gnm.de.
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1: Radio 8 gratuliert Michael Grötsch. Der Schauspieler ist am Wochenende mit dem Theaterpreis der Fränkischen Landeszeitung bei den Kreuzgangsspielen in Feuchtwangen ausgezeichnet worden. Michael Grötsch spielt die Titelrolle in der Erfolgskomödie Der Diener zweier Herren.
2: Meine Damen und Herren, kommen Sie vorbei. Das ist wirklich ein unfassbar schöner Abend mit sehr viel Witz und sehr viel zum Lachen und auch was zum Essen. Für mich zumindest. Vielen lieben Dank.
1: Heute Abend gibt es in Feuchtwangen wegen des großen Erfolgs eine Zusatzvorstellung von Der Diener zweier Herren. Um 20.30 Uhr geht's los. Infos auf kreuzgangspiele.de und radio8.de. Viel Spaß und bis morgen früh.
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1: Ich bin Dirk Warke, grüß Gott. In Nürnberg ist bei Bauarbeiten wieder einmal eine Fliegerbombe aus dem Zweiten Weltkrieg gefunden worden. Noch heute Nachmittag gegen 16 Uhr soll sie entschärft werden, teilt die Stadt auf ihrer Homepage mit. Die amerikanische Fliegerbombe befindet sich auf einem Firmengelände in der Winter-Günther-Straße im Stadtteil Giebitzenhof. Sie ist 112 Kilogramm schwer und hat noch 56 Kilo Sprengstoff. Es ist bereits ein Evakuierungsradius von 400 Metern festgelegt. Der VAG-Betrieb ist vermutlich nicht betroffen. Viele Menschen in ganz Mittelfranken lassen sich mittlerweile ihre gelieferten Pakete zu Hause abstellen. Ein Adressat in Dinkelsbühl hat dabei nochmal Glück gehabt. Eine Frau sah am späten Samstagabend, dass zwei Unbekannte sich für ein Paket vor einem Haus in der Straße am Anger interessierten. Sie nahmen es mit und verschwanden. Doch nach wenigen Minuten kamen sie zurück, stellten das geöffnete Paket wieder ab und verschwanden. Der Inhalt blieb unbeschädigt. Wassermarsch. Die Stadt Neustadt schlägt zur Wasserrallye ein. Passend zu den Sommerferien können Kinder und Familien die Stadt aus einer neuen Perspektive entdecken. Es gilt, Aufgaben zu lösen und die Umgebung aufmerksam zu erkunden. Ganz im Zeichen des Wassers. Den Rallyebogen gibt es ab sofort im Rathaus. Der kann ausgefüllt bis zum 15. September wieder abgegeben werden. Mit ein bisschen Glück gibt es dann auch was zu gewinnen. Das war Franken um halb. 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Morgen und am Mittwoch viel, viel Sonnenschein. Gewitterrisiko ist eher gering. Morgen bis 36, am Mittwoch bis 32 Grad. Der Blick auf die Straßen in Mittelfranken, da schaut es gut aus. Aktuell, mir liegen keine Meldungen vor über größere Staus oder Verkehrsbehinderungen. Ein Blitzer noch auf der B25 bei Schopfloch hier Richtung Dinkelsbühl in der 70er-Zone.

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1: Einen schönen Montag wünsche ich Ihnen. Wir starten rein in die neue Woche mit einer Zusatzvorstellung von der DINA Zweier Herren in den Feuchtwanger Kreuzgangspielen heute Abend um 20.30 Uhr. Noch bis zum 22. August lädt das Brückencenter Ansbach zum Indoor-Minigolf-Parcours ein. Auf 9 Bahnen kann man dort sein Geschick unter Beweis stellen. Schläger und Bälle werden gegen Pfand ausgegeben. Die Teilnahme an sich ist kostenfrei. Einen Wiki-Erlebnistag gibt's morgen auf der MS Brombachsee mit lustigen Wikinger-Spielen und Aktionen für Kinder rund um Wiki. Abfahrt ist um 11 Uhr ab der Anlegestelle Ramsberg. Alle Infos finden Sie unter msbrombachsee.com. Und ebenfalls morgen die kleine Hexe um 10.15 Uhr in den Feuchtwanger Kreuzgang spielen und im Nixelgarten um 10.30 Uhr die Prinzessin auf der Erbse. Alle Veranstaltungshinweise finden Sie auch nochmal zum Nachlesen auf radio8.de oder in der Radio 8 App.
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1: Ich bin Moritz Einzel. Weil in Nürnberg eine Fliegerbombe gefunden worden ist, müssen alle Anwohner im Radius von 400 Metern evakuiert werden. Wie viele Menschen genau? Evakuierungsradius beträgt 400 Meter. Allein bei Siemens Energy seien rund 800 Mitarbeitende betroffen. Hinzu kämen viele hundert Beschäftigte anderer Firmen, hieß es. Die Fliegerbombe aus dem Zweiten Weltkrieg war am Vormittag gefunden worden. Sie soll ab 16 Uhr entschärft werden. Mit 63 abschlagsfrei in Rente gehen, zumindest wenn man schon 45 Jahre lang eingezahlt hat. Das soll abgeschafft werden, das sieht die geplante Rentenreform vor. Zuspruch kommt vom Deutschen Institut für Wirtschaftsforschung. Eine Abschaffung sei unverzichtbar, heißt es. Dadurch gäbe es pro Jahr nämlich 125.000 zusätzliche Beschäftigte, berichtet die Rheinische Post. Für Vermieter und Eigentümer könnte es künftig teuer werden, wenn sie weiter auf eine Gasheizung setzen. Der Spiegel berichtet über eine Berechnung des Beratungsinstituts Prognos. Ab 2029 müssen Vermieter demnach für eine 80 Quadratmeter große Wohnung, die mittelmäßig gedämmt ist, mit jährlichen Kosten von 330 Euro rechnen. Der Höhepunkt wäre 2045 bei Kosten von rund 760 Euro im Jahr erreicht. Grund ist das neue Gebäudemodernisierungsgesetz. Die Wirtschaft hierzulande dümpelt weiter dahin, aber der deutsche Aktienindex ist davon wenig beeindruckt. Getrieben von der Hoffnung, dass es zwischen dem Iran und den USA eine Annäherung gibt, stieg der DAX am Morgen erstmals über die 26.000-Punkte-Marke. US-Präsident Trump hatte für heute Verhandlungen mit dem Iran angekündigt. Teheran hat mittlerweile aber mitgeteilt, es seien derzeit keine Gespräche mit den USA geplant. Der Streit um die gescheiterten WM-Investorenpläne von FIFA-Präsident Gianni Infantino geht in die nächste Runde. Die UEFA droht jetzt offenbar mit rechtlichen Schritten. Sie hat Infantino per Brief aufgefordert, sämtliches Material im Zusammenhang mit dem Vorhaben nicht zu vernichten. Mehr von Thomas Thonfeld.
2: Sehr viel stärker kann man das Misstrauen kaum ausdrücken, als es die UEFA mit diesem Brief getan hat. Der Europäische Verband prüfe jetzt die Einleitung rechtlicher Schritte eines Schiedsverfahrens und oder Beschwerden bei den zuständigen Aufsichtsbehörden, heißt es da. Auch der
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3: Ich bin Dirk Wagner. Eine unbekannte Person hat Samstag früh, wie berichtet, auf der A6 Richtung Heilbronn bei Lichtenau nicht nur Fahrerflucht begangen, sondern auch eine ganze Unfallserie ausgelöst. Jetzt sucht die Verkehrspolizei Ansbach dringend nach Zeugen, die etwas beobachtet haben. Kurz vor 5:30 geriet jemand im Baustellenbereich in die Fahrbahnbegrenzung. Mehrere Begrenzungselemente verteilten sich auf der Fahrbahn. Infolgedessen kam es zu 9 Unfällen. 6 Personen wurden verletzt. Der Sachschaden liegt bei sage und schreibe 120.000 Euro. Die A6 Richtung Heilbronn war bis 15 Uhr komplett gesperrt. Hinweise zum Unfallverursacher bitte an die Verkehrspolizei Ansbach. Die Nummer steht bei uns im Netz. Das Wetter in Mittelfranken in der Nacht kaum unter 18, morgen und auch am Mittwoch. Weiter viel Sonnenschein. Das Gewitterrisiko ist gering. Morgen sowas um 36, am Mittwoch minimal kühler, wenn man das so sagen darf, bei 32 Grad. Der Blick auf die Straßen an diesem Montagnachmittag. Aktuell liegen mir da keine Meldungen vor über größere Staus oder Verkehrsbehinderungen. Blitze allerdings gibt es, und zwar aktuell einen. Vorsicht, immer auf die Geschwindigkeit achten. Heute ganz besonders auf der B25 bei Schopfloch hier Richtung Dinkelsbühl in der 70er-Zone. Herzlichen Dank an Bernd für die Meldung. Der hat angerufen unter der 0981 63 und 2x die 0. Das können Sie auch gerne tun, wenn Sie was entdecken, oder Sie schreiben uns an WhatsApp. Die Nummer ist die gleiche. 0981 63 und 2x die 0.
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1: 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Der Schauspieler ist am Wochenende mit dem Theaterpreis der Fränkischen Landeszeitung bei den Kreuzgangsspielen in Feuchtwangen ausgezeichnet worden. Michael Grötsch spielt die Titelrolle in der Erfolgskomödie Der Diener zweier Herren.
2: 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Das ist wirklich ein unfassbar schöner Abend mit sehr viel Witz und sehr viel zum Lachen und auch was zum Essen, für mich zumindest. Vielen lieben Dank.
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1: Ich bin Dirk Warke, grüß Gott. Samstagmorgen ist der Rettungshubschrauber in Rothenburg gelandet. Eine 84-Jährige war allein die Treppe heruntergestürzt und erlitt eine schwere Kopfverletzung. Ihre Tochter fand sie und rief sofort den Rettungsdienst. Der Rettungshubschrauber brachte die 84-Jährige ins Uniklinikum nach Erlangen. Es bestehe Lebensgefahr, teilt die Polizei mit. In Nürnberg ist bei Bauarbeiten wieder einmal eine Fliegerbombe aus dem Zweiten Weltkrieg gefunden worden. Noch heute Nachmittag gegen 16 Uhr soll sie entschärft werden, teilt die Stadt auf ihrer Homepage mit. Die amerikanische Fliegerbombe befindet sich auf einem Firmengelände in der Winter-Günther-Straße im Stadtteil Giebitzenhof. Sie ist 112 Kilogramm schwer und hat noch 56 Kilo Sprengstoff. Es ist bereits ein Evakuierungsradius von 400 Metern festgelegt. Der VAG-Betrieb ist vermutlich nicht betroffen. Am Wochenende ist es in gleich zwei Freibädern zu sexueller Belästigung gekommen. In einem Nürnberger Freibad sprach ein Mann vier Jugendliche im Alter zwischen 15 und 17 Jahren an. Dann berührte er sie unsittlich. Sie riefen die Polizei und die nahmen den 53-jährigen Deutschen fest. Nach einem Haftantrag sitzt er bereits in U-Haft. In einem Freizeitbad in Stein entdeckten zwei Mädchen einen Mann, der im Schwimmbecken sexuelle Handlungen an sich vornahm. Die Polizei nahm den 57-jährigen Deutschen vorübergehend fest und leitete ein Ermittlungsverfahren gegen ihn ein. Das war Franken um halb. 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Das Gewitterrisiko eher gering, morgen so bis 36, am Mittwoch um 32 Grad. Schauen wir auf die Straßen in Mittelfranken. Da liegen mir aktuell tatsächlich keine Meldungen vor über größere Staus oder Verkehrsbehinderungen. Gute und sichere Fahrt. Achten Sie aber immer auf Ihre Geschwindigkeit, heute besonders auf der B25 bei Schopfloch Richtung Dinkelsbühl hier in der 70er-Zone.
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1: Ich bin Moritz Einzel. Auf dem Gelände von Siemens Energy in Nürnberg ist am Vormittag eine Fliegerbombe gefunden worden. Der Blindgänger aus dem Zweiten Weltkrieg ist 112 Kilo schwer und soll ab 16 Uhr entschärft werden. Laut der Stadt Nürnberg müssen im Umkreis von 400 Metern die Leute aus den Firmengebäuden raus. Allein bei Siemens Energy betrifft das rund 800 Mitarbeitende. Die Frühschicht wurde vorzeitig beendet, die Spätschicht vorsorglich abgesagt. Wegen des historischen Niedrigwassers am Rhein lädt Bundesverkehrsminister Bilger am Donnerstag zu einer Fachkonferenz ein. Wer an dem kurzfristig anberaumten Treffen in Bonn teilnehmen wird, ist allerdings noch unklar. Die niedrigen Pegelstände im Rhein schränken den Gütertransport per Schiff erheblich ein. Die Diskussion um die geplante Rentenreform geht weiter. Linken-Chefin Schwertner fordert statt der Streichung einen Ausbau der abschlagsfreien Rente nach 45 Beitragsjahren. Mecklenburg-Vorpommerns Ministerpräsidentin Schwesig machte im ZDF klar, an der Regelung dürfe nicht gerüttelt werden, berichtet Claudia Wächter.
2: Denn ansonsten würden vor allem die Menschen im Osten bestraft, warnt Schwesig. Sie will im Herbst wiedergewählt werden, aber auch einige andere Ministerpräsidenten aus dem Osten fordern, die Rente mit 63, die muss bleiben. Ein Problem für die Bundesregierung in Berlin, denn die will eigentlich ihre Rentenreform als Gesamtkonzept durchbringen. Tenor, fehlen Bausteine, dann riskiert das gesamte Haus einzustürzen.
1: Wegen des USA-Iran-Konflikts ist Tanken im Juli wieder deutlich teurer geworden. Laut ADAC war vor allem Diesel der Preistreiber an den Zapfsäulen. Ausgewertet wurde die Preisentwicklung vom 5. bis zum 31. Juli. Ergebnis, es ging um fast 30 Cent je Liter hoch. Mehr als 2,20 Euro kostet der Treibstoff aktuell. E10 verteuerte sich um rund 15 Cent pro Liter. Sorge auf Bauernhöfen in Baden-Württemberg. Bei Rindern wurde ein unbekanntes Virus festgestellt. Es stammt aus einer Virengruppe, die vor allem in Afrika, Asien und Australien vorkommt. Forscher beobachten, ob das Virus Missbildungen bei Jungtieren verursacht. Aufgetreten ist es auch in der Schweiz und in Frankreich. Ersten Erkenntnissen nach besteht für den Menschen kein relevantes Infektionsrisiko.
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3: Ich bin Dirk Warke. Von Samstagabend bis Sonntag früh hat ein dramatischer Unfall bei Feuchtwangen für erhebliche Behinderungen gesorgt. Ein LKW-Fahrer wollte laut Polizei überholen und scherte links aus. Dabei übersah er aber das neben ihm fahrende Auto. Der LKW rammte den Wagen und schleifte ihn noch mehrere Meter mit. Der Fahrer wurde leicht, der Beifahrer schwer verletzt. Ein Rettungshubschrauber brachte ihn ins Krankenhaus.
4: Dankeschön, Dirk, für die Infos und noch mehr aus Mittelfranken dann auch wieder in einer knappen halben Stunde in Franken um halb. Und wir schauen aufs Wetter in der Region. Ziemlich heiß draußen, 34 Grad in Feuchtwangen. Stefan meldet 34 Grad auch aus Mur am See, danke. Sommerferienstart, dazu gibt's mega Sommerwetter heute. Nachts dann sternenklar, die Werte um 18 Grad. Morgen nochmal bis zu 36 Grad drin. Viel Sonne, Mittwoch bleibt's heiß bei rund 32 Grad. Und die nächsten Tage leichtes Gewitterrisiko. 15 Uhr und 3 Minuten haben wir's. Hier ist Radio 8 mit dem Verkehrsservice und wir schauen auf die mittelfränkischen Straßen. Soweit habe ich aber da gute Nachrichten für Sie. Nichts Größeres los, aber Blitzer. Und zwar einmal Höhenweg in der Hochstraße und zwar in Ansbach beim Spielplatz und auf der B25 bei Schopfloch in Richtung Dinkelsbühl in der 70er-Zone. Danke schon hier fürs Melden an Viktoria und Bernd. Haben Sie noch mehr gesehen? Staus und Blitzer, wie immer gerne reinmelden, per Telefon oder WhatsApp unter der 0981 63 00. Danke und gute Fahrt.
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4: Dieses Gefühl von purer Freiheit. Tausende Schülerinnen und Schüler sind in Mittelfranken jetzt in die wohlverdienten Sommerferien gestartet. Und die Kids genießen heute hoffentlich gleich mal ja, dieses Hammer-Sommerwetter am Badesee oder im Freibad. Wir wünschen da viel Spaß und wollen gleich mal wissen, wie sehen eigentlich so die Sommerferien in anderen Ländern aus? Ich sage Ihnen, es wird ziemlich kurios und Sie dürfen jetzt schon mal raten, welches Land den Schülern in den Sommerferien Hausaufgaben aufgibt. Ja, es geht eigentlich gar nicht. Na, die Lösung, die gibt's gleich hier nach einfach guter Musik auf Radio 8. Mein Name ist Finn Hornung. Hier ist Soul Sister, The Way to Your Heart.

0: Mr. Big, to be with you hier im einfach guten Musiksommer auf Radio 8. Jetzt erstmal 6 Wochen am Stück frei haben. Schülerinnen oder Schüler sind jetzt auf jeden Fall die glücklichsten Personen hier. Also ich weiß noch immer, damals Sommerferien war immer das Beste, vor allem so die erste Woche, und man hat noch 5 weitere vor sich. Großartig. Lang aufbleiben, ausschlafen, Freunde treffen, in den Urlaub fahren. Aber wie sehen eigentlich Sommerferien so in anderen Ländern aus? Meine Kollegen Helen Martin und Dominik Schweiger wissen das.
1: Ein paar Wochen einfach nur chillen, nicht in Japan. Da bekommen die Schülerinnen und Schüler nämlich Hausaufgaben über die Ferien auf. Zum Beispiel ein Lesetagebuch führen oder Naturbeobachtungen.
2: Bei uns ist Hochsommer, in Chile frieren die Kinder aber. Da sind die Sommerferien nämlich im Dezember und Januar. Im Juli sind in Chile stattdessen die Winterferien. Das liegt daran, dass die Jahreszeiten auf der Südhalbkugel genau andersherum liegen.
1: Vom August-Effekt spricht man in Frankreich. Da haben nämlich nicht nur die Schüler frei, sondern auch viele Einheimische machen Urlaub. Geschäfte, Restaurants und Betriebe haben zu, und deshalb wirken manche Orte wie ausgestorben.
2: Wer denkt, dass 6 Wochen Sommerferien lang sind? In Italien haben die Schülerinnen und Schüler sogar 3 Monate frei. Genauso wie in Portugal oder auch Griechenland. Dafür gibt's während des Schuljahres kaum oder gar keine Ferien.
0: Also da ist es in Deutschland doch ein bisschen besser, da ist es nicht so ganz so lang, und wir haben unterm Jahr dann auch ein bisschen Ferien für die Schüler. Und hier einfach gute Musik auf Radio 8.

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Academy live in der Northern Town hier bei uns. Der einfach gute Musiksommer auf Radio 8. Und heute große Evakuierung in Nürnberg. Eine Bombe wurde da gefunden, ein Blindgänger. Den aktuellen Stand der Dinge, den hat gleich Dirk Walke in Franken um halb. 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

0: Und gleich der besondere Song der Stunde hier bei uns auf Radio 8. Mark Ronson featuring Amy Winehouse. Valerie, gleich hier bei uns auf Radio 8.
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0: Und bei mir im Studio Dirk Walke. Hallo Dirk.
2: Hallo Finn, servus.
0: Das war ein schlimmer Unfall.
2: Samstagmorgen ist der Rettungshubschrauber in Rothenburg gelandet. Eine 84-Jährige, so die Polizei, war alleine die Treppe heruntergestürzt und erlitt eine schwere Kopfverletzung. Ihre Tochter fand sie und rief sofort den Rettungsdienst. Der Rettungshubschrauber brachte die 84-Jährige ins Uniklinikum nach Erlangen. Es bestehe Lebensgefahr, so die Polizei. Das ging schneller als erwartet. Die Fliegerbombe, die in Nürnberg-Giebitzenhof gefunden wurde, ist um kurz nach 15 Uhr bereits entschärft worden. Ursprünglich ging man ja mal von Start der Evakuierung 16 Uhr aus oder Start der Entschärfung. Wie die Stadt mitteilt, sind von der Evakuierung ausschließlich Firmengebäude betroffen gewesen. Alleine bei Siemens Energy waren 800 Menschen heute früher auf dem Nachhauseweg. Dazu kommen viele hunderte Beschäftigte anderer Firmen. Siemens Energy betont, dass der Produktionsstopp keine Auswirkungen auf die Lieferfähigkeit hat. Auf die Räder, fertig, los. Das sogenannte Stadtradeln 2026 im Landkreis Ansbach ist jetzt mit dem neuen Rekord zu Ende gegangen. Das teilt das Landratsamt mit. Am Ende wurden knapp 250.000 Kilometer geradelt. Über 1.000 Teilnehmer waren dabei.
3: Das Rothenburger Reichsstadtgymnasium triumphierte gleich doppelt. Als Team sicherte sich die Schule den Sieg in der Teamwertung. Der stellvertretende Schulleiter gewann die Einzelwertung. Die Teilnehmer hatten den Weg zur Arbeit, Schule oder in der Freizeit mit dem Rad zurückgelegt. Rechnerisch konnten dadurch rund 40 Tonnen CO2 eingespart werden, wie es heißt. Alle Ergebnisse stehen auch unter stadtradeln.de/landkreis-ansbach. Andreas Fischer, Radio 8 in Ansbach.
2: Das war Franken um halb. Wenn Sie was nachlesen wollen, dann können Sie das tun. Zum einen natürlich auf radio8.de und gerne auch in der Radio 8 App, die Sie hoffentlich installiert haben. Das war es dann von mir. Alles zu Sachen Wetter gibt es jetzt von Christian König, Ihrem Radio 8 Wetterkönig.
4: Ein paar harmlose Wolken gibt es in unserer Region bis zum Abend. Ansonsten viel Sonnenschein. Das Gewitterrisiko sollte eher niedrig bleiben, bei noch 32 bis 34 Grad. Nachts ist es dann eher sternklar mit Tiefstwerten kaum unter 18 Grad. Und auch morgen dominiert Sonnenschein, bei sogar örtlich wieder an die 36 Grad. Mittwoch und Donnerstag haben wir es auch oft sonnig. Also gutes Bade- und Grillwetter mit wenig Gewittergefahr. Anfangs bei rund 32, ab Donnerstag dann eher 25 bis 29 Grad.
0: Dankeschön, Christian König, für die Infos. Und wir schauen noch auf die Temperaturen der Region. 34 Grad haben wir da in Wolframs-Eschenbach. Und Noah meldet 34 Grad auch aus Emskirchen. Dankeschön. 15 Uhr und gleich 33 Minuten haben wir es. Hier ist Radio 8 mit dem Verkehrsservice. Da haben wir die A7 Ulm Richtung Würzburg und zwar zwischen dem Kreuz Feuchtwangen in Crailsheim und Wörnitz. Aktuell der Standstreifen blockiert durch einen defekten LKW und Vorsicht, hier liegen außerdem Reifenteile auf der Fahrbahn. Außerdem noch ein bisschen weiter hinten auf der A7 Ulm Richtung Würzburg zwischen Rothenburg und Bad Windsheim. Hier liegen auch Reifenteile und zwar auf dem linken Fahrstreifen. Bitte hier aufpassen. Blitz haben wir noch und zwar Höhenweg Hochstraße in Ansbach beim Spielplatz und auf der B25 bei Schopfloch und zwar in Richtung Dinkelsbühl in der 70er-Zone. Dankeschön an Viktoria, Bernd und Holger. Haben Sie noch mehr gesehen? Staus und Blitzer? Immer gerne reinmelden. Das Ganze geht per Telefon oder WhatsApp unter der 0981 63 00. Danke und gute Fahrt.
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0: Endlich Sommerferien und während die einen schon im Flieger Richtung irgendwo hin sind und andere ihre Zeit hier verbringen, wollen wieder andere ein bisschen Geld machen in den Sommerferien. Ist auch, muss man sagen, eine smarte Sache, weil ganz ehrlich, 6 Wochen nichts tun wird auch irgendwann langweilig oder man kann gar nicht so viel planen, als dass man diese 6 Wochen irgendwie vollpacken könnte. Also Zeit für einen Ferienjob, was die Kids und Jugendlichen da beachten müssen. Das klären wir gleich mal. In wenigen Minuten, da geht es dann unter anderem ums Mindestalter, für welche Arbeit und Arbeitsvertrag und sowas. Dass wir da Bescheid wissen, einfach dranbleiben. Dazu jetzt im Einfach-Gut-Musik-Sommer jetzt der besondere Song der Stunde. Hier kommen Mark Ronson featuring Amy Winehouse. Das ist Valerie. Mein Name ist Finn Hornung. 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

0: Mechanics hier auf Radio 8. Haben Sie früher in den Sommerferien Ferienshops gemacht? Also ich muss sagen, ich war immer so ein bisschen zu faul. Aber ich bereue es auch, weil 6 Wochen kann man nicht die ganze Zeit irgendwas planen und machen. Da wird man ja arm und rumliegen wird auch irgendwann so ein bisschen langweilig. Also meine Empfehlung an die Kids und Jugendlichen, macht einen Ferienjob. Und was man da beachten muss, das weiß meine Kollegin Ursula Winkler jetzt hier bei mir. Fangen wir mal mit dem Alter an. Wie sieht's da aus?
1: Ab dem Alter von 13 Jahren dürfen Schülerinnen und Schüler arbeiten, aber höchstens 2 Stunden am Tag. In der Landwirtschaft sind auch 3 erlaubt und sie dürfen nur tagsüber arbeiten und ausschließlich mit der Zustimmung der Eltern. Und es sollten leichte, kindgerechte Jobs sein, zum Beispiel Zeitungen austragen, babysitten, im Garten helfen oder Nachhilfe geben. Ab 15 Jahren darf man einen klassischen Ferienjob machen, maximal 8 Stunden am Tag und bis zu 4 Wochen im Jahr. Unter 18-Jährige dürfen nach dem Jugendarbeitsschutzgesetz aber auch nur leichte Tätigkeiten machen, nichts Gefährliches und Fließband- oder Akkordarbeit ist tabu.
0: Und worauf müssen Ferienjobber und Ferienjobberinnen sonst noch achten?
1: Also grundsätzlich braucht es auch für einen Ferienjob einen Arbeitsvertrag. Der sollte laut dem Deutschen Gewerkschaftsbund vorher abgeschlossen werden und eindeutig die Aufgaben, Arbeitszeiten und Bezahlung festlegen. Unabhängig vom Alter gilt, wer Einkommen erzielt, ist in Deutschland grundsätzlich steuerpflichtig. Es gibt den sogenannten Grundfreibetrag, der liegt aktuell bei gut 12.300 Euro. Erst wer mehr verdient, muss Steuern zahlen. Das betrifft sicher kaum einen Ferienjobber, aber oft werden vom Lohn automatisch schon Steuern abgezogen und die lassen sich dann mit einer Steuererklärung wieder zurückholen.
0: Ja, Steuern ist immer wieder ein schönes Thema. Wer jetzt noch auf der Suche ist nach einem passenden Job, mal Nachhilfe probieren. Das geht schon ab 13 Jahren oder beliebt auch ab 16 ein bisschen kellnern oder im Supermarkt Regale auffüllen oder ein bisschen kassieren gehen. Da einfach mal in den Läden nachfragen, ob die da gerade eine Stelle frei haben.

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1: Ich bin Moritz Einzel. Das Deutschland-Ticket wird im kommenden Jahr wohl teurer. Nach Berechnungen von Fachleuten des Tagesspiegels könnte der Preis um rund 3,40 Euro auf gut 66 Euro im Monat steigen. Grundlage ist ein Index, den die Verkehrsminister beschlossen haben, um den Streit um den Preis zu beenden. Als das Deutschland-Ticket 2023 eingeführt wurde, kostete es 49 Euro. Auf dem Gelände von Siemens Energy in Nürnberg war heute eine Fliegerbombe gefunden worden. Jetzt ist der Blindgänger aus dem Zweiten Weltkrieg entschärft worden. Rund 800 Mitarbeitende von Siemens Energy und 1200 Beschäftigte anderer Unternehmen mussten zuvor evakuiert werden, teilte die Stadt Nürnberg mit. Es gab einen Evakuierungsradius von 400 Metern. Ein offener Brief von Juristinnen und Juristen, die ein AfD-Verbot fordern, bekommt immer mehr Zuspruch. Nach Angaben des Vereins republikanischer Anwältinnen und Anwälte hat das Mitte Juli veröffentlichte Schreiben mittlerweile über 1000 Unterstützerinnen und Unterstützer und damit doppelt so viele wie noch vor zwei Wochen. Einen Antrag auf ein Parteiverbot beim Bundesverfassungsgericht können Bundestag, Bundesrat oder Bundesregierung stellen. Die Einsatzkräfte in Griechenland kämpfen weiter gegen die schweren Waldbrände. Zwar hat der Wind westlich von Athen etwas nachgelassen, die Flammen breiten sich aber weiter an zwei Fronten aus, berichten griechische Medien. Aus Athen Alexia Angelopoulou.
2: Hunderte Feuerwehrleute, Dutzende Flugzeuge und Hubschrauber, unzählige Freiwillige. Und trotzdem ist hier noch kein Ende der Flammen in Sicht. Zwar hat sich die Situation heute deutlich verbessert, weil eben der Wind nicht mehr so stark weht, aber Entwarnung gibt es noch längst nicht. Immer wieder entwickeln sich neue Flammenherde aus den Glutnestern. Und es bleibt gefährlich. Für Athen und für die umliegende Region gilt auch morgen wieder die zweithöchste Warnstufe der Waldbrandgefahr.
1: Der walisische Fußballverband stellt sich als erster nationaler Verband offen gegen Gianni Infantino. Wales hat seine Unterstützung für dessen geplante Wiederwahl als FIFA-Präsident zurückgezogen, schriftlich und öffentlich. Das Wohl des Fußballs nicht an erste Stelle zu setzen, sei ein Versagen, das der Verband nicht akzeptieren könne. Auch Serbien fordert inzwischen eine neue FIFA-Führung. Hintergrund ist der gescheiterte Plan, kommerzielle FIFA-Rechte an Investoren zu
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3: Ich bin Dirk Warke. Bei Burgorbach ist jetzt ein Auto nach einem Unfall in Brand geraten. Wie die Polizei berichtet, ist eine Frau Richtung Sommersdorf unterwegs, als sie von der Fahrbahn abkommt und gegen einen Wasserdurchlass fährt. Dadurch überschlägt sich der Wagen, bleibt auf dem Dach liegen und fängt Feuer. Die Frau kommt mit leichten Verletzungen ins Krankenhaus. Die Feuerwehr kann den Brand löschen und bindet Betriebsstoffe. Am Wagen entstand ein Totalschaden in Höhe von etwa 15.000 Euro.
4: Dankeschön, Dirk, für die Infos. Noch mehr aus Mittelfranken auch wieder in einer knappen halben Stunde. Und zwar in Franken um halb. Und wir schauen aufs Wetter in der Region. Absolutes Sommerwetter zum Start der Sommerferien heute. 35 Grad haben wir da in Ehingen. 34 Grad meldet uns die Julia aus Fött. Nachts ist es sternenklar, die Werte um 18 Grad. Morgen nochmal bis zu 36 Grad drin. Viel Sonne. Mittwoch bleibt es heiß bei rund 32 Grad. Und die nächsten Tage gibt es leichtes Gewitterrisiko. 16 Uhr und 3 Minuten haben wir es. Hier ist Radio 8 mit dem Verkehrsservice für die mittelfränkischen Straßen. Da haben wir die A7 Ulm Richtung Würzburg und zwar zwischen dem Kreuz Feuchtwangen-Kreilsheim und Wörnitz. Vorsicht hier, der Standstreifen blockiert wegen einem defekten LKW. Außerdem ein bisschen weiter hinten auf der A7 Würzburg Richtung Ulm. Da haben wir zwischen der Einfahrt Staatsstraße 2419 und der Einfahrt auf die A7, also das ist die Einfahrt von Wörnitz dann quasi auf die A7, Holzbretter auf der Fahrbahn, also bitte auch hier aufpassen. Außerdem die A6 Heilbronn Richtung Nürnberg und zwar zwischen Neuendettelsau und Kammersteiner Land Süd. Hier Standstreifen blockiert wegen einem defekten Fahrzeug und dann haben wir hier noch die B2 Weißenburg Richtung Nürnberg und zwar zwischen Röttenbach Süd und Röttenbach Nord. Vorsicht auch hier, der Standstreifen blockiert, hier liegen Gegenstände auf der Fahrbahn, um genau zu sein, Reifenteile hier. Blitzer haben wir außerdem und zwar einmal Höhenweg Hochstraße in Ansbach beim Spielplatz und B25 bei Schopfloch in Richtung Dinkelsbühl und zwar hier in der 70er-Zone. Dankeschön an Viktoria, Bernd und Holger fürs Melden. Wenn Sie noch mehr gesehen haben, Staus und Blitzer immer gerne reinmelden unter der 0981 63 00. Danke und gute Fahrt.
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4: 15 bis 20 Kilometer bis zum nächsten Baumarkt fahren, nur weil man gerade so eine Kleinigkeit wie Dübel oder Schrauben braucht, das ist Quatsch. Dachte sich auch die BGU in Oettingen und hat da jetzt einen smarten Baumarkt eröffnet. Was der kann und warum er überhaupt smart ist, das klären wir gleich hier in wenigen Minuten auf Radio 8. Und im einfach guten Musiksommer geht's jetzt hier los mit Bruce Springsteen. Mein Name ist Finn Hordung. Das ist Dancing in the Dark für Ihren Montagnachmittag. Okay.

0: wunderschöner Song von R.E.M., Man on the Moon. Wie lange fahren Sie so zum nächsten Laden? Also bei uns gibt es einen Dorfladen, wo es alles gibt, was man so braucht. Der nächste Supermarkt, der ist dann schon etwas weiter entfernt, genauso wie beim Baumarkt. So 15 bis 20 Minuten muss man fahren. Und auch in Oettingen fahren die Menschen teils 20 Minuten bis zum nächsten Baumarkt, um Kleinigkeiten wie Schrauben oder Dübel zu besorgen. Jetzt gibt es aber gute Neuigkeiten. In der Stadt hat nämlich jetzt ein Smart-Baumarkt aufgemacht. Von der BGU, die in der Schlossstraße da eben ein passendes Haus gefunden und umgebaut hat. Auf 150 Quadratmeter gibt es da jetzt ja alles Mögliche, was man so schnell mal braucht beim Baumarkt. Und Vermieter ist German Fall.
1: Das Angebot ist für Oettingen ganz essentiell, weil wir haben keinen Baumarkt mehr in Oettingen. Wir hatten eine BayWa-Niederlassung, die geschlossen hat. Es gibt also, wenn man eine Verschraubung für einen Gartenschlauch braucht und eine Schraube, muss man bei uns 15 oder 20 Kilometer fahren, um das zu kaufen. Und dementsprechend schließt es tatsächlich eine Versorgungslücke in Oettingen.
0: Das hat uns German Fall bei der Eröffnung gesagt im Interview. Wir waren ja auch vor Ort und der Baumarkt, der funktioniert ganz ohne Personal. Das hat uns Birgit Karg im Interview gesagt. Sie ist Produktkoordinatorin der BGU und was man machen muss, um in den Laden reinzukommen, einfach den Personalausweis mitnehmen.
2: Sie ziehen den an der Türe vorne durch, dann öffnet sich diese Tür und Sie gehen einkaufen, können ganz in Ruhe durchgucken, was brauchen Sie denn, was sehe ich denn da, was kann ich denn kaufen. Machen das zusammen, gehen an die Kasse, ist im Prinzip wie bei Supermärkten auch, die haben ja auch mittlerweile die Self-Scanner-Kassen, ziehen dann ihre Ware durch die Kasse, bezahlen mit der EC oder mit der Mastercard oder was immer, mit irgendeiner Karte und dann verlassen Sie den Shop wieder durch die Tür mit dem Türöffner und das war's.
0: Im Versorgungswerk in der Schlossstraße in Oettingen gibt es außerdem

Lebensmittel im vorderen Bereich und zwar rund um die Uhr. Wegen des bayerischen Ladenschlussgesetzes darf dann der Baumarktteil nur von 6 bis 20 Uhr offen haben, aber immerhin 2 Stunden früher offen als andere Baumärkte.

0: Das ist Nick Kershaw. Wouldn't it be good? Einfach gute Musik, Sommer, hier bei uns auf Radio 8. Und bei guten Städten, da wurde ein Kind jetzt in einen schweren Unfall verwickelt. Was da genau passiert ist, das sagt uns Kollege Dirk Walke gleich in Franken um halb.
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0: 75 Jahre alt ist sie geworden. Ihre Musik wird aber für immer weiterleben. Bonnie Tyler singt für uns gleich den besonderen Song der Stunde Holding Out for a Hero hier bei uns auf Radio 8.
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0: Und bei mir im Studio Dirk Walke. Hallo Dirk.
2: Servus, grüß dich.
0: In Gutenstetten hat ein Autofahrer ein kleines Kind überfahren.
2: Wie die Polizei schildert, ist der 71-jährige Sonntagnachmittag in der Neustädter Straße unterwegs, als plötzlich ein dreijähriges Kind hinter einem Kleintransporter auf die Straße rennt. Das Auto erfasst das Kind und überrollt es. Ein Rettungshubschrauber brachte es mit Verdacht auf lebensgefährliche Verletzungen in eine Klinik. Ein Gutachter wurde eingeschaltet. Mittlerweile ist das Kind außer Lebensgefahr. Es hat mehrere Brüche erlitten. Samstagmorgen ist der Rettungshubschrauber in Rothenburg gelandet. Eine 84-Jährige war allein die Treppe heruntergestürzt und erlitt eine schwere Kopfverletzung. Ihre Tochter fand sie und rief sofort den Rettungsdienst. Der Rettungshubschrauber brachte die 84-Jährige ins Uniklinikum nach Erlangen. Es bestehe Lebensgefahr, teilt die Polizei mit. Am Wochenende ist es in gleich zwei Freibädern zu sexueller Belästigung gekommen. In einem Nürnberger Freibad sprach ein Mann vier Jugendliche im Alter zwischen 15 und 17 Jahren an. Dann berührte er sie unsittlich. Sie riefen die Polizei und die nahmen den 53-jährigen Deutschen fest. Nach einem Haftantrag sitzt er bereits in U-Haft. In einem Freizeitbad in Stein entdeckten zwei Mädchen einen Mann, der im Schwimmbad sexuelle Handlungen an sich vornahm. Die Polizei nahm den 57-jährigen Deutschen auch vorübergehend fest und leitete ein Ermittlungsverfahren gegen ihn ein. Das war Franken um halb. 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
3: Ein paar harmlose Wolken gibt's in unserer Region bis zum Abend. Ansonsten viel Sonnenschein. Das Gewitterrisiko sollte eher niedrig bleiben, bei noch 32 bis 34 Grad. Nachts ist es dann eher sternklar mit Tiefstwerten kaum unter 18 Grad. Und auch morgen dominiert Sonnenschein bei sogar örtlich wieder an die 36 Grad. Mittwoch und Donnerstag haben wir es auch oft sonnig, also gutes Bade- und Grillwetter mit wenig Gewittergefahr, anfangs bei rund 32, ab Donnerstag dann eher 25 bis 29 Grad.
0: Dankeschön, Christian König, für die Infos. 35 Grad aktuell auch in Wiesert und 35 Grad meldet uns der Hans aus Oberscheinfeld. Dankeschön. 16 Uhr und 32 Minuten haben wir es. Hier ist Radio 8 mit dem Verkehrsservice. Und da schauen wir hier auf die A6, und zwar Heilbronn Richtung Nürnberg, zwischen Neuendettelsau und der Raststätte Kammersteiner Land Süd. Hier ist der Standstreifen aktuell blockiert. Vorsicht, hier ein defektes Fahrzeug. Blitzer außerdem, und zwar einmal Höhenweg Hochstraße in Ansbach beim Spielplatz. Am Ortseingang von Aurach, und zwar in Richtung Feuchtwangen. In Pfaffengreuth 30er-Zone direkt am Spielplatz. Und auf der B25 bei Schopfloch, und zwar in Richtung Dinkelsbühl hier in der 70er-Zone. Dankeschön an Viktoria, Dagobert, Carmen, Bernd und Holger fürs Melden. Wenn Sie noch mehr gesehen haben, Staus und Blitzer, können Sie es auch gerne reinmelden per Telefon oder WhatsApp unter der 0981 6300. Danke und gute Weiterfahrt.
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0: Ja, es war wirklich ein Schock vor knapp einem Monat. Bonnie Tyler ist tot. Und das hat nicht nur dafür gesorgt, dass wirklich überall ihre Musik wieder zu hören war. Sie hat es mit ihrem Song Total Eclipse of the Heart sogar nochmal in die deutschen Charts geschafft, bis auf Platz 16. Allerdings mein unangefochtener Lieblingssong von ihr ist und bleibt weiterhin Holding Out for a Hero. Ein absolutes Brett der 80er Jahre mit so viel Power für diesen Montagnachmittag. Jetzt von Bonnie Tyler hier bei uns.

0: No Mercy hier auf Radio 8. Ich denke, viele von Ihnen sind schon so langsam in den Urlaub gestartet oder starten zumindest demnächst. Und wir finden jetzt mal raus, wie wir uns da am besten erholen. Weil oft, denkt man sich so am Ende dieser 2-3 Wochen, irgendwie bräuchte ich doch noch eine Woche. Aber was sagt die Wissenschaft? Kollegin Julia Wasselkopf bei mir, du weißt Bescheid.
1: Ja, das Wichtigste ist, möglichst schnell Abstand vom Alltag bekommen. Deshalb empfehlen Experten, Berufliches in der Urlaubszeit konsequent zu Hause lassen. Also keine E-Mails checken oder auch Arbeitsanrufe. Die bitte nicht annehmen. Gleichzeitig tut ein Wechsel der Umgebung gut. Dafür muss es nicht ans andere Ende der Welt gehen. Schon ein paar Tage an einem anderen Ort helfen vielen, den Kopf wieder frei zu bekommen.
0: Ja, und da haben wir das Altmühltal, Taubertal oder Fränkische Schweiz hier in Mittelfranken. Gibt ja ganz viele Optionen ganz in der Nähe. Viele wollen ja auch im Urlaub dann möglichst viel erleben. Ist das erholsam?
1: Also ein bisschen Action gehört ja beim Urlaub dazu. Aber der Urlaub sollte nicht in Stress ausarten. Wer jeden Tag komplett durchplant, kommt oft genauso erschöpft zurück wie vorher. Erholungsforscher empfehlen deshalb einen guten Mix. Ein paar Highlights, aber genauso Zeit zum Ausschlafen, Lesen oder einfach mal nichts tun. Genau in diesen ruhigen Momenten kann der Körper am besten regenerieren.
0: Dankeschön, Julia, für die Infos. Manchmal entscheidet eben nicht die Anzahl der Urlaubstage darüber, wie erholt wir zurückkommen, sondern was wir draus machen und was auch wirklich erholt, ist dieser Song Tears for Fears hier auf Radio 8.

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1: Ich bin Moritz Einzel. Nach dem krachend gescheiterten Investorendeal droht die Europäische Fußballunion UEFA FIFA-Boss Infantino mit rechtlichen Schritten. Medienberichten zufolge hat die UEFA den Weltverbandspräsidenten aufgefordert, sämtliches Material im Zusammenhang mit dem Vorhaben nicht zu vernichten. Entsprechende Schreiben gingen unter anderem auch an Joshua Kushner, den Bruder von Trump-Schwiegersohn Jared Kushner. Er hätte eine Schlüsselrolle bei dem Projekt einnehmen sollen. Nach dem islamistischen Terroranschlag am Rande des Christopher Street Day in Berlin werden Gefährder in der Hauptstadt strenger überwacht. Innensenatorin Spranger hat mitgeteilt, dass auf Antrag der Berliner Polizei nun 4 Gefährder Fußfesseln tragen. Sie begrüße es, dass das zuständige Gericht sich der politischen Einschätzung der Lage damit angeschlossen habe. Deutschlands Sicherheitsbehörden warnen vor einer wachsenden Cyberbedrohung durch immer bessere KI-Modelle. Das Bundesamt für Verfassungsschutz erklärt gegenüber dem Handelsblatt, Angriffe seien dadurch leichter im großen Stil möglich, die Einstiegshürden für Kriminelle niedriger. Gleichzeitig betonen die Behörden aber auch, dass KI auch bei der Abwehr von Angriffen helfen kann. Rekord beim DAX, deutlicher Rückgang beim Ölpreis an den Finanzmärkten, sorgt die Hoffnung auf Entspannung im Nahen Osten für Auftrieb. Hintergrund ist die Ankündigung von US-Präsident Trump, neue Gespräche mit dem Iran führen zu wollen. Der Iran hat solche Gespräche aber noch nicht bestätigt. Der Bericht aus den USA von Tina Eck.
2: Seit Monaten manipuliert Trump Märkte und Ölpreise mit Ankündigungen einer baldigen Einigung mit dem Iran, bis die dann im Nichts verpuffen. Auch die jüngste angeblich imminente Gesprächsrunde über die Straße von Hormuz wurde vom Iran nicht bestätigt. Unklar ist auch, wo die geplanten Gespräche stattfinden, wer dabei ist und wie lange sie dauern sollen. Der Ölpreis allerdings ging prompt wieder runter, vor allem auch nachdem Trump die geplanten Großangriffe mit Hinblick auf diese angeblichen Gespräche abgesagt hatte.
1: Niedrigwasser ist insbesondere für die Schifffahrt ein großes Problem. Der Donauausbau zwischen Deggendorf und Vilshofen soll die Lage verbessern. Der neue Verkehrsminister Bilger hat sich bei einem Besuch nahe Osterhofen über das Projekt informiert und betont, wie wichtig der Ausbau sei. Unter anderem soll die Abladetiefe für Güterschiffe um 20 Zentimeter verbessert werden.
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3: Ich bin Dirk Wagner. Eine unbekannte Person hat Samstag früh, wie berichtet, auf der A6 Richtung Heilbronn bei Lichtenau nicht nur Fahrerflucht begangen, sondern auch eine ganze Unfallserie ausgelöst. Jetzt sucht die Verkehrspolizei Ansbach dringend nach Zeugen, die etwas beobachtet haben. Kurz vor 5:30 geriet jemand im Baustellenbereich in die Fahrbahnbegrenzung. Mehrere Begrenzungselemente verteilten sich auf der Fahrbahn. Infolgedessen kam es zu 9 Unfällen. 6 Personen wurden verletzt. Der Sachschaden liegt bei sage und schreibe 120.000 Euro. Die A6 Richtung Heilbronn war bis 15 Uhr komplett gesperrt. Hinweise zum Unfallverursacher bitte an die Verkehrspolizei Ansbach. Die Nummer steht bei uns im Netz.
4: Dankeschön, Dirk. Und im Netz stehen auch alle weiteren Infos aus Mittelfranken oder auch in der App, wenn Sie die installiert haben. Wir schauen aufs Wetter jetzt aber erstmal. 35 Grad haben wir da in Dendlein, 35 Grad auch in Bad Windsheim. Dankeschön an Brigitte fürs Melden. Sommerferien und dazu wirklich mega Sommerwetter heute. Nachts ist es sternenklar bei Werten um 18 Grad. Und diese 18 Grad werden aber wirklich erst morgens um 5 erreicht. Davor sind es dann nur so um 23 Grad um 0 Uhr. Also lüften ist heute nicht so super. Morgen dann nochmal bis zu 36 Grad drin mit viel Sonne. Mittwoch bleibt es dann heiß bei rund 32 Grad. Die nächsten Tage leichtes Gewitterrisiko abends. 17 Uhr und 3 Minuten haben wir es. Hier ist Radio 8 mit dem Verkehrsservice. Einen schönen Feierabend wünsche ich. Und es ist alles ruhig auf den Straßen hier in Mittelfranken soweit. Aber Blitz habe ich noch für Sie. Und zwar einmal Höhenweg, Hochstraße in Ansbach beim Spielplatz. Am Ortseingang von Aurach Richtung Feuchtwangen. In Pfaffengreuth, 30er-Zone. Und zwar direkt am Spielplatz. Und die B25 bei Schopfloch in Richtung Dinkelsbühl hier in der 70er-Zone. Dankeschön an Viktoria, Dagobert, Carmen, Bernd und Holger fürs Melden. Wenn Sie noch mehr gesehen haben, Staus und Blitzer gerne reinmelden per Telefon oder WhatsApp unter der 0981 63 00. Danke und gute Weiterfahrt.
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4: Einen schönen Feierabend zusammen. Ganz egal, ob es jetzt heute der erste Tag ist nach dem Urlaub oder die letzte Woche vor dem Urlaub oder Sie vielleicht gar keinen Urlaub machen. Wir haben für Sie die Musik dabei. Einfach gute Musik und falls Sie in der Freiwilligen Feuerwehr sind, auch noch eine richtig coole Aktion am Start. Also gerne mal dranbleiben hier bei uns. Darüber sprechen wir nämlich gleich im einfach gute Musik Sommer hier bei uns auf Radio 8. Dazu jetzt Michael Jackson. Das ist Beat It bei uns.

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1: Ja, ganz geil, ob es ein LKW-Unfall auf der A6 ist, ein Waldbrand am Rotsee oder ein Autounfall in Neustadt-Aisch. Egal wann, egal wo, die Freiwilligen Feuerwehren in Mittelfranken sind immer zur Stelle. Und zwar so schnell es geht und leisten da wirklich Großartiges. Und wir schicken Sie als Danke mit Ihrer Freiwilligen Feuerwehr zu legendären Airport-Feuerwehr nach Frankfurt am Main. Eine wahnsinnig coole Reise, mal hinter die Kulissen zu schauen bei der größten Flughafenfeuerwehr Deutschlands. Rund 350 Mitarbeiter kümmern sich da um die Sicherheit und sind immer zur Stelle, sollte auch nur das Kleinste schiefgehen. Die haben

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Bei den Wertstoffhöfen im Kreis Neustadt-Eichbad-Windsheim gibt es bald was Neues. Was das mit Nachhaltigkeit zu tun hat, das erfahren wir gleich.

0: Kenny Loggins an diesem Montagnachmittag. Danger Zone und gleich der besondere Song der Stunde. Und zwar von Cher, das ist Strong Enough. Gleich bei uns auf Radio 8.
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0: Und bei mir im Studio Dirk Walke. Hallo Dirk.
2: Hallo Finn.
0: In Gutenstetten hat ein Autofahrer ein kleines Kind überfahren.
2: Die Polizei schildert, dass der 71-Jährige Sonntagnachmittag in der Neustädter Straße unterwegs, als plötzlich ein dreijähriges Kind hinter einem Kleintransporter auf die Straße rennt. Das Auto erfasst das Kind und überrollt es. Ein Rettungshubschrauber brachte es mit Verdacht auf lebensgefährliche Verletzungen in eine Klinik. Ein Gutachter wurde eingeschaltet. Mittlerweile ist das Kind außer Lebensgefahr. Es hat mehrere Brüche erlitten. Das ging schneller als erwartet. Die Fliegerbombe, die in Nürnberg-Giebitzenhof gefunden wurde, ist um kurz nach 15 Uhr bereits entschärft worden. Wie die Stadt mitteilt, sind von der Evakuierung ausschließlich Firmengebäude betroffen gewesen. Alleine bei Siemens Energy waren 800 Menschen heute früher auf dem Nachhauseweg. Dazu kommen viele hundert Beschäftigte anderer Firmen. Siemens Energy betont übrigens, dass der Produktionsstopp keine Auswirkungen auf die Lieferfähigkeit hat. Auf allen Wertstoffhöfen des Landkreises Neustadt-Alsbad-Windsheim gibt es neben einem Büchertauschschrank jetzt auch einen Tauschtisch. Der soll, so eine Mitteilung, ausgedienten, aber gut erhaltenen Sport- und Freizeitartikeln ein neues Zuhause geben. Ausgenommen vom sogenannten Kost-Nix-Eck sind aufgrund der Haftung aber Elektrogeräte. Das war Franken um halb. 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
3: Ein paar harmlose Wolken gibt es in unserer Region bis zum Abend. Ansonsten viel Sonnenschein. Das Gewitterrisiko sollte eher niedrig bleiben, bei noch 32 bis 34 Grad. Nachts ist es dann eher sternklar mit Tiefstwerten kaum unter 18 Grad. Und auch morgen dominiert Sonnenschein bei sogar örtlich wieder an die 36 Grad. Mittwoch und Donnerstag haben wir es auch oft sonnig. Also gutes Bade- und Grillwetter mit wenig Gewittergefahr. Anfangs bei rund 32, ab Donnerstag dann eher 25 bis 29 Grad.
0: Dankeschön, Christian König, für die Infos. Aktuell 34 Grad in Buch am Wald. 35 Grad hat uns die Angelika noch gemeldet aus Illesheim. Dankeschön. 17 Uhr und 32 Minuten haben wir es. Radio 8 hier mit dem Verkehrsservice. Soweit alles ruhig auf den mittelfränkischen Straßen. Blitz habe ich aber noch zwei für Sie. Und zwar einmal am Ortseingang von Aurach in Richtung Feuchtwangen und in Pfaffengreuth, 30er-Zone direkt am Spielplatz. Dankeschön an Dagobert und Carmen fürs Melden. Wenn Sie noch mehr gesehen haben, Staus und Blitzer, auch gerne reinmelden an die 0981 63 00.
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0: Und mit Cher geht's jetzt rein in den Feierabend. Ich hoffe, Sie können die Hitze noch ein bisschen genießen. So gut es geht zumindest. Ich hoffe, Sie haben irgendwie einen Badesee oder ein Freibad in der Nähe und können noch ins Wasser rein. Und wir versorgen Sie jetzt noch mit Musik. Und zwar mit dem besonderen Song der Stunde jetzt hier bei uns. Mein Name ist Finn Hornung. Schön, dass Sie dabei sind. Das ist Strong Enough.

0: Give a little love hier bei uns im einfach guten Musiksommer auf Radio 8. Immer wieder, wenn die Sommerferien starten, kommt diese eine Frage auf. Wieso sind die Sommerferien eigentlich ganze 6 Wochen lang und nicht 4 oder 10?
1: Schon gewusst?
2: Warum haben wir 6 Wochen Sommerferien und nicht kürzer oder länger?
3: 6 Wochen sind vor allem ein Kompromiss. Und zwar zwischen der Gefahr, dass Schülerinnen und Schüler über einen zu langen Zeitraum hinweg zu viele Lerninhalte vergessen und der Zeit, die die Kids brauchen, um sich wirklich zu erholen. Denn der Abstand zum Schulalltag ist wichtig für die Entwicklung. Seit über 60 Jahren ist in Deutschland festgelegt, dass es pro Schuljahr 75 Ferientage geben muss. Das sind etwa 15 Wochen, die über das Jahr in größere und kleinere Abschnitte aufgeteilt sind. Dass die Sommerferien dabei den größten Teil einnehmen, liegt auch an den hohen Temperaturen, bei denen wir nachweislich schlechter lernen können.

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Also ich kenne keinen, der damals in der Schule bei mir wirklich keinen Instagram- oder Facebook-Account hatte. Allerdings zeigt jetzt eine neue Studie, welche Auswirkungen ein einfacher Social-Media-Account auf Schülerinnen und Schüler haben kann. Welche das sind, das sagt uns Moritz Einzel gleich in den Nachrichten auf Radio 8.

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1: Ich bin Moritz Einzel. Schülerinnen und Schüler mit Social-Media-Accounts sind wohl schlechter in der Schule. Zu diesem Schluss kommt eine Studie aus Italien, für die mehr als 5000 Jugendliche befragt wurden. Diejenigen, die bereits in der 6., 7. oder 8. Klasse ein Social-Media-Konto hatten, schnitten in den Tests im Schnitt schlechter ab als diejenigen, die mindestens bis zur 9. Klasse mit einem Konto warteten, also dann meist mindestens 14 oder 15 Jahre alt waren. Der neue Bundesverkehrsminister Bilger macht das Thema Niedrigwasser zur Chefsache. Der CDU-Politiker will am Donnerstag zu einer Expertenrunde einladen. Die soll sich vor allem mit dem stark gesunkenen Wasserstand des Rheins beschäftigen. Auch die Lage an der Donau ist laut Bilger eine Herausforderung. In Rumänien hat die Armee einen Felsen im Bett eines Donauarms gesprengt. Dadurch soll mehr Wasser zu einem wichtigen Atomkraftwerk geleitet werden. Nach den ostdeutschen Ministerpräsidenten hat sich jetzt auch die saarländische Ministerpräsidentin Rehlinger gegen die geplante Abschaffung der Rente mit 63 gestellt. Der aktuelle Vorschlag widerspreche dem Respekt vor der Lebensleistung von Menschen, sagte Rehlinger den Funke-Zeitungen. In Rente sollte man nicht erst gehen können, wenn der Körper streikt, so die stellvertretende SPD-Vorsitzende. Nach dem tödlichen Sprengstoffanschlag in einem Restaurant in Moskau hat die russische Botschaft in Italien Vorwürfe gegen die Ukraine erhoben. Bei dem Anschlag am Samstagabend im Zentrum Moskaus waren mehrere Menschen ums Leben gekommen. Zu den Hintergründen halten sich die Behörden bedeckt. Aus Moskau Ulf Mauder.
2: Die russische Botschaft in Rom zieht Parallelen auch zu anderen Anschlägen mit mutmaßlich ukrainischer Beteiligung, wie zuletzt in Monaco. Die Behörde wirft Präsident Zelensky ganz offen Terrorismus vor und vergleicht das mit islamistischen Anschlägen.
1: Auf dem Gelände von Siemens Energy in Nürnberg ist eine Fliegerbombe gefunden und auch schon erfolgreich entschärft worden. Rund 800 Mitarbeitende von Siemens Energy und 1200 Beschäftigte anderer Unternehmen mussten zuvor evakuiert werden, wie die Stadt Nürnberg mitteilte. Rund um den Fundort gab es einen Evakuierungsradius von 400 Metern.
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3: Ich bin Dirk Warke. Von Samstagabend bis Sonntag früh hat ein dramatischer Unfall bei Feuchtwangen für erhebliche Behinderungen gesorgt. Ein Lkw-Fahrer wollte laut Polizei überholen und scherte links aus. Dabei übersah er aber das neben ihm fahrende Auto. Der Lkw rammte den Wagen und schleifte ihn noch mehrere Meter mit. Der Fahrer wurde leicht, der Beifahrer schwer verletzt. Ein Rettungshubschrauber brachte ihn ins Krankenhaus.
4: Dankeschön, Dirk, für die Infos. Noch mehr aus Mittelfranken dann auch wieder in Franken um halb in einer knappen halben Stunde. Und wir schauen aufs Wetter. 33 Grad haben wir da in Wassertrüdingen. 35 Grad meldet uns der Leo aus Markt Bibart. Dankeschön. Heute Nacht wird's sternenklar. Die Werte um 18 Grad. Das aber erst dann ganz früh am Morgen. Morgen dann nochmal bis zu 36 Grad drin mit viel Sonne. Mittwoch bleibt's heiß bei über 30 Grad. Und es kommt ein leichtes Gewitterrisiko dazu. 18 Uhr und 3 Minuten haben wir's. Radio 8 hier mit dem Verkehrsservice. Da haben wir die A6 Nürnberg Richtung Heilbronn zwischen Schwabach West und Neundettelsau. Hier ist der Standstreifen durch einen defekten Auto blockiert. Und zwei Blitze habe ich noch für Sie. Am Ortseingang von Aurach Richtung Feuchtwangen und in Pfaffenkreuth in der 30er-Zone am Spielplatz. Danke an Dagobert und Carmen. Um sich noch mehr gesehen, Staus und Blitzer, gerne reinmelden an die 0981 63 00. Danke und gute Weiterfahrt Ihnen.
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einfach gute Musik hier bei uns auf Radio 8. Ah, kennen Sie das? Ich habe letztens Pfirsiche geholt, ne? Und die dann zu Hause gelagert. Dann sind sie an einem Tag hart, am nächsten Tag sind sie ein bisschen weicher und am darauf folgenden Tag sind sie komplett kaputt. Es gibt irgendwie nur so

0: Reifen. Sind sie schön weich, fühlen sie sich im Kühlschrank wohler. Wichtig ist außerdem, Obst möglichst locker lagern und nicht übereinander stapeln.
1: Aha, also habe ich den Zeitpunkt quasi verpasst, wann ich die Pfirsiche in den Kühlschrank hätte stecken sollen. Viele waschen ja ihr Obst dann direkt nach dem Einkaufen. Ist das sinnvoll?
0: Lieber nicht. Feuchtigkeit sorgt dafür, dass empfindliches Sommerobst schneller schimmelt. Deshalb Beeren und Kirschen erst kurz vor dem Essen waschen. Wer beschädigte oder schimmlige Früchte entdeckt, sollte sie sofort aussortieren. Sonst breitet sich der Schimmel schnell auf die übrigen Früchte aus.
1: Dankeschön, Fabian.

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1: Ich bin Dirk Warke. Guten Abend. Ein 35-Jähriger hat mit seiner Zigarettenpause einen schlimmen Unfall verursacht. Wie die Verkehrspolizei Feucht berichtet, stoppt er mitten in der Nacht auf der A9 zwischen Hilpoltstein und Greding.
2: Ausgerechnet in einer abgesperrten Baustelle stoppte er, um eine Raucherpause zu machen. Als er wieder losfuhr, scherte er anscheinend ohne auf den Verkehr zu achten in die Fahrbahn ein und hatte nicht einmal sein Licht angeschaltet. Ein LKW-Fahrer hatte keine Chance und prallte in das Auto. Verletzt wurde zum Glück niemand. Doch für beide Fahrzeuge musste der Abschlepper kommen. Wie sich herausstellte, stand der 35-Jährige sowohl unter Alkohol als auch unter Drogen. Außerdem hat er keine gültige Fahrerlaubnis. Irene van der Berg, Radio 8 in Hilpoltstein.
1: In Gutenstetten hat ein Autofahrer ein kleines Kind überfahren. Wie die Polizei schildert, ist der 71-jährige Sonntagnachmittag in der Neustädter Straße unterwegs, als plötzlich ein dreijähriges Kind hinter einem Kleintransporter auf die Straße rennt. Das Auto erfasst das Kind und überrollt es. Ein Rettungshubschrauber brachte es mit Verdacht auf lebensgefährliche Verletzungen in eine Klinik. Ein Gutachter wurde eingeschaltet. Mittlerweile ist das Kind außer Lebensgefahr. Es hat aber verschiedene Brüche erlitten. Am Wochenende ist es in gleich zwei Freibädern zu sexueller Belästigung gekommen. In einem Nürnberger Freibad sprach ein Mann vier Jugendliche im Alter zwischen 15 und 17 Jahren an. Dann berührte er sie unsittlich. Sie riefen die Polizei und die nahmen den 53-jährigen Deutschen fest. Nach einem Haftantrag sitzt er bereits in U-Haft. In einem Freizeitbad in Stein entdeckten zwei Mädchen einen Mann, der im Schwimmbecken sexuelle Handlungen an sich vornahm. Die Polizei nahm den 57-jährigen Deutschen vorübergehend fest und leitete ein Ermittlungsverfahren gegen ihn ein. Das war Franken um halb. 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Das Gewitterrisiko eher gering, morgen so bis 36, am Mittwoch um 32 Grad. Mit Blick auf die Straßen aktuell habe ich keine Meldungen über Staus oder Verkehrsbehinderung für Sie in Mittelfranken. Blitzer nehmen wir nochmal mit. Ortseingang von Aurach Richtung Feuchtwangen und im Pfaffengold 30er-Zone hier direkt am Spielplatz.
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0: Einfach gute Musik ist das hier bei uns auf Radio 8. In Oettingen war es bis jetzt so, dass man so 15 bis 20 Minuten fahren musste, um in den nächsten Baumarkt zu kommen. Besonders blöd, wenn man eigentlich nur was Kleines braucht, irgendwie Schrauben oder Dübel oder sowas. Jetzt hat sich das aber Gott sei Dank wieder geändert. Die BGU hat nämlich einen Smart Baumarkt dort eröffnet. Auf 150 Quadratmetern können wir da jetzt einkaufen von 6 bis 20 Uhr und sogar rund um die Uhr gibt es noch ein paar Lebensmittel im vorderen Bereich. Vermieter ist German Fall.
1: Das Angebot ist für Oettingen ganz essentiell, weil wir haben keinen Baumarkt mehr in Oettingen. Wir hatten eine BayWa-Niederlassung, die geschlossen hat. Es gibt also, wenn man eine Verschraubung für einen Gartenschlauch braucht und eine Schraube, muss man bei uns 15 oder 20 Kilometer fahren, um das zu kaufen. Und dementsprechend schließt es tatsächlich eine Versorgungslücke in Oettingen.
0: Bei der Ladeneröffnung in Oettingen waren jetzt auch viele Stadträte mit vor Ort dabei. Wir haben mal nachgefragt, wie die so das Konzept finden.
2: Wir sind ja Vertreter der Stadt und also wir finden es sehr gelungen und es wird auf jeden Fall für uns eine Bereicherung sein der Innenstadt. Wir sind gespannt, wie es die Oettinger annehmen, aber es wird bestimmt eine ganz tolle Sache.
3: Natürlich werde ich einkaufen. Also wie gesagt, ich war auch in das Projekt ein bisschen involviert. Ich finde es eine tolle Sache, dass so schnell umgesetzt worden ist und dass auch immer Lösungen gefunden worden sind, wo es dann eben drum gegangen ist, das 24/7, dass das nicht für einen kompletten Markt gilt. Diese Lösung mit den Jalousien finde ich klasse, dass das einfach so schnell umgesetzt worden ist. Also ich finde es echt gut. Ja.
0: Der Smart-Baumarkt ist komplett personalfrei, heißt also, wir können da einfach mit dem Personalausweis rein und dann mit Karte bezahlen. Offen, wie gesagt, von 6 bis 20 Uhr. Im vorderen Bereich gibt es dann noch einen abgetrennten Teil mit Lebensmitteln. Da können wir sogar rund um die Uhr einkaufen. Das hat so ein bisschen mit dem Ladenschlussgesetz in Bayern zu tun, dass der Baumarktteil dann eben ab 20 Uhr schon zumachen muss.

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1: Ich bin Moritz Einzel. Die Debatte über die Rente mit 63 geht weiter. Nach den ostdeutschen Ministerpräsidenten hat sich jetzt auch die saarländische Ministerpräsidentin Rehlinger von der SPD gegen die Abschaffung positioniert. Sie lehne den aktuellen Vorschlag ab, weil er dem Respekt vor der Lebensleistung von Menschen widerspreche, sagte Rehlinger den Funke-Zeitungen. Ihr CDU-Amtskollege Günther aus Schleswig-Holstein verteidigte dagegen den Vorschlag der Rentenkommission, die abschlagsfreie Frührente abzuschaffen. Der Donauausbau zwischen Deggendorf und Vilshofen soll im Herbst starten. Vorbereitungen laufen bereits. Bei einem Besuch bei Osterhofen hat sich der neue Verkehrsminister Bilger über das Projekt informiert. Mehr von Oliver Urbanke.
2: Bilger betont die Bedeutung des Milliardenprojekts, gerade auch angesichts des aktuellen Niedrigwassers. Durch den Donauausbau soll zum Beispiel die Abladetiefe für Güterschiffe um 20 cm verbessert werden. Die für Schiffe wichtige Abladetiefe von 2,50 m werde dann an rund 200 statt bisher 144 Tagen im Jahr zur Verfügung stehen. Schwerpunktmäßig dient der Donauausbau aber dem Schutz vor Hochwasser.
1: In Griechenland versucht die Feuerwehr weiterhin, die schweren Waldbrände einzudämmen. Westlich der griechischen Hauptstadt Athen sind bereits mehr als 10.000 Hektar Wald zerstört. Beim Absturz eines Löschflugzeugs starben 2 Menschen. In Spanien hat sich die Lage dagegen deutlich entspannt. Und auch in Frankreich bleibt die Situation trotz einiger neuer Feuer stabil. Der frühere Regierungssprecher Uwe Carsten Heye ist tot. Der Journalist, Autor und Gründer des Vereins Gesicht zeigen starb bereits am vergangenen Donnerstag im Alter von 85 Jahren. Das hat die Geschäftsführerin des Vereins mitgeteilt. Heye hatte unter Bundeskanzler Gerhard Schröder von 1998 bis 2002 das Presse- und Informationsamt der Bundesregierung geleitet. Der Verein Gesicht zeigen richtet sich gegen Antisemitismus und Rechtsextremismus in Deutschland. Ausreißerinnen-Coup bei der Tour de France der Frauen. Die norwegische Radsportlerin Sigrid Hogseth hat eine lange Solofahrt auf der 3. Etappe von Genf nach Poligny mit dem Sieg gekrönt. Sie setzte sich vor ihrer Verfolgerin Lotte Kopecky aus Belgien durch und übernahm damit auch das gelbe Trikot der Gesamtführenden.
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3: Ich bin Dirk Wake. Bei Burgorbach ist jetzt ein Auto nach einem Unfall in Brand geraten. Wie die Polizei berichtet, ist eine Frau Richtung Sommersdorf unterwegs, als sie von der Fahrbahn abkommt und gegen einen Wasserdurchlass fährt. Dadurch überschlägt sich der Wagen, bleibt auf dem Dach liegen und fängt Feuer. Die Frau kommt mit leichten Verletzungen ins Krankenhaus. Die Feuerwehr kann den Brand löschen und bindet Betriebsstoffe. Am Wagen entstand ein Totalschaden in Höhe von etwa 15.000 Euro. Schauen wir aufs Wetter in Mittelfranken. In der Nacht sowas um 18 Grad. Morgen und am Mittwoch weiter viel Sonnenschein, kaum Gewitterrisiko. Morgen nochmal richtig, richtig heiß, bis 36, am Mittwoch dann bis 32. Der Blick auf die Straßen in Mittelfranken, keine Meldungen mehr über Staus oder Verkehrsbehinderungen. Kommen Sie gut und sicher an Ihr Ziel.
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1: Ich bin Dirk Warke. Guten Abend. Ein 35-Jähriger hat mit seiner Zigarettenpause einen schlimmen Unfall verursacht. Wie die Verkehrspolizei Feucht berichtet, stoppt er mitten in der Nacht auf der A9 zwischen Hilpoltstein und Greding.
2: Ausgerechnet in einer abgesperrten Baustelle stoppte er, um eine Raucherpause zu machen. Als er wieder losfuhr, scherte er anscheinend ohne auf den Verkehr zu achten in die Fahrbahn ein und hatte nicht einmal sein Licht angeschaltet. Ein LKW-Fahrer hatte keine Chance und prallte in das Auto. Verletzt wurde zum Glück niemand. Doch für beide Fahrzeuge musste der Abschlepper kommen. Wie sich herausstellte, stand der 35-Jährige sowohl unter Alkohol als auch unter Drogen. Außerdem hat er keine gültige Fahrerlaubnis. Irene van der Berg, Radio 8 in Hilpoltstein.
1: Von Samstagabend bis Sonntag früh hat ein dramatischer Unfall bei Feuchtwangen für erhebliche Behinderungen gesorgt. Ein LKW-Fahrer wollte laut Polizei überholen und scherte links aus. Dabei übersah er aber das neben ihm fahrende Auto. Der LKW rammte den Wagen und schleifte ihn noch mehrere Meter mit. Der Fahrer wurde leicht, der Beifahrer schwer verletzt. Ein Rettungshubschrauber brachte ihn ins Krankenhaus. Viele Menschen in ganz Mittelfranken lassen mittlerweile ihre gelieferten Pakete ja zu Hause abstellen. Ein Adressat in Dinkelsbühl hat dabei nochmal Glück gehabt. Eine Frau sah am späten Samstagabend, dass zwei Unbekannte sich für ein Paket vor einem Haus in der Straße am Anger interessierten. Sie nahmen es mit und verschwanden. Doch nach wenigen Minuten kamen sie zurück, stellten das geöffnete Paket wieder ab und waren wieder weg. Der Inhalt immerhin blieb unbeschädigt. Das war Franken um halb. 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In der Nacht kaum unter 18 Grad. Morgen und am Mittwoch dann viel Sonnenschein, wenig Gewitterrisiko. Morgen bis 36, am Mittwoch bis 32 Grad. Der Blick auf die Straßen in Mittelfranken. Keine Meldungen mehr über Staus oder Verkehrsbehinderungen. Kommen Sie gut und sicher an Ihr Ziel.
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3: So oder ähnlich sieht Freibad-Saison gerade aus. Ein Mädchen radelt täglich zum Freibad. Sie liebt Schwimmen, aber noch mehr liebt sie die Zeit mit ihren Freundinnen. Gemeinsam auf der Wiese liegen, sich trauen, vom 3-Meter-Brett zu springen und stolz sein, sich getraut zu haben. Lachen, Eis essen, rutschen. Für manche ist das Freibad so viel mehr als ein Treffpunkt. Es ist wie ein Stück zu Hause. Solche Orte gibt es viele. Der Bolzplatz am Ortsrand, die Eisdiele am Markt. Umso trauriger, wenn sie aus Kostengründen aufgegeben werden. So drohte es auch dem Freibad in Tannheim im Schwarzwald. Die Leute dort wollten das nicht hinnehmen, gründeten einen Verein, kämpften und schafften es, ihr Bad zu retten. Seit über 20 Jahren wird es nun ehrenamtlich betrieben. Es braucht, finde ich, mehr solcher Orte, an denen Menschen sich begegnen. Wir brauchen ein Miteinander statt eines Gegeneinanders. Die drohende Schließung hat die Menschen in Tannheim zusammengebracht. Vielleicht ist genau das das Geschenk solcher Orte, dass Menschen einander begegnen. Und ich glaube, genau solche Gemeinschaft ist es, die wir brauchen und die Gott sich für uns wünscht. Gerade heute.

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1: Ich bin Dirk Wake. In Rothenburg ist eine Seniorin gestürzt und kam mit lebensgefährlichen Verletzungen ins Krankenhaus. Schneller als gedacht wurde heute in Nürnberg eine 112 Kilo Fliegerbombe entschärft. In Gutenstetten hat ein Autofahrer ein kleines Kind überfahren. Das lief plötzlich auf die Straße und ein Streit zwischen Mieter und Vermieter ist jetzt in Ulsenheim eskaliert.
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1: Ich bin Moritz Einzel. Immer weniger Wasser in Europas größter Wasserstraße. Das Rekordniedrigwasser des Rheins hat in Nordrhein-Westfalen seinen tiefsten Stand wahrscheinlich noch gar nicht erreicht. Das zuständige Wasserstraßen- und Schifffahrtsamt prognostiziert für Donnerstag und Freitag noch drastischere Tiefstände für Köln, Düsseldorf und Duisburg. In Rumänien könnte das Niedrigwasser eine Energiekrise auslösen. Um genug Kühlwasser für ein Atomkraftwerk zu haben, sprengte die Armee einen Felsen in der Donau. TikTok, Instagram oder Snapchat gehören für viele Kinder längst zum Alltag, oft auch dann, wenn eigentlich Hausaufgaben oder Schlaf dran wären. Eine neue Studie der Universität in Mailand zeigt, jetzt zu viel Zeit in sozialen Medien kann sich tatsächlich auch auf die Schulnoten auswirken. Claudia Wächter berichtet.
2: Zu viel Scrollen macht dumm, hören Jugendliche vermutlich häufiger. Und nun sagen auch die Forschenden, wer schon früh, also etwa mit 12, ein Social-Media-Konto hat, ist in der Schule schlechter und bleibt sogar häufiger sitzen. Im Vergleich zu denjenigen, die erst mit 14 oder 15 loslegen. Allerdings, es gibt eine Ausnahme. Im Fach Englisch, da sind alle gleich gut, ganz unabhängig vom eigenen Account auf TikTok und Co.
1: Ein neues Virus ist nach Europa eingeschleppt worden und breitet sich nun bei Rindern in Süddeutschland aus. Betroffene Tiere haben Fieber und Durchfall, Milchkühe geben weniger Milch. Offenbar handelt es sich um ein neues Virus aus einer Gruppe, die vor allem in Afrika, Asien und Australien vorkommt. Hoffnung auf neue Gespräche zwischen den USA und dem Iran zur Beilegung des Krieges haben dem DAX ein Rekordhoch beschert. Der Leitindex überwand erstmals die Marke von 26.000 Punkten. Zum Handelsschluss stand ein Plus von 1,45% zu Buche. Der DAX wurde dabei auch von Kursgewinnen der Schwergewichte SAP und Deutsche Telekom gestützt. Alle Bundesländer haben diese Woche gleichzeitig Sommerferien und viele zieht es auch dieses Jahr natürlich nach Italien. Aber an vielen privat betriebenen Strandbädern dort wird man nur gegen Bezahlung ans Meer gelassen, wogegen die Behörden jetzt in mehreren Regionen vorgehen. Zum Beispiel in Ostia, dem Stadtstrand Roms, werden 2 kommerzielle Bäderbetriebe abgerissen. An ihrer Stelle soll ein für alle kostenloser öffentlicher Strand entstehen. Es ist jetzt 8:15. Abends und nachts sind zunächst vor allem in Alpennähe einzelne Schauer und Gewitter unterwegs. Abseits davon ist es locker bewölkt oder klar. Die Temperaturen sinken auf 21 bis 15 Grad. Morgen scheint wieder häufig die Sonne. Anfangs gibt es im Nordwesten Schauer- und Gewitterreste. Sonst bilden sich nachmittags aus den Bergen heraus lokale Hitzegewitter. Die Höchstwerte erreichen 32 bis 39 Grad. Aktuell keine Meldungen, normaler Verkehr.
3: Rock'n'Roll, Gitarre und Synthesizer, so klingen gleich die nächsten Minuten für euch am Montagabend hier bei uns. Die Rock'n'Roll-Klänge kommen von Meat Loaf, Rock'n'Roll Dreams Come True, vorher noch Milo und seine Gitarre ASAP und jetzt geht's in die 80er mit dem Synthesizer von The Communards, Never Can Say Goodbye. Ich bin Florian Künstler, schönen Montagabend.

0: Eingekauft, liegt es in der Obstschale und ist nach wenigen Tagen bei der Wärme schon irgendwie verdorben. Kollege Fabian Schaffer, was ist denn eigentlich besser? Obst draußen lagern oder im Kühlschrank jetzt im Sommer?
1: Ja, das hängt von der Obstsorte ab. Erdbeeren, Himbeeren, Brombeeren, Heidelbeeren und Kirschen gehören möglichst schnell in den Kühlschrank. Dort halten sie deutlich länger. Pfirsiche, Aprikosen, Nektarinen oder Pflaumen können zunächst bei Zimmertemperatur nachreifen. Sind sie schön weich, fühlen sie sich im Kühlschrank wohler. Wichtig ist außerdem, Obst möglichst locker lagern und nicht übereinander stapeln.
0: Viele waschen ihr Obst ja direkt nach dem Einkaufen. Ist das sinnvoll? Sollte man das tun?
1: Lieber nicht. Feuchtigkeit sorgt dafür, dass empfindliches Sommerobst schneller schimmelt. Deshalb Beeren und Kirschen erst kurz vor dem Essen waschen. Wer beschädigte oder schimmlige Früchte entdeckt, sollte sie sofort aussortieren. Sonst breitet sich der Schimmel schnell auf die übrigen Früchte aus.
0: Und gibt es einen einfachen Trick, damit Sommerobst länger hält?
1: Ja, den gibt es. Obst nach dem Einkauf möglichst rasch aus der warmen Tasche nehmen und kühl lagern. Flache Schalen sind besser als tiefe Schüsseln, weil die Früchte weniger Druck bekommen. Wer größere Mengen gekauft hat, kann einen Teil auch einfrieren, zum Beispiel für Smoothies oder Desserts. So landet deutlich weniger Obst im Müll.
0: Danke, Fabian. Also mit ein paar einfachen Handgriffen bleibt das Sommerobst länger frisch und schmeckt dann auch gleich noch besser.

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1: Ich bin Moritz Einzel. Immer weniger Wasser in Europas größter Wasserstraße. Das Rekordniedrigwasser des Rheins hat in Nordrhein-Westfalen seinen tiefsten Stand wahrscheinlich noch gar nicht erreicht. Das zuständige Wasserstraßen- und Schifffahrtsamt prognostiziert für Donnerstag und Freitag noch drastischere Tiefstände für Köln, Düsseldorf und Duisburg. In Rumänien könnte das Niedrigwasser eine Energiekrise auslösen. Um genug Kühlwasser für ein Atomkraftwerk zu haben, sprengte die Armee einen Felsen in der Donau. TikTok, Instagram oder Snapchat gehören für viele Kinder längst zum Alltag, oft auch dann, wenn eigentlich Hausaufgaben oder Schlaf dran wären. Eine neue Studie der Universität in Mailand zeigt, jetzt zu viel Zeit in sozialen Medien kann sich tatsächlich auch auf die Schulnoten auswirken. Claudia Wächter berichtet.
2: Zu viel Scrollen macht dumm, hören Jugendliche vermutlich häufiger. Und nun sagen auch die Forschenden, wer schon früh, also etwa mit 12, ein Social-Media-Konto hat, ist in der Schule schlechter und bleibt sogar häufiger sitzen. Im Vergleich zu denjenigen, die erst mit 14 oder 15 loslegen. Allerdings, es gibt eine Ausnahme. Im Fach Englisch, da sind alle gleich gut, ganz unabhängig vom eigenen Account auf TikTok und Co.
1: Das waren die Nachrichten um 9:30. Abends und nachts sind zunächst vor allem in Alpennähe einzelne Schauer und Gewitter unterwegs. Abseits davon ist es locker bewölkt oder klar. Die Temperaturen sinken auf 21 bis 15 Grad. Morgen scheint wieder häufig die Sonne. Anfangs gibt es im Nordwesten Schauer- und Gewitterreste. Sonst bilden sich nachmittags aus den Bergen heraus lokale Hitzegewitter. Die Höchstwerte erreichen 32 bis 39 Grad.
3: Kurz nach 9, schönen Montagabend. Ja, und so langsam lässt sich der Sommer ja aushalten um diese Uhrzeit, wenn die Sonne nicht mehr so heftig runterknallt. Vor uns liegt ein lauer Sommerabend und den passenden Sound dazu gibt's von uns jetzt mit Chris Rea und I Can Hear Your Heartbeat. Ich bin Florian Künstler, servus. 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

0: Das sind die Klassiker am Montagabend für euch im Radio. Hall & Oates, Kiss on My List. Schönen Abend zusammen. Zwischen Ballermann und Trash TV spielt sich das Berufsleben der Frau ab, die ihr gleich hört bei uns. Im vergangenen Frühjahr, da ist sie im Fernsehen beim Kampf der Reality Stars angetreten und so hat sie sich vorgestellt.
1: Hallo liebe Leute, ich bin's Luna. Ja, ich war im Staffel 2 dabei. Ich bin ein All-Star, weil ich damals gewonnen habe.
2: Du bist der Reality Star 2021.
1: Bailando, bailando, amigos, adios.
0: Ja, für alle, die sich keinen Reality-Quatsch im Fernsehen anschauen, hat Luna also vorsichtshalber noch ihren größten Hit angesungen, den sie mittlerweile für alle bei Ballermann-Party singt. Heute, vor 28 Jahren, hat Luna aber mit Bailando sogar die deutschen Charts angeführt. Hier ist unser Tageshit für euch.

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1: Ich bin Moritz Einzel. Das Niedrigwasser am Rhein macht der Schifffahrt zu schaffen und es hat seinen tiefsten Stand noch gar nicht erreicht, schätzen Experten. Laut Prognose des Wasserstraßen- und Schifffahrtsamtes Rhein werden am Donnerstag und Freitag noch drastischere Pegelstände für Köln, Düsseldorf und Duisburg erwartet. Für Donnerstag lädt Verkehrsminister Bilger zu einer Fachkonferenz zum Thema Niedrigwasser ein. Den vierten Tag in Folge kämpft die griechische Feuerwehr gegen mehrere große Wald- und Buschbrände westlich der griechischen Hauptstadt Athen. Und auch im Nordwesten der USA haben Feuer immense Schäden angerichtet. Dort wüten drei gewaltige Brände rund um die Stadt Spokane. Die Behörden sprechen von der schlimmsten Naturkatastrophe in der Geschichte der Region. Nach dem gescheiterten WM-Investorendeal wächst der Druck auf FIFA-Präsident Infantino. Die Fußballverbände aus Wales, Schweden und Serbien haben ihm die Unterstützung für seine Wiederwahl entzogen. Auch die englische FA bereitet ein entsprechendes Schreiben vor, berichtet Sky News. Mehr von Oliver Obanke.
2: Im März will sich Infantino wieder wählen lassen, doch jetzt drohen ihm die Fälle davon zu schwimmen. Auch die UEFA will nicht einfach zur Tagesordnung übergehen. Laut Medienberichten droht die Europäische Fußballunion Infantino mit rechtlichen Schritten. In einem Schreiben wurde der FIFA-Chef aufgefordert, sämtliches Material im Zusammenhang mit dem Investorenvorhaben nicht zu vernichten. Infantino wollte WM-Anteile an private Geldgeber verkaufen.
1: Nach den ostdeutschen Ministerpräsidenten hat sich jetzt auch die saarländische Regierungschefin Rehlinger gegen die Abschaffung der Rente mit 63 ausgesprochen. Sie lehne den aktuellen Vorschlag ab, denn er widerspreche dem Respekt vor der Lebensleistung von Menschen. Das sagte die stellvertretende SPD-Chefin den Funke-Zeitungen. Ein polnischer Freiwasserschwimmer ist von Schweden bis nach Polen durch die Ostsee geschwommen. Für die 160 Kilometer lange Strecke brauchte er 55 Stunden. Der 31-Jährige startete am Freitag in Schweden und ging am Sonntagabend völlig erschöpft in Polen an Land. Während der mehr als 2 Tage und 2 Nächte berührte der Extremsportler das Begleitboot nicht, ging nirgends an Land und ruhte sich auch nicht aus. Es ist jetzt 9:15. Vor allem in Alpennähe sind einzelne Schauer und Gewitter unterwegs. Abseits davon ist es locker bewölkt oder klar. Die Temperaturen sinken auf 21 bis 15 Grad. Morgen scheint wieder häufig die Sonne. Anfangs gibt es im Nordwesten Schauer- und Gewitterreste. Sonst bilden sich nachmittags aus den Bergen heraus lokale Hitzegewitter. Die Höchstwerte erreichen 32 bis 39 Grad. Meldung von der A3 in Nürnberg Richtung Frankfurt. Zwischen Würzburg-Randersacker und Würzburg-Heidingsfeld ist die rechte Fahrspur durch einen defekten LKW blockiert. A9 München Richtung Nürnberg. Zwischen Neuburg an der Donau und Ingolstadt Süd 2 Kilometer Stau. Nach einem schweren Unfall dauert aktuell 10 Minuten länger. Die Fahrbahn ist auf einen Fahrstreifen verengt. Und A92 Deggendorf Richtung München zwischen Oberschleißheim und dem Dreieck München-Feldmoching. Nach einem Unfall ist hier die rechte Spur blockiert.
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3: Sommerferien, Sommerwetter, Sommersound. Schönen Montagabend. Gleich mit den nächsten 3 Hits am Stück für euch. Dario G und Sunshine. Vorher noch der Sommer aus dem Radio mit Alvaro Soler und Manana. Und jetzt heißt's Super Song, Super Band, Super Tramp mit The Logical Song. Ich bin Florian Künstler. Servus.

Einen schönen Montagabend wünsche ich mit der besten Musik für euch im Radio. Anfang der 90er Jahre, da hat jeder ihren Hit Sleeping Satellite im Ohr gehabt und jetzt ist sie wieder aus der Versenkung aufgetaucht. Tasmin Archer, sie wird heute 63. 1993, da hat sie noch den Brit Award als beste Newcomerin bekommen. Danach ist sie sehr schnell wieder von der Bildfläche verschwunden, aber seit ihrem letzten Geburtstag hat sich dann doch einiges getan in ihrem Leben. Tasmin Archer hat nach fast 20 Jahren wieder ein Album rausgebracht. Hören wir mal ganz kurz rein.

Immer noch schöne Musik, aber in die Charts hat es Tasman Archer damit nicht mehr geschafft. Also wird sich wohl damit abfinden müssen, dass ihr über 30 Jahre alter Hit Sleeping Satellite der Höhepunkt ihrer Karriere bleiben wird. Zumindest was die Charts angeht. Und diesen einen großen Hit, den gibt's jetzt für euch. Hier ist Tasman Archer aus den 90ern. Sleeping Satellite.

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1: Ich bin Moritz Einzel. Das Niedrigwasser am Rhein macht der Schifffahrt zu schaffen und es hat seinen tiefsten Stand noch gar nicht erreicht, schätzen Experten. Laut Prognose des Wasserstraßen- und Schifffahrtsamtes Rhein werden am Donnerstag und Freitag noch drastischere Pegelstände für Köln, Düsseldorf und Duisburg erwartet. Für Donnerstag lädt Verkehrsminister Bilger zu einer Fachkonferenz zum Thema Niedrigwasser ein. Den vierten Tag in Folge kämpft die griechische Feuerwehr gegen mehrere große Wald- und Buschbrände westlich der griechischen Hauptstadt Athen. Und auch im Nordwesten der USA haben Feuer immense Schäden angerichtet. Dort wüten drei gewaltige Brände rund um die Stadt Spokane. Die Behörden sprechen von der schlimmsten Naturkatastrophe in der Geschichte der Region. Das waren die Nachrichten um halb. Vor allem in Alpennähe sind einzelne Schauer und Gewitter unterwegs. Abseits davon ist es locker bewölkt oder klar. Die Temperaturen sinken auf 21 bis 15 Grad. Morgen scheint wieder häufig die Sonne. Anfangs gibt es im Nordwesten Schauer- und Gewitterreste. Sonst bilden sich nachmittags aus den Bergen heraus lokale Hitzegewitter. Die Höchstwerte erreichen 32 bis 39 Grad.
2: Das ist der Montagabend, der 3. August, erste Woche Sommerferien in Bayern. Es ist eine heiße erste Sommerferienwoche. Ja, jetzt am Abend lässt sich's aber irgendwie langsam aushalten, finde ich. Und dazu bekommt ihr von uns einen coolen Musikmix serviert auf der Terrasse, im klimatisierten Auto oder vielleicht schon im Bett. Und los geht's jetzt mit dem Klassiker aus den 80ern. Ich bin Florian Künstler, schönen Abend zusammen.

0: Das sind die schönen Klassiker am Montagabend im Radio. Der Sound für den Sommer hier bei uns. Und der Sommer, der wird in dieser Woche nochmal zur Herausforderung für alle, die in einer Dachgeschosswohnung leben. Die Nächte sind unangenehm, schwitzen, wälzen, ständig aufwachen. Und schlafen zu zweit ist bei der Hitze ja sowieso sportlich, denn zwei Körper produzieren ja auch doppelt so viel Wärme im Bett. Kollege Simon Müller, wenn man sich im Freundeskreis so umhört, dann berichten ganz viele Menschen, die sich mit einem Mann das Bett teilen, dass ihr Partner ein ziemlicher Heizstrahler nachts ist. Stimmt das? Ja, sind Männer tatsächlich das größere Hitzeproblem in der Nacht?
1: Also ja, ganz generell gilt, zwei Körper produzieren doppelt so viel Wärme wie ein Körper. Ganz egal, welches Geschlecht. Aber trotzdem ist es schon so, dass Männer im Schnitt etwas mehr Muskelmasse haben und Muskeln verbrauchen auch im Schlaf Energie und produzieren dadurch Wärme. Und die wird dann ausgestrahlt. Also könnte man sagen, je muskulöser der Mensch neben mir im Bett ist, desto mehr Hitze bekomme auch ich dann ab.
0: Okay, und wie schaffen wir es also auch zu zweit im Bett zu schlafen und trotzdem nicht so zu schwitzen?
1: Ja, alle Freunde des Kuschelns müssen jetzt ganz stark sein, denn wenig überraschend ist das Effektivste, möglichst viel Platz zwischen sich und dem Partner oder der Partnerin zu bekommen. Also eine Lösung wäre, dass jeder seine eigene Bettdecke bekommt, mit einem eigenen Wärmegrad statt einer gemeinsamen großen. Wer es noch konsequenter mag, der schläft dann vielleicht gelegentlich in getrennten Zimmern, um dem Partner Platz zu machen und sich nachts nicht noch gegenseitig aufzuhitzen.
0: Und was sind generell Tipps, damit es im Schlafzimmer nachts möglichst kühl bleibt?
1: Ja, also zunächst einmal das Offensichtliche. Leichte, atmungsaktive Materialien für Schlafanzug und Bettwäsche. Da sind zum Beispiel Leinen, Baumwolle oder Seide ganz gut. Und auch eine atmungsaktive Matratzenauflage kann oft sehr helfen. Ein weiterer cleverer Trick ist es, eine Wasserflasche einzufrieren und dann nachts unter die Decke zu legen oder den eigenen Schlafanzug kurz vorm Anziehen in den Gefrierer zu tun. Sonst kann ein Ventilator helfen, am besten mit einem nassen Tuch davor oder ganz klassisch lauwarm statt heiß duschen, abends nicht zu spät und zu viel essen und dann last but not least ganz viel zu trinken.
0: Also heiße Tipps für kühle Nächte. Ich hoffe, ihr könnt sie nutzen. Danke dir, Simon.

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1: Ich bin Hendrik Daum. Der Widerstand gegen das geplante Ende der Rente mit 63 wächst. Die ostdeutschen Ministerpräsidenten, die gegen die Abschaffung sind, bekommen jetzt Unterstützung aus dem Saarland. Es gehe um den Respekt vor der Lebensleistung der Menschen, sagte Regierungschefin Rehlinger von der SPD den Funke-Zeitungen. Ihr CDU-Amtskollege Günther aus Schleswig-Holstein hält im ZDF dagegen.
2: Ich halte es für keine gute Idee, das Rentenpaket jetzt aufzuschnüren. Das ist eine wichtige und überfällige Reform. Wir haben dieses Thema viel zu lange vor uns hergeschoben.
1: Günther gab zu, dass das Rentenpaket mit Einschnitten verbunden sei, das Rentensystem aber funktioniere so wie jetzt dauerhaft nicht mehr. Immer weniger Wasser. In Europas größter Wasserstraße, das Rekordniedrigwasser des Rheins, hat in Nordrhein-Westfalen seinen tiefsten Stand wahrscheinlich noch gar nicht erreicht. Das zuständige Wasserstraßen- und Schifffahrtsamt prognostiziert für Donnerstag und Freitag noch drastischere Tiefstände für Köln, Düsseldorf und Duisburg. Und in Rumänien könnte das Niedrigwasser eine Energiekrise auslösen. Um genug Kühlwasser für ein Atomkraftwerk zu haben, sprengte die Armee einen Felsen in der Donau. Wegen des USA-Iran-Konflikts ist Tanken im Juli wieder deutlich teurer geworden. Laut ADAC war vor allem Diesel der Preistreiber an den Zapfsäulen. Ausgewertet wurde die Preisentwicklung vom 5. bis zum 31. Juli. Ergebnis? Es ging um fast 30 Cent je Liter hoch. Mehr als 2,20 Euro kostet der Treibstoff aktuell. Schülerinnen und Schüler mit Social-Media-Accounts sind wohl schlechter in der Schule. Zu diesem Schluss kommt eine Studie aus Italien, für die mehr als 5000 Jugendliche befragt wurden. Diejenigen, die bereits in der 6., 7. oder 8. Klasse ein Social-Media-Konto hatten, schnitten in den Tests im Schnitt schlechter ab als diejenigen, die mindestens bis zur 9. Klasse mit einem Konto gewartet hatten. Ein neues Virus ist nach Europa eingeschleppt worden und breitet sich jetzt bei Rindern in Süddeutschland aus. Betroffene Tiere haben Fieber und Durchfall. Milchkühe geben weniger Milch. Offenbar handelt es sich um ein neues Virus aus einer Gruppe, die vor allem in Afrika, Asien und Australien vorkommt. Es ist jetzt kurz nach 10. In der Nacht sind vor allem in Alpennähe einzelne Schauer und auch Gewitter unterwegs. Abseits davon ist es locker bewölkt oder auch sternenklar. Die Temperaturen gehen bis in der Früh runter auf 21 bis 15 Grad. Morgen am Dienstag, da scheint wieder häufig die Sonne. Anfangs gibt's im Nordwesten noch Schauer- und Gewitterreste. Sonst bilden sich nachmittags aus den Bergen heraus lokale Hitzegewitter. Die Höchstwerte erreichen morgen 32 bis stellenweise 39 Grad. Wir starten mit der A8 Stuttgart Richtung München. Die ist aktuell gesperrt zwischen Friedberg und Dasing. Hier gab es einen Unfall mit mehreren Fahrzeugen. Und auch in der Gegenrichtung der A8 München Richtung Stuttgart eine Sperre nach einem Unfall. Und zwar hier zwischen Odelshausen und Adelshausen. Und dann haben wir noch die A3 Nürnberg Richtung Frankfurt. Bitte aufpassen zwischen Würzburg, Randersacker und Würzburg-Heidingsfeld. Da steht ein Pannen-LKW auf der rechten Spur.

kurz nach 10. Schönen Montagabend nach einem heißen Sommertag in Bayern. Und wir legen da gleich noch ein bisschen was obendrauf im Radio. Ein heißer Sommerhit direkt aus Brasil, Bellini und Samba de Janeiro. Gibt's gleich für euch. Vorher noch ein Superstar aus Kanada, The Weeknd. Und jetzt geht's los mit einem Klassiker von Lionel Richie, Dancing on the Ceiling. Ich bin Florian Künstler. Servus.

0: Da kommen wir allein vom Zuhören schon in Schwitzen. Samba Sound am Montagabend für euch mit Bellini. Ja, die bayerischen Schülerinnen und Schüler, die genießen die Sommerferien und der eine oder andere, der überlegt sich vielleicht, ja Mensch, was will ich eigentlich später mal werden? Auf der Hitliste ganz oben stehen nach wie vor Arzt, Polizist oder Feuerwehrmann. Ja, aber dabei müssen unsere Kids gar nicht warten, bis sie groß sind. Sie können schon jetzt Superhelden sein. Als Ersthelfer und Ersthelferinnen zum Beispiel. Unsere Reporterin Nicole Enders hat die Retter von morgen mal besucht.
1: Oh nein, ein Unfall. Jetzt schnell eine Rettungsgasse bilden, damit die Profis helfen können. Viele Hilfsorganisationen bieten schon für Kindergarten-Kids Erste-Hilfe-Kurse an. Bei den Johanniter Bayern kümmert sich Sonja Schäffer darum.
2: In der Regel ist immer das Pflaster dabei, der Verband dabei. Viele Kinder lassen das dann auch gern dran, bis die Mama oder der Papa kommt, um die zu erschrecken. Das sind auch viel in Grundschulen, wo man sagt, mal so ein Kind kann schon eine stabile Seitenlage, das können wir schon lernen.
1: Mit Liedern und Geschichten macht sie Kinder zu kleinen Seelentröstern und mit vielen geduldigen Plüschtieren.
3: Mein Teddy ist vom Bett gefallen. Ich glaube, er hat eine Gehirnerschütterung oder so.
4: Eine Katze und die hat sich am Schwanz verletzt.
5: Mein Hase hat den Arm gebrochen.
1: Was lustig klingt, kann schnell ernst werden. Was einige Kinder nach dem Kurs schon geleistet haben, ist unglaublich.
2: Da war es wirklich so, dass eine Mama einen Schlaganfall hatte. Das konnte das Kindergartenkind natürlich nicht feststellen. Aber die wusste, der Mama geht's ganz schlecht und ich muss Hilfe holen und ich verständige jetzt die Oma. Und das Kind konnte sich wirklich daran erinnern, Mensch, ich muss ja trösten und vielleicht einen Wärmeerhalt machen und hat die Mama zugedeckt.
1: Dabei hat sich gezeigt,
2: dass Kinder, die, sag mal, von klein auf schon das Helfen lernen, später mal nicht die Erwachsenen sind, die dann wegschauen, wenn was passiert.
1: Deswegen nochmal als Reminder für alle.
6: 1 und 1 und 2 kommt ein Krankenwagen.
0: Unsere Reporterin Nicole Enders hat die Retter von morgen besucht.

0: Ich bin Hendrik Daum. Der Widerstand gegen das geplante Ende der Rente mit 63 wächst. Die ostdeutschen Ministerpräsidenten, die gegen die Abschaffung sind, bekommen jetzt Unterstützung aus dem Saarland. Es gehe um den Respekt vor der Lebensleistung der Menschen, sagte Regierungschefin Rehlinger von der SPD den Funke-Zeitungen. Ihr CDU-Amtskollege Günther aus Schleswig-Holstein hält im ZDF dagegen.
1: Ich halte es für keine gute Idee, das Rentenpaket jetzt aufzuschnüren. Das ist eine wichtige und überfällige Reform. Wir haben dieses Thema viel zu lange vor uns hergeschoben.
0: Günther gab zu, dass das Rentenpaket mit Einschnitten verbunden sei, das Rentensystem aber funktioniere so wie jetzt dauerhaft nicht mehr. Immer weniger Wasser. In Europas größter Wasserstraße, das Rekordniedrigwasser des Rheins, hat in Nordrhein-Westfalen seinen tiefsten Stand wahrscheinlich noch gar nicht erreicht. Das zuständige Wasserstraßen- und Schifffahrtsamt prognostiziert für Donnerstag und Freitag noch drastischere Tiefstände für Köln, Düsseldorf und Duisburg. Und in Rumänien könnte das Niedrigwasser eine Energiekrise auslösen. Um genug Kühlwasser für ein Atomkraftwerk zu haben, sprengte die Armee einen Felsen in der Donau. Das waren die Nachrichten um 9:30. In der Nacht sind vor allem in Alpennähe einzelne Schauer und auch Gewitter unterwegs. Abseits davon ist es locker bewölkt oder auch sternenklar. Die Temperaturen gehen bis in der Früh runter auf 21 bis 15 Grad. Morgen am Dienstag, da scheint wieder häufig die Sonne. Anfangs gibt's im Nordwesten noch Schauer- und Gewitterreste. Sonst bilden sich nachmittags aus den Bergen heraus lokale Hitzegewitter. Die Höchstwerte erreichen morgen 32 bis stellenweise 39 Grad.
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3: Schönen Montagabend zusammen, kurz nach 10:30 ist es. Und bei uns spielt der Buchstabe B gleich eine ganz große Rolle in den nächsten Minuten. Gleich mit Black und Wonderful Life. Vorher noch das fränkische B. Pictures of you. Pictures of you. Last good night. Und los geht's jetzt mit den Bengals aus den 80ern. Walk like an Egyptian. Ich bin Florian Künstler. Servus.

0: So gemütlich klingt der Montagabend mit Black und Wonderful live hier bei uns. Schönen Abend zusammen. Erster Tag in den bayerischen Sommerferien und ganze 6 Wochen liegen ja noch vor uns. Was für ein schönes Gefühl, ne, liebe Schülerinnen und Schüler. Aber wieso sind es eigentlich ausgerechnet 6 Wochen Sommerferien und nicht 10 oder vielleicht nur 4?
1: Schon gewusst?
2: Warum haben wir 6 Wochen Sommerferien und nicht kürzer oder länger?
3: 6 Wochen sind vor allem ein Kompromiss. Und zwar zwischen der Gefahr, dass Schülerinnen und Schüler über einen zu langen Zeitraum hinweg zu viele Lerninhalte vergessen und der Zeit, die die Kids brauchen, um sich wirklich zu erholen. Denn der Abstand zum Schulalltag ist wichtig für die Entwicklung. Seit über 60 Jahren ist in Deutschland festgelegt, dass es pro Schuljahr 75 Ferientage geben muss. Das sind etwa 15 Wochen, die über das Jahr in größere und kleinere Abschnitte aufgeteilt sind. Dass die Sommerferien dabei den größten Teil einnehmen, liegt auch an den hohen Temperaturen, bei denen wir nachweislich schlechter lernen können.

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1: Ich bin Hendrik Daum. Immer weniger Wasser. In Europas größter Wasserstraße, das Rekordniedrigwasser des Rheins, hat in Nordrhein-Westfalen seinen tiefsten Stand wahrscheinlich noch gar nicht erreicht. Das zuständige Wasserstraßen- und Schifffahrtsamt prognostiziert für Donnerstag und Freitag noch drastischere Tiefstände für Köln, Düsseldorf und Duisburg. Und in Rumänien könnte das Niedrigwasser eine Energiekrise auslösen. Um genug Kühlwasser für ein Atomkraftwerk zu haben, sprengte die Armee einen Felsen in der Donau. Der Widerstand gegen das geplante Ende der Rente mit 63 wächst. Die ostdeutschen Ministerpräsidenten, die gegen die Abschaffung sind, bekommen jetzt Unterstützung aus dem Saarland. Es gehe um den Respekt vor der Lebensleistung der Menschen, sagt die Regierungschefin Rehlinger von der SPD den Funke-Zeitungen. Ihr CDU-Amtskollege Günther aus Schleswig-Holstein hält im ZDF dagegen.
2: Ich halte es für keine gute Idee, das Rentenpaket jetzt aufzuschnüren. Das ist eine wichtige und überfällige Reform. Wir haben dieses Thema viel zu lange vor uns hergeschoben.
1: Günther gab zu, dass das Rentenpaket mit Einschnitten verbunden sei. Das Rentensystem aber funktioniere so wie jetzt dauerhaft nicht mehr. Rekord beim DAX, deutlicher Rückgang beim Ölpreis. An den Finanzmärkten sorgt die Hoffnung auf Entspannung im Nahen Osten für Auftrieb. Hintergrund ist die Ankündigung von US-Präsident Trump, neue Gespräche mit dem Iran führen zu wollen. Aus Washington, Tina Eck.
3: Seit Monaten manipuliert Trump Märkte und Ölpreise mit Ankündigungen einer baldigen Einigung mit dem Iran, bis die dann im Nichts verpuffen. Auch die jüngste angeblich imminente Gesprächsrunde über die Straße von Hormuz wurde vom Iran nicht bestätigt. Und der Ölpreis allerdings ging prompt wieder runter, vor allem auch nachdem Trump die geplanten Großangriffe mit Hinblick auf diese angeblichen Gespräche abgesagt hatte.
1: Ein neues Virus ist nach Europa eingeschleppt worden und breitet sich jetzt bei Rindern in Süddeutschland aus. Betroffene Tiere haben Fieber und Durchfall, Milchkühe geben weniger Milch. Offenbar handelt es sich um ein neues Virus aus einer Gruppe, die vor allem in Afrika, Asien und Australien vorkommt. Es ist jetzt kurz nach 11. In der Nacht sind vor allem in Alpennähe einzelne Schauer und auch Gewitter unterwegs. Abseits davon ist es locker bewölkt oder auch sternenklar. Die Temperaturen gehen bis in der Früh runter auf 21 bis 15 Grad. Morgen am Dienstag, da scheint wieder häufig die Sonne. Anfangs gibt's im Nordwesten noch Schauer und Gewitterreste. Sonst bilden sich nachmittags aus den Bergen heraus lokale Hitzegewitter. Die Höchstwerte erreichen morgen 32 bis stellenweise 39 Grad. Zwei Meldungen haben wir aktuell. Einmal die A3 Würzburg Richtung Nürnberg. Hier laufen Bergungsarbeiten auf der rechten Spur zwischen Würzburg-Randersacker und Rottendorf. Und die A73 Nürnberg Richtung Bamberg. Hier gab es gerade eben einen Unfall. Passiert zwischen Forchheim-Nord und Buttenheim. Bitte aufpassen. Die Unfallstelle hier ist noch ungesichert. Bitte denkt an die Rettungsgasse.

schönen Montagabend, erste Ferienwoche, erste Augustwoche. Und in den nächsten Wochen, da wird es richtig spannend an unserem bayerischen Himmel. Auf uns wartet eine partielle Sonnenfinsternis am 12. August. Außerdem gibt es gerade jede Menge Sternschnuppen zu sehen. Die Perseiden flitzen durch den Freistaat mit dem Höhepunkt dann Mitte August. Für alle, die also noch ein paar Wünsche offen haben. Einen Wunsch kann ich euch aber jetzt sofort erfüllen, wenn ihr den Sound der 80er im Radio mögt. Mit ELO und All Over the World. Ich bin Florian Künstler. Servus.

0: Der Sound für den Montagabend. No mercy, please don't go. Schönen Abend zusammen. Und weil die zu Hause geblieben sind in den Sommerferien, ist es natürlich gerade die wichtigste und spannendste Frage. Wie wird das Wetter? Klappt's mit dem Freibad, mit dem gemütlichen Abend auf der Terrasse? Und wie schaut's mit den Gewittern aus? Fragen wir nach bei unserem Wettermann Kai Zorn. Kai, bleibt's denn jetzt erstmal so heiß?
1: Zunächst ja. Der Dienstag und der Mittwoch bleiben unverändert heiß mit 30 bis 37, 38 Grad. Jeweils nachmittags und abends entstehen örtliche Gewitter, vor allen Dingen am Mittwoch im Süden. Ansonsten bekommen wir viel Sonne. Am Donnerstag und Freitag bleibt es bei Schauern und Gewittern am Nachmittag, wobei die Schauer und Gewitter zahlreicher werden und die Hitze schwächt sich ein bisschen ab. Zunächst auf 28 bis 35, am Freitag auf 25 bis etwas über 30 Grad.
0: Mhm. Wie geht's danach weiter?
1: Es wird wahrscheinlich ein leicht wechselhaftes Wochenende werden mit Sonne, Wolken und örtlichen Schauern und Gewittern. Das Ganze bei normalen Temperaturen für die Jahreszeit grob so zwischen 23 und etwas über 30 Grad.
0: Und insgesamt, Kai, der Trend für die Sommerferien, lässt sich da schon irgendwas sagen?
1: Es wird mittelfristig logischerweise ein bisschen kühler werden. Die Extremtemperaturen von über 35 Grad kann es vielleicht ein, zwei Tage mal geben, aber dann nicht mehr länger und auch die Wahrscheinlichkeit nimmt deutlich ab. Dafür werden mal Phasen dabei sein, die erinnern ein bisschen mehr an Frühherbst. Aber unterm Strich geht es auch ab der kommenden Woche mit zwei Dritteln Sonne und ein Drittel Wolken samt Regen und Gewittern weiter.
0: Also klingt doch schon mal ganz gut. Sonne für alle, die ins Freibad wollen, aber auch ein bisschen Regen für die Natur. Danke dir, Kai.

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0: Ich bin Hendrik Daum. Immer weniger Wasser. In Europas größter Wasserstraße, das Rekordniedrigwasser des Rheins, hat in Nordrhein-Westfalen seinen tiefsten Stand wahrscheinlich noch gar nicht erreicht. Das zuständige Wasserstraßen- und Schifffahrtsamt prognostiziert für Donnerstag und Freitag noch drastischere Tiefstände für Köln, Düsseldorf und Duisburg. Und in Rumänien könnte das Niedrigwasser eine Energiekrise auslösen. Um genug Kühlwasser für ein Atomkraftwerk zu haben, sprengte die Armee einen Felsen in der Donau. Der Widerstand gegen das geplante Ende der Rente mit 63 wächst. Die ostdeutschen Ministerpräsidenten, die gegen die Abschaffung sind, bekommen jetzt Unterstützung aus dem Saarland. Es gehe um den Respekt vor der Lebensleistung der Menschen, sagte Regierungschefin Rehlinger von der SPD den Funke-Zeitungen. Ihr CDU-Amtskollege Günther aus Schleswig-Holstein hält im ZDF dagegen.
1: Ich halte es für keine gute Idee, das Rentenpaket jetzt aufzuschnüren. Das ist eine wichtige und überfällige Reform. Wir haben dieses Thema viel zu lange vor uns hergeschoben.
0: Günther gab zu, dass das Rentenpaket mit Einschnitten verbunden sei. Das Rentensystem aber funktioniere so wie jetzt dauerhaft nicht mehr. Das waren die Nachrichten um 5:30. In der Nacht sind vor allem in Alpennähe einzelne Schauer und auch Gewitter unterwegs. Abseits davon ist es locker bewölkt oder auch sternenklar. Die Temperaturen gehen bis in der Früh runter auf 21 bis 15 Grad. Morgen am Dienstag, da scheint wieder häufig die Sonne. Anfangs gibt's im Nordwesten noch Schauer und Gewitterreste. Sonst bilden sich nachmittags aus den Bergen heraus lokale Hitzegewitter. Die Höchstwerte erreichen morgen 32 bis stellenweise 39 Grad.
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3: Schönen Montagabend zusammen und wir machen es uns gleich sehr gemütlich im Radio mit Sommersound aus Jamaika. So mit Schunkeln und mit Singen. Bob Marley, One Love, vorher noch von Jamaika zum Mars. Zu Bruno Mars, When I Was Your Man. Und jetzt geht's Sound von Supertramp, Breakfast in America. Ich bin Florian Künstler, servus.

0: Sommer aus dem Radio nach einem heißen Sommertag im August. Bob Marley für euch und One Love. Schönen Montagabend. Viele Songs, die zurzeit in den Charts abräumen, sind absoluter Müll. Das hat jetzt zumindest Ryan Tedder in einem neuen Interview behauptet, der als Sänger von OneRepublic und als Songschreiber für andere Stars schon haufenweise Songs in die Charts gebracht hat. Seine These: Wenn du heutzutage erstmal genügend Fan hast, dann kannst du es auch mit Songs in die Charts schaffen, die bestenfalls Mittelmaß sind.
1: Now, if you have a big enough fanbase, controversial, you can release a B or B-minus record and it will be a hit.
0: Ja, vielleicht fragt ihr euch jetzt, ob das nicht schon immer so war, aber Ryan Tedder beruft sich auf Gespräche mit anderen Top-Songwritern. Da bekomme er immer öfter zu hören, der neue Song von Megastar XY wäre bei mir in der Mülltonne gelandet. Namen oder konkrete Beispiele nennt Ryan Tedder leider nicht, aber seine eigenen Hits sind von dieser Kritik bestimmt ausgenommen. Und hier ist er mit OneRepublic zusammen und diesem Hit, Counting Stars.

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1: Ich bin Hendrik Daum. Der neue Unionsfraktionschef Thorsten Frei hält es für falsch, schon jetzt festzulegen, dass der nächste Bundespräsident zwingend eine Frau sein muss. Er sagt, eine Frau im Amt sei zwar wünschenswert, aber nicht unumstößlich. Entscheidend sei eine überzeugende Persönlichkeit, die die Gesellschaft zusammenhalte. Frei will die Entscheidung erst im Herbst nach den Landtagswahlen treffen, wenn klar ist, wie die Bundesversammlung zusammengesetzt ist. Der Widerstand gegen das geplante Ende der Rente mit 63 wächst. Die ostdeutschen Ministerpräsidenten, die gegen die Abschaffung sind, bekommen jetzt Unterstützung aus dem Saarland. Es gehe um den Respekt vor der Lebensleistung der Menschen, sagte Regierungschefin Rehlinger von der SPD den Funke-Zeitungen. Ihr CDU-Amtskollege Günther aus Schleswig-Holstein hält im ZDF dagegen.
2: Ich halte es für keine gute Idee, das Rentenpaket jetzt aufzuschnüren. Das ist eine wichtige und überfällige Reform. Wir haben dieses Thema viel zu lange vor uns hergeschoben.
1: Günther gab zu, dass das Rentenpaket mit Einschnitten verbunden sei, das Rentensystem aber funktioniere so wie jetzt dauerhaft nicht mehr. Der Landkreis Starnberg erlässt eine sofortige Haushaltssperre. Das Landratsamt begründet den Schritt damit, dass die Ausgaben im Bereich Jugendhilfe unerwartet gestiegen sind. Die Rede ist von Mehrausgaben von 4,5 Millionen Euro. Landrat Frei kritisiert, dass der Bund den Kommunen immer mehr Aufgaben im sozialen Bereich aufbürde, ohne sich finanziell daran zu beteiligen. Wegen des USA-Iran-Konflikts ist Tanken im Juli wieder deutlich teurer geworden. Laut ADAC war vor allem Diesel der Preistreiber an den Zapfsäulen. Ausgewertet wurde die Preisentwicklung vom 5. bis zum 31. Juli. Ergebnis? Es ging um fast 30 Cent je Liter hoch. Mehr als 2,20 Euro kostet der Treibstoff aktuell. Es ist jetzt kurz nach 12. Im Moment sind vor allem in Alpennähe noch einzelne Schauer oder auch Gewitter unterwegs. Abseits davon, da ist es locker bewölkt oder klar. Die Frühwerte liegen bei 20 bis 14 Grad. Heute am Dienstag, da scheint wieder häufig die Sonne. Anfangs gibt es im Nordwesten Schauer und Gewitterreste, sonst bilden sich nachmittags aus den Bergen heraus lokale Hitzegewitter. Die Höchstwerte erreichen heute 32 bis stellenweise 39 Grad. Die A3 haben wir in Nürnberg Richtung Frankfurt. Da steht ein Pannen-LKW auf der rechten Spur zwischen Würzburg-Randersacker und Würzburg-Heidingsfeld. Und nochmal ein Pannen-LKW auf der rechten Spur, auch auf der A70 Bayreuth Richtung Schweinfurt-Werneck zwischen Schesslitz und dem Kreuz Bamberg.

Habt ihr gerade irgendwie Probleme beim Einschlafen? Also das mit dem gesunden Schlaf, das ist ja auch gar nicht so einfach. Zum Beispiel kein Handy vorm Einschlafen heißt es ja immer oder ein gut abgedunkeltes Zimmer und vor allem die richtige Matratze. Doch wie war das eigentlich früher, habe ich mich gefragt, als es eigentlich noch gar keine Smartphones gab. Haben die Menschen im Mittelalter oder in der Antike ganz anders geschlafen als wir heute? Meine Kollegen Helen Martin und Fabian Schaffer nehmen uns gleich mal mit auf eine faszinierende Zeitreise durch die Geschichte des Schlafs. Jetzt bringe ich sie erstmal rein in diese Nacht. Dominik Hollmann hier am Mikrofon zusammen mit Paula Abdul und Straight Up. 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

0: Schöne Dienstagnacht mit Natalie Bruglia und Torn hier bei mir. Wie geht's euch zurzeit mit dem Schlafen? Ich hoffe, ihr schlaft einigermaßen gut. Für so einen gescheiten Schlaf braucht's ja auch ein paar Sachen. Sei es eine bequeme Matratze oder ein gut abgedunkelter Raum oder eben nicht am Handy rumhängen, auch wenn es manchmal wirklich schwer fällt. Das mit dem Handy ist auf jeden Fall ein Problem, das die Menschen früher nicht hatten. Und generell war das mit dem Schlaf früher irgendwie anders.
1: Früher wurde zweimal geschlafen.
2: Bis ins 19. Jahrhundert war es in Europa ganz normal, den Schlaf zu teilen. Nach ein paar Stunden sind viele Menschen für 1 bis 2 Stunden aufgestanden. Dann haben sie sich unterhalten, gelesen oder kleinere Arbeiten erledigt. Und dann hat Schlaf Nummer 2 angefangen.
1: Elektrisches Licht änderte alles.
2: Mit der Erfindung der Glühbirne sind die Abende immer länger geworden. Die Menschen sind deshalb später ins Bett gegangen und dadurch hat sich der Schlaf auf eine durchgehende Nacht verlagert.
1: 8 Stunden sind kein Muss.
2: Die berühmten 8 Stunden sind eher ein Richtwert als eine feste Regel. Manche Menschen fühlen sich schon nach 6 oder 7 Stunden fit, andere brauchen 9.
1: Auch Tiere schlafen ganz unterschiedlich.
2: Während Giraffen oft mit weniger als 2 Stunden Schlaf am Tag auskommen, schlafen Faultiere bis zu 20 Stunden. Bei Delfinen schläft sogar immer nur eine Gehirnhälfte. Die andere ist wach, damit sie nicht ertrinken.
0: Die Geschichte des Schlafes. Kollegin Helen Martin hat sich mal informiert. Danke dir für die Infos. Sind wir wieder ein kleines bisschen schlauer.

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1: Ich bin Hendrik Daum. Der neue Unionsfraktionschef Thorsten Frei hält es für falsch, schon jetzt festzulegen, dass der nächste Bundespräsident zwingend eine Frau sein muss. Er sagt, eine Frau im Amt sei zwar wünschenswert, aber nicht unumstößlich. Entscheidend sei eine überzeugende Persönlichkeit, die die Gesellschaft zusammenhalte. Frei will die Entscheidung erst im Herbst nach den Landtagswahlen treffen, wenn klar ist, wie die Bundesversammlung zusammengesetzt ist. Der Widerstand gegen das geplante Ende der Rente mit 63 wächst. Die ostdeutschen Ministerpräsidenten, die gegen die Abschaffung sind, bekommen jetzt Unterstützung aus dem Saarland. Es gehe um den Respekt vor der Lebensleistung der Menschen, sagt die Regierungschefin Rehlinger von der SPD den Funke-Zeitungen. Ihr CDU-Amtskollege Günther aus Schleswig-Holstein hält im ZDF dagegen.
2: Ich halte es für keine gute Idee, das Rentenpaket jetzt aufzuschnüren. Das ist eine wichtige und überfällige Reform. Wir haben dieses Thema viel zu lange vor uns hergeschoben.
1: Günther gab zu, dass das Rentenpaket mit Einschnitten verbunden sei. Das Rentensystem aber funktioniere so wie jetzt dauerhaft nicht mehr. Das waren die Nachrichten um 9:30. Im Moment sind vor allem in Alpennähe noch einzelne Schauer oder auch Gewitter unterwegs. Abseits davon, da ist es locker bewölkt oder klar. Die Frühwerte liegen bei 20 bis 14 Grad. Heute am Dienstag, da scheint wieder häufig die Sonne. Anfangs gibt's im Nordwesten Schauer und Gewitterreste, sonst bilden sich nachmittags aus den Bergen heraus lokale Hitzegewitter. Die Höchstwerte erreichen heute 32 bis stellenweise 39 Grad.
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3: Einschlafen von einer ganz genialen Melodie, träumen, wach werden, aufnehmen und am nächsten Tag ein quasi gemachter Mann oder eine gemachte Frau sein. Das klingt wie so ein absolutes Märchen, ist der Bandgeschichte der Rolling Stones aber ganz genauso passiert. Und mein Kollege Markus Ullmann verrät uns gleich mal, wie ein nächtlicher Geistesblitz Keith Richards und Mick Jagger über Nacht steinreich und vor allem unsterblich gemacht haben. Gleich bei mir in ein paar Minuten, hier ist Dominik Kollmann in dieser Dienstagnacht zusammen mit Tears for Fears und schaut, kurz nach 9:30 ist es. Show.

0: Shawn Mendes mit Wonder. Das ein oder andere Wunder gibt's in der Musikgeschichte auch zu erzählen. Wäre es nicht so schön, ganz einfach über Nacht zum Beispiel einfach reich zu werden? Mein Kollege Markus Ullmann verrät jetzt mal, mit welchem Hit das tatsächlich geklappt hat.
1: Mein Name ist Markus Ullmann und unser heutiger Song ist quasi im Halbschlaf entstanden.
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1: Wäre unser Song ein Kind und würde das Kind fragen, Papa, wo bin ich denn gezeugt worden? Es könnte gut sein, dass der Papa flunkert. Unser heutiger Song entsteht nämlich mitten in der Nacht, mitten in den wilden 60er Jahren in einem billigen Motel in Florida. Die Band ist gerade auf ihrer dritten Amerika-Tournee und plötzlich wacht der Kopf der Band auf. Er hat von einem Song geträumt und neben dem Bett steht ein Kassettenrekorder. Rekord drücken, Gitarre schnappen und halb wach, halb schlafend die gerade geträumte Songidee aufs Band bannen. Am nächsten Morgen hört er sich an, was er da aufgenommen hat. Zu hören sind 30 Sekunden wilde Gitarrenriffs, dann ein paar Minuten Stille und tatsächlich am Ende das zufriedene Schnarchen unseres Musikers. Dann spielt er der Band den Song vor. Die Jungs sind begeistert. Am selben Tag schreibt er in 10 Minuten am Pool sitzend den Text zum Song. Ein paar Tage später geht es ins Studio zur Aufnahme und schon 2 Wochen danach erscheint der Song und hält sich 4 Wochen auf Platz 1 in den USA. Und der Song ist neuer, härter und gewagter als die bisherige Musik der 60er Jahre. Der Song hebt den Rock auf eine neue Stufe. Der nächtliche Songwriter ist Keith Richards, die Band natürlich die Rolling Stones und das ist der Song I Can't Get No Satisfaction.
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1: Ich bin Hendrik Daum. TikTok, Instagram oder Snapchat gehören für viele Kinder ja längst zum Alltag. Oft auch dann, wenn eigentlich Hausaufgaben oder Schlaf dran wären. Eine neue Studie der Universität in Mailand zeigt jetzt, zu viel Zeit in sozialen Medien kann sich tatsächlich negativ auch auf die Schulnoten auswirken. Claudia Wächter mit den Einzelheiten.
2: Zu viel Scrollen macht dumm, hören Jugendliche vermutlich häufiger. Und nun sagen auch die Forschenden, wer schon früh, also etwa mit 12, ein Social-Media-Konto hat, ist in der Schule schlechter und bleibt sogar häufiger sitzen im Vergleich zu denjenigen, die erst mit 14 oder 15 loslegen. Allerdings, es gibt eine Ausnahme im Fach Englisch. Da sind alle gleich gut, ganz unabhängig vom eigenen Account auf TikTok und Co.
1: Der neue Unionsfraktionschef Thorsten Frei hält es für falsch, schon jetzt festzulegen, dass der nächste Bundespräsident zwingend eine Frau sein muss. Er sagt, eine Frau im Amt sei zwar wünschenswert, aber nicht unumstößlich. Entscheidend sei eine überzeugende Persönlichkeit, die die Gesellschaft zusammenhalte. Frei will die Entscheidung erst im Herbst nach den Landtagswahlen treffen, wenn klar ist, wie die Bundesversammlung zusammengesetzt ist. Das wird wohl die niedrigste Ernte seit der Wiedervereinigung. Trockenheit, Hitze und auch Krankheiten machen den Zuckerrüben bei uns in Bayern zu schaffen. Die Ernte dürfte um ein Drittel schlechter ausfallen als im letzten Jahr, so der Verband Süddeutscher Zuckerrübenanbauer in Ochsenfurt in Unterfranken. Während die Getreidefelder bei uns in Bayern schon abgeerntet sind, ist der Hochsommer für Zuckerrüben noch wichtig, da Masse und Zucker wachsen. Weil es aber zu heiß ist, wachsen die Pflanzen jetzt nicht mehr. FIFA-Boss Infantino muss wohl um sein Amt fürchten. Nach den gescheiterten Investorenplänen sprach DFB-Sportdirektor Rettig von einem irreparablen Vertrauensverlust. Man sehe, dass Herr Infantino sich mittlerweile mit Menschen umgeben habe, die von außerhalb des Fußballs kommen, sagte er. Als erste nationale Fußballverbände haben England und Wales ihre Unterstützung für eine Wiederwahl Infantinos zurückgezogen. Es ist jetzt kurz nach 1. Im Moment sind vor allem in Alpennähe noch einzelne Schauer oder auch Gewitter unterwegs. Abseits davon, da ist es locker bewölkt oder klar. Die Frühwerte liegen bei 20 bis 14 Grad. Heute am Dienstag, da scheint wieder häufig die Sonne. Anfangs gibt's im Nordwesten Schauer und Gewitterreste, sonst bilden sich nachmittags aus den Bergen heraus lokale Hitzegewitter. Die Höchstwerte erreichen heute 32 bis stellenweise 39 Grad. Zwei Meldungen haben wir. Einmal die A9 Nürnberg Richtung München. Bitte aufpassen. Zwischen dem Rastplatz Barerweiher West und Langenbruck. Hier gab es einen Unfall. Und noch die A96 Lindau Richtung München. Hier Gefahr durch größere Plastikteile auf der Straße. Und zwar in der Ausfahrt Oberpfaffenhofen.
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4: Also ganz ehrlich, 30 Grad plus im Schatten, da kommen selbst die Größten ins Schwitzen. Auch Sängerin Loy gibt jetzt ganz offen zu, das sommerliche Wüstenwetter, das zehrt schon ganz schön an den Kräften. Welches ganz einfache, aber vor allem effektive Geheimrezept die Sängerin für drückend heiße Tage empfiehlt und welchen Song ihr unbedingt auflegen solltet, das erfahrt ihr gleich bei mir. Schöne Dienstagnacht zusammen mit den Fine Young Cannibals, She Drives Me Crazy. Ich bin Dominik Kollmann, kurz nach 1 ist es.

0: No matter what, erinnert mich immer an meine Jugend, Boyzone, und das ist eigentlich gar nicht so lange her. Die einen finden das heiße Sommerwetter total toll und die anderen finden es eher erbarmungslos. Auch die Sängerin Loy findet Temperaturen von 30 Grad plus auf Dauer ziemlich kräftezehrend, wie sie jetzt auf Instagram verraten hat.
1: Leute, ich hoffe, es geht euch allen gut und übersteht diese Hitze. Bei mir sind es gerade 35 Grad. Und ich gehe hier ein. Ich bin einfach nicht gemacht für so heiße Tage. Aber diese Hitze hält mich auf keinen Fall davon ab, Shows zu spielen noch diesen Sommer. Lasst uns eine schöne Zeit haben, einen schönen Abend haben. Lasst uns das Leben genießen. Mich würde es sehr, sehr freuen. Bis dann.
0: Tja, und Lois hat auch noch einen Tipp für heiße Tage. Viel trinken, sagt sie, und natürlich ihre Musik hören. Sie hat ja mit Golden Summer sogar gerade den passenden Song zur Jahreszeit veröffentlicht. Gold haben wir jetzt hier in dieser Dienstagnacht.
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1: Ich bin Hendrik Daum. TikTok, Instagram oder Snapchat gehören für viele Kinder ja längst zum Alltag. Oft auch dann, wenn eigentlich Hausaufgaben oder Schlaf dran wären. Eine neue Studie der Universität in Mailand zeigt jetzt, zu viel Zeit in sozialen Medien kann sich tatsächlich negativ auch auf die Schulnoten auswirken. Claudia Wächter mit den Einzelheiten.
2: Zu viel Scrollen macht dumm, hören Jugendliche vermutlich häufiger. Und nun sagen auch die Forschenden, wer schon früh, also etwa mit 12, ein Social-Media-Konto hat, ist in der Schule schlechter und bleibt sogar häufiger sitzen. Im Vergleich zu denjenigen, die erst mit 14 oder 15 loslegen. Allerdings, es gibt eine Ausnahme. Im Fach Englisch, da sind alle gleich gut, ganz unabhängig vom eigenen Account auf TikTok und Co.
1: Der neue Unionsfraktionschef Thorsten Frey hält es für falsch, schon jetzt festzulegen, dass der nächste Bundespräsident zwingend eine Frau sein muss. Er sagt, eine Frau im Amt sei zwar wünschenswert, aber nicht unumstößlich. Entscheidend sei eine überzeugende Persönlichkeit, die die Gesellschaft zusammenhalte. Frey will die Entscheidung erst im Herbst nach den Landtagswahlen treffen, wenn klar ist, wie die Bundesversammlung zusammengesetzt ist. Das waren die Nachrichten um halb. Im Moment sind vor allem in Alpennähe noch einzelne Schauer oder auch Gewitter unterwegs. Abseits davon, da ist es locker bewölkt oder klar. Die Frühwerte liegen bei 20 bis 14 Grad. Heute am Dienstag, da scheint wieder häufig die Sonne. Anfangs gibt's im Nordwesten Schauer und Gewitterreste, sonst bilden sich nachmittags aus den Bergen heraus lokale Hitzegewitter. Die Höchstwerte erreichen heute 32 bis stellenweise 39 Grad.
3: Kann es eigentlich nur nach oben gehen. Manchmal erfüllt sich so ein Songtitel wie eine Prophezeiung von ganz allein. Eine britische Sängerin schaffte es nämlich Anfang 1988 erst als Gastsängerin in die Top 10, bevor sie selbst dann wenige Monate später als Solokünstlerin die allererste Chartplatzierung eroberte. Heute vor genau 38 Jahren war das der Fall. Wer das war und wie der Song klang, das hört ihr gleich bei mir. Dominik Hollmann in dieser Dienstagnacht mit den Dire Straits. Money for Nothing. Kurz nach halb zwei.
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Was für eine unfassbar schöne Stimme. Passt doch perfekt in diese Dienstagnacht. George Ezra mit Hold My Girl. Es kann eigentlich nur nach oben gehen. Das ist so eine Prophezeiung, die sich für eine englische Sängerin so in den späten 80ern quasi selbst erfüllt hat. Genauer gesagt Anfang 1988. Da hat sie es in den englischen Charts bis auf Platz 8 geschafft. Und zwar als Gastsängerin des Elektro-Duos Cold Cut. So ein paar Monate später hat diese Sängerin dann eine eigene Single veröffentlicht und die hat es heute, an diesem Dienstag, vor genau 38 Jahren, in den Charts noch weiter nach oben geschafft, und zwar bis auf Platz 1. Genau wie sie es in ihrem Lied vorhergesagt hat. The Only Way Is Up, der größte Hit der Sängerin Jazz. Hier ist sie bei uns.

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